0: Über diese Frage spitzt sich der Streit gerade zu. Bundeskanzler Merz wies heute einen Kompromissvorschlag der irischen Ratspräsidentschaft als inakzeptabel zurück.
1: Es geht um einen künftigen EU-Haushalt für 7 Jahre. Die EU-Kommission schlägt dafür 1,8 Billionen Euro vor. Wichtige Nettozahlerländer wollen das um mehrere hundert Milliarden Euro kürzen, auch Deutschland. Am jüngsten Kompromissvorschlag aus Irland stört Kanzler Merz nicht nur, dass viel weniger gekürzt wird, als Deutschland gerne hätte, sondern auch in welchen Bereichen, etwa für Wettbewerbsfähigkeit, Forschung und Verteidigung, nicht aber in der Agrarpolitik und beim Finanzausgleich für wirtschaftlich schwächere Regionen der EU. Ronny Tochau, Nachrichtenredaktion.
0: Zum Fußball. RB Leipzig hat sich im Abendspiel mit 6:0 gegen Eintracht Frankfurt durchgesetzt. Zuvor hatten sich der FC Bayern und Augsburg 2:2 unentschieden getrennt. Außerdem spielten Hoffenheim Hamburg 2:3, Mainz Leverkusen 3:4, Union Berlin Elversberg 1:0 und Paderborn Stuttgart 0:2.
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1: Ich bin Doc Zeitler. Die CDU ist aktuell in einer schwierigen Lage. Die Niederlagen bei den jüngsten Landtagswahlen haben der Partei zugesetzt. Darüber will die engere Führung ab heute sprechen. Das CDU-Präsidium trifft sich dafür zu einer zweitägigen Klausur in Berlin.
2: Nach den jüngsten Wahlschlappen wackelte ja sogar Kanzler Merz. Die CDU-Klausur war dann wohl auch als Ventil angekündigt worden. Offen ist, wie sehr es dabei auch nochmal eine Debatte über Merz agieren als Kanzler geben wird. Inhaltlich soll es bei der Aufarbeitung unter anderem darum gehen, Alltagsprobleme der Menschen wieder mehr in den Blick zu nehmen. Und es geht um den Umgang mit der AfD. Im Vorfeld hat schon eine rege Diskussion in CDU und CSU begonnen, ob man sich von der AfD weiter mit einer Brandmauer scharf abgrenzen will. Ronny Thorau, Nachrichtenredaktion.
1: Bei einem Angriff auf den Hauptstadtflughafen der saudischen Hauptstadt Riad sind nach offiziellen Angaben 12 Menschen getötet worden. Mehr als 300 weitere wurden demnach verletzt. Zuletzt hatte die mit dem Iran verbündete Houthi-Miliz im Jemen ihre Angriffe auf das benachbarte Saudi-Arabien verstärkt und sich auch zu Anschlägen mit ballistischen Raketen auf den Flughafen von Riad und andere Einrichtungen bekannt. Rund anderthalb Wochen nach ihrer gescheiterten Hinrichtung in Tennessee hat Christa Pike das Krankenhaus verlassen. Sie sei mittlerweile in das Gefängnis zurückgekehrt, in dem sie seit über 30 Jahren inhaftiert war, teilten ihre Anwälte mit.
3: Die 50-Jährige könne inzwischen kurze Strecken zurücklegen, so ihre Anwälte. Geistig sei Pike allerdings etwas benommen und könne ihre schwer verletzten Arme kaum einsetzen. Noch sei unklar, ob bleibende Schäden zurückbleiben würden. Der zum Tode verurteilten Christa Pike waren Ende September 2 Dosen Gift gespritzt worden, sie wurde aber nur bewusstlos. Der örtliche Gouverneur hat eine Untersuchung angekündigt und weitere Hinrichtungen bis zum Jahresende ausgesetzt. Babette Büchner, Nachrichtenredaktion.
1: Zum Fußball. RB Leipzig hat sich im Abendspiel mit 6:0 gegen Eintracht Frankfurt durchgesetzt. Zuvor hatten sich der FC Bayern und Augsburg 2:2 unentschieden getrennt. Außerdem spielten Hoffenheim, Hamburg 2:3, Mainz, Leverkusen 3:4, Union Berlin, Elversberg 1:0 und Paderborn, Stuttgart 0:2.
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1: Ich bin Doc Zeitler. US-Präsident Trump hat sich mit Kreml-Chef Putin auf die Lieferung hunderttausender Tonnen Diesel geeinigt. Die USA heben dafür vorübergehend Sanktionen gegen russischen Diesel auf. Doch was bedeutet dieser Schritt für die Dieselpreise bei uns?
2: An deutschen Tankstellen werden sich die Preise durch Trumps Dieseldeal wohl kaum ändern. Das erwartet der Wirtschaftsverband Fuels und Energie. Denn in der EU gelte ja weiter ein Importverbot für russischen Diesel. Andere Ökonomen stimmen zu, auch weil die zugesagte Sofortmenge an Diesel zu gering sei, um einen großen Unterschied zu machen. Daten des Spritpreisportals Tankerkönig zeigen bisher auch keine Sprünge bei den Spritpreisen. Durch seinen Dieseldeal mit Putin erwartet US-Präsident Donald Trump wohl vor allem Auswirkungen im eigenen Land. Vor den Zwischenwahlen Anfang November steht Trump wegen der hohen Spritpreise stark unter Druck. Babette Büchner, Nachrichtenredaktion.
1: Die CDU ist aktuell in einer schwierigen Lage. Die Niederlagen bei den jüngsten Landtagswahlen haben der Partei zugesetzt. Darüber will die engere Führung ab heute sprechen. Das CDU-Präsidium trifft sich dafür zu einer zweitägigen Klausur in Berlin.
3: Nach den jüngsten Wahlschlappen wackelte ja sogar Kanzler Merz. Die CDU-Klausur war dann wohl auch als Ventil angekündigt worden. Offen ist, wie sehr es dabei auch nochmal eine Debatte über Merz' Agieren als Kanzler geben wird. Inhaltlich soll es bei der Aufarbeitung unter anderem darum gehen, Alltagsprobleme der Menschen wieder mehr in den Blick zu nehmen. Und es geht um den Umgang mit der AfD. Im Vorfeld hat schon eine rege Diskussion in CDU und CSU begonnen, ob man sich von der AfD weiter mit einer Brandmauer scharf abgrenzen will. Ronny Thorau, Nachrichtenredaktion.
1: Bei einem Angriff auf den Hauptstadtflughafen der saudischen Hauptstadt Riad sind nach offiziellen Angaben 12 Menschen getötet worden. Mehr als 300 weitere wurden demnach verletzt. Zuletzt hatte die mit dem Iran verbündete Houthi-Miliz im Jemen ihre Angriffe auf das benachbarte Saudi-Arabien verstärkt und sie auch zu Anschlägen mit ballistischen Raketen auf den Flughafen von Riad und andere Einrichtungen bekannt. Zum Fußball. RB Leipzig hat sich im Abendspiel mit 6:0 gegen Eintracht Frankfurt durchgesetzt. Zuvor hatten sich der FC Bayern und Augsburg 2:2 unentschieden getrennt. Außerdem spielten Hoffenheim Hamburg 2:3, Mainz Leverkusen 3:4, Union Berlin Elversberg 1:0 und Paderborn Stuttgart 0:2.
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1: Ich bin Dirk Zeitler. US-Präsident Trump hat sich mit Kreml-Chef Putin auf die Lieferung hunderttausender Tonnen Diesel geeinigt. Die USA heben dafür vorübergehend Sanktionen gegen russischen Diesel auf. Doch was bedeutet dieser Schritt für die Dieselpreise bei uns?
2: An deutschen Tankstellen werden sich die Preise durch Trumps Dieseldeal wohl kaum ändern. Das erwartet der Wirtschaftsverband Fuels und Energie. Denn in der EU gelte ja weiter ein Importverbot für russischen Diesel. Andere Ökonomen stimmen zu, auch weil die zugesagte Sofortmenge an Diesel zu gering sei, um einen großen Unterschied zu machen. Daten des Spritpreisportals Tankerkönig zeigen bisher auch keine Sprünge bei den Spritpreisen. Durch seinen Dieseldeal mit Putin erwartet US-Präsident Donald Trump wohl vor allem Auswirkungen im eigenen Land. Vor den Zwischenwahlen Anfang November steht Trump wegen der hohen Spritpreise stark unter Druck. Babette Büchner, Nachrichtenredaktion.
1: Die CDU steckt tief in der Krise. 3 verlorene Landtagswahlen, Umfragewerte unter 20% und ein deutlich angeschlagener Kanzler und Parteichef Friedrich Merz. Jetzt trifft sich das Parteipräsidium mit seinen etwa 25 Mitgliedern zur Führungsklausur. Dabei geht es darum, wie die Partei mit konkreten Maßnahmen auf die Unzufriedenheit mit der Arbeit der schwarz-roten Bundesregierung in Berlin reagieren kann. Ragebait ist zum Jugendwort des Jahres 2026 gewählt worden. Der Begriff landete bei einer Online-Abstimmung auf dem ersten Platz vor Peak und Crashout. Das teilte der Verlag Pons Langenscheid mit.
3: Rund 1 Million Jugendliche zwischen 11 und 20 Jahren haben laut Verlag mitgevotet. Der Sieger aus den letzten 3 Kandidaten, Ragebait, bekam 36,5% der Stimmen. Wörtlich übersetzt heißt Ragebait etwa Wutköder. Gemeint sind Äußerungen oder Handlungen, die absichtlich aufregen und wütend machen sollen. Etwa provozierende Thesen oder falsche Behauptungen. Meistens online, in sozialen Medien, aber auch offline. Wenn zum Beispiel Jugendliche ihre Eltern extra nerven, um sie auf die Palme zu bringen. Ronny Thorau, Nachrichtenredaktion.
1: Zum Fußball. RB Leipzig hat sich im Abendspiel mit 6:0 gegen Eintracht Frankfurt durchgesetzt. Zuvor hatten sich der FC Bayern und Augsburg 2:2 unentschieden getrennt. Außerdem spielten Hoffenheim Hamburg 2:3, Mainz Leverkusen 3:4, Union Berlin Elversberg 1:0 und Paderborn Stuttgart 0:2.
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2: Ich bin Katrin Müller. US-Präsident Donald Trump hat einen neuen Präsidenten für die Ukraine gefordert. Volodymyr Zelensky habe vielfach die Gelegenheit gehabt, den Ukraine-Krieg zu beenden und sich dagegen entschieden, behauptete Trump in Washington. Er glaube, es sei an der Zeit, dass die Ukraine einen neuen Präsidenten bekomme.
3: Die Äußerungen des US-Präsidenten, sie haben es in sich und sie sind ein Rückschlag für alle, die glaubten, Trump werde nun den Druck auf Kreml-Chef Putin erhöhen. Stattdessen nimmt Trump Zelensky ins Visier. Zelensky, nicht Putin, soll sich gegen einen Frieden sperren und Zelensky soll für die hohen Preise für Diesel verantwortlich sein. Begonnen wurde der Krieg aber nicht von Zelensky, sondern von Russland. Und der Preis für Diesel, der steigt vor allem wegen des Krieges im Iran, den Trump gemeinsam mit Israel begonnen hatte. Trumps Äußerungen sind nicht nur ein Rückschlag für die Menschen in der Ukraine, sondern auch für die Europäer, die den Druck auf Moskau erhöhen wollen. Im Kreml hingegen dürften Trumps Äußerungen für Jubel sorgen. Jan-Christoph Freibert, Washington.
2: Die CDU ist aktuell in einer schwierigen Lage. Die Niederlagen bei den jüngsten Landtagswahlen haben der Partei zugesetzt. Darüber will die engere Führung ab heute sprechen. Das CDU-Präsidium trifft sich zur zweitägigen Klausur in Berlin.
4: Nach den jüngsten Wahlschlappen wackelte ja sogar Kanzler Merz. Die CDU-Klausur war dann wohl auch als Ventil angekündigt worden. Offen ist, wie sehr es dabei auch nochmal eine Debatte über Merz agieren als Kanzler geben wird. Inhaltlich soll es bei der Aufarbeitung unter anderem darum gehen, Alltagsprobleme der Menschen wieder mehr in den Blick zu nehmen. Und es geht um den Umgang mit der AfD. Im Vorfeld hat schon eine rege Diskussion in CDU und CSU begonnen, ob man sich von der AfD weiter mit einer Brandmauer scharf abgrenzen will. Ronny Thorau, Berlin.
2: In mehreren Bundesländern gibt es Durchsuchungen. Das teilte das Bundeskriminalamt mit. Die genauen Hintergründe sind noch unklar. In Kiel haben mehrere Beamte von Zoll und Polizei in der Nacht in dem Zusammenhang eine Gaststätte durchsucht. Die liegt direkt auf einer bekannten Partymeile im Zentrum der Hansestadt. Zum Fußball. RB Leipzig hat sich im Abendspiel mit 6:0 gegen Eintracht Frankfurt durchgesetzt. Zuvor hatten sich der FC Bayern und Augsburg 2:2 unentschieden getrennt. Außerdem spielten Hoffenheim Hamburg 2:3, Mainz Leverkusen 3:4, Union Berlin Elversberg 1:0 und Paderborn Stuttgart 0:2.

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1: Ich bin Katrin Müller. US-Präsident Trump hat einen neuen Präsidenten für die Ukraine gefordert. Selenskyj habe vielfach die Gelegenheit gehabt, den Ukraine-Krieg zu beenden und sich dagegen entschieden, behauptete Trump in Washington. Davor hatte sich Trump mit Kreml-Chef Putin auf die Lieferung hunderttausender Tonnen Diesel geeinigt. Die USA heben dafür vorübergehend Sanktionen gegen russischen Diesel auf. Fraglich ist, ob davon etwas an den Tankstellen auch hierzulande zu spüren sein wird.
2: An deutschen Tankstellen werden sich die Preise durch Trumps Dieseldeal wohl kaum ändern. Das erwartet der Wirtschaftsverband Fuels und Energie. Denn in der EU gelte ja weiter ein Importverbot für russischen Diesel. Andere Ökonomen stimmen zu, auch weil die zugesagte Sofortmenge an Diesel zu gering sei, um einen großen Unterschied zu machen. Daten des Spritpreisportals Tankerkönig zeigen bisher auch keine Sprünge bei den Spritpreisen. Durch seinen Dieseldeal mit Putin erwartet US-Präsident Donald Trump wohl vor allem Auswirkungen im eigenen Land. Büchner, Redaktion.
1: Der Streit um den riesigen EU-Haushalt geht weiter. Bundeskanzler Merz wies einen Kompromissvorschlag der irischen Ratspräsidentschaft bereits wenige Stunden nach der Veröffentlichung als inakzeptabel zurück.
3: Es geht um einen künftigen EU-Haushalt für 7 Jahre. Die EU-Kommission schlägt dafür 1,8 Billionen Euro vor. Wichtige Nettozahlerländer wollen das um mehrere hundert Milliarden Euro kürzen, auch Deutschland. Am jüngsten Kompromissvorschlag aus Irland stört Kanzler Merz nicht nur, dass viel weniger gekürzt wird, als Deutschland gerne hätte, sondern auch in welchen Bereichen, etwa für Wettbewerbsfähigkeit, Forschung und Verteidigung, nicht aber in der Agrarpolitik und beim Finanzausgleich für wirtschaftlich schwächere Regionen der EU. Ronny Thorau, Berlin.
1: In mehreren Bundesländern gibt es Durchsuchungen. Das teilte das Bundeskriminalamt mit. Die genauen Hintergründe sind noch unklar. In Kiel haben mehrere Beamte von Zoll und Polizei in der Nacht in dem Zusammenhang eine Gaststätte durchsucht. Die liegt direkt auf einer bekannten Partymeile im Zentrum der Hansestadt. Zum Fußball. RB Leipzig hat sich im Abendspiel mit 6:0 gegen Eintracht Frankfurt durchgesetzt. Zuvor hatten sich der FC Bayern und Augsburg 2:2 unentschieden getrennt. Außerdem spielten Hoffenheim Hamburg 2:3, Mainz Leverkusen 3:4, Union Berlin Elversberg 1:0 und Paderborn Stuttgart 0:2.

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1: Ich bin Katrin Müller. US-Präsident Donald Trump hat einen neuen Präsidenten für die Ukraine gefordert. Volodymyr Zelensky habe vielfach die Gelegenheit gehabt, den Ukraine-Krieg zu beenden und sich dagegen entschieden, behauptete Trump in Washington. Er glaube, es sei an der Zeit, dass die Ukraine einen neuen Präsidenten bekomme.
2: Die Äußerungen des US-Präsidenten, sie haben es in sich und sie sind ein Rückschlag für alle, die glaubten, Trump werde nun den Druck auf Kreml-Chef Putin erhöhen. Stattdessen nimmt Trump Zelensky ins Visier. Zelensky, nicht Putin, soll sich gegen einen Frieden sperren und Zelensky soll für die hohen Preise für Diesel verantwortlich sein. Begonnen wurde der Krieg aber nicht von Zelensky, sondern von Russland. Und der Preis für Diesel, der steigt vor allem wegen des Krieges im Iran, den Trump gemeinsam mit Israel begonnen hatte. Trumps Äußerungen sind nicht nur ein Rückschlag für die Menschen in der Ukraine, sondern auch für die Europäer, die den Druck auf Moskau erhöhen wollen. Im Kreml hingegen dürften Trumps Äußerungen für Jubel sorgen. Jan-Christoph Freibert, Washington.
1: Die CDU ist aktuell in einer schwierigen Lage. Die Niederlagen bei den jüngsten Landtagswahlen haben der Partei zugesetzt. Darüber will die engere Führung ab heute sprechen. Das CDU-Präsidium trifft sich zur zweitägigen Klausur in Berlin.
3: Nach den jüngsten Wahlschlappen wackelte ja sogar Kanzler Merz. Die CDU-Klausur war dann wohl auch als Ventil angekündigt worden. Offen ist, wie sehr es dabei auch nochmal eine Debatte über Merz' Agieren als Kanzler geben wird. Inhaltlich soll es bei der Aufarbeitung unter anderem darum gehen, Alltagsprobleme der Menschen wieder mehr in den Blick zu nehmen. Und es geht um den Umgang mit der AfD. Ronny Thorau, Berlin.
1: Schreckliche Gewalttat im US-Bundesstaat Pennsylvania. Bei einem Schusswaffenangriff in der Kleinstadt Erie sind 8 Menschen getötet worden. Unter den Opfern sind 2 Kinder und eine hochschwangere Frau. Der Täter, ein 45-jähriger Mann, ist ebenfalls tot. Er soll sich selbst erschossen haben. Laut dem Polizeichef waren 7 der 8 Opfer mit dem Täter verwandt. Möglicherweise hätten psychische Probleme bei der Tat eine Rolle gespielt, sagt er. Zum Fußball. RB Leipzig hat sich im Abendspiel mit 6:0 gegen Eintracht Frankfurt durchgesetzt. Zuvor hatten sich der FC Bayern und Augsburg 2:2 unentschieden getrennt. Außerdem spielten Hoffenheim Hamburg 2:3, Mainz Leverkusen 3:4, Union Berlin Elversberg 1:0 und Paderborn Stuttgart 0:2.

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1: Ich bin Katrin Müller. US-Präsident Trump hat einen neuen Präsidenten für die Ukraine gefordert. Selenskyj habe vielfach die Gelegenheit gehabt, den Ukraine-Krieg zu beenden und sich dagegen entschieden, behauptete Trump in Washington. Davor hatte sich Trump mit Kreml-Chef Putin auf die Lieferung hunderttausender Tonnen Diesel geeinigt. Die USA heben dafür vorübergehend Sanktionen gegen russischen Diesel auf. Fraglich ist, ob davon etwas an den Tankstellen auch hierzulande zu spüren sein wird.
2: An deutschen Tankstellen werden sich die Preise durch Trumps Dieseldeal wohl kaum ändern. Das erwartet der Wirtschaftsverband Fuels und Energie. Denn in der EU gelte ja weiter ein Importverbot für russischen Diesel. Andere Ökonomen stimmen zu, auch weil die zugesagte Sofortmenge an Diesel zu gering sei, um einen großen Unterschied zu machen. Daten des Spritpreisportals Tankerkönig zeigen bisher auch keine Sprünge bei den Spritpreisen. Durch seinen Dieseldeal mit Putin erwartet US-Präsident Donald Trump wohl vor allem Auswirkungen im eigenen Land. Babette Büchner, Redaktion.
1: Der Streit um den riesigen EU-Haushalt geht weiter. Bundeskanzler Merz wies einen Kompromissvorschlag der irischen Ratspräsidentschaft bereits wenige Stunden nach der Veröffentlichung als inakzeptabel zurück.
3: Es geht um einen künftigen EU-Haushalt für 7 Jahre. Die EU-Kommission schlägt dafür 1,8 Billionen Euro vor. Wichtige Nettozahlerländer wollen das um mehrere hundert Milliarden Euro kürzen, auch Deutschland. Am jüngsten Kompromissvorschlag aus Irland stört Kanzler Merz nicht nur, dass viel weniger gekürzt wird, als Deutschland gerne hätte, sondern auch in welchen Bereichen, etwa für Wettbewerbsfähigkeit, Forschung und Verteidigung, nicht aber in der Agrarpolitik und beim Finanzausgleich für wirtschaftlich schwächere Regionen der EU. Onni Thorau, Berlin.
1: In mehreren Bundesländern gibt es Durchsuchungen. Das teilte das Bundeskriminalamt mit. Die genauen Hintergründe sind noch unklar. In Kiel haben mehrere Beamte von Zoll und Polizei in der Nacht in dem Zusammenhang eine Gaststätte durchsucht. Die liegt direkt auf einer bekannten Partymeile im Zentrum der Hansestadt. Zum Fußball. RB Leipzig hat sich im Abendspiel mit 6:0 gegen Eintracht Frankfurt durchgesetzt. Zuvor hatten sich der FC Bayern und Augsburg 2:2 unentschieden getrennt. Außerdem spielten Hoffenheim Hamburg 2:3, Mainz Leverkusen 3:4, Union Berlin Elversberg 1:0 und Paderborn Stuttgart 0:2.

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1: Ich bin Katrin Müller. Keine Koalitionen, keine gemeinsamen Beschlüsse, keine Zusammenarbeit. Gut die Hälfte der Menschen in Deutschland hält sogenannte Brandmauern in der Politik für richtig. Insgesamt 53% sprachen sich in einer INSA-Umfrage für Bild grundsätzlich für solche Selbstverpflichtungen aus. Knapp jeder Dritte hält sie dagegen für falsch.
2: Die Befragten sind gespalten. Jeder Zweite findet politische Brandmauern richtig, aber gegen wen? Jeder Sechste will sie nach links und rechts. Jeder Vierte nur gegen die AfD, jeder Achte nur gegen die Linke. Die CDU will nun bei einer Präsidiumsklausur ihre jüngsten Wahlschlappen aufarbeiten. Dort könnte die Brandmauer zur AfD ein Thema werden. Bei den Unionswählern zeigte sich in der Umfrage aber ein Widerspruch. Die Mehrheit hält die Brandmauer für richtig, fast die Hälfte glaubt aber auch, sie habe der Union geschadet. Ursula Winkler, Berlin.
1: Die ukrainische Regierung weist die Forderung von US-Präsident Trump nach einem neuen Präsidenten zurück. Selenskyj genieße die Unterstützung des ukrainischen Volkes und dieses habe das Recht, selbst zu entscheiden, schrieb der Außenminister des Landes auf der Plattform X.
3: Die Äußerungen des US-Präsidenten, sie haben es in sich und sie sind ein Rückschlag für alle, die glaubten, Trump werde nun den Druck auf Kreml-Chef Putin erhöhen. Stattdessen nimmt Trump Selenskyj ins Visier. Selenskyj, nicht Putin, soll sich gegen einen Frieden sperren und Selenskyj soll für die hohen Preise für Diesel verantwortlich sein. Begonnen wurde der Krieg aber nicht von Selenskyj, sondern von Russland. Und der Preis für Diesel, der steigt vor allem wegen des Krieges im Iran, den Trump gemeinsam mit Israel begonnen hatte. Jan-Christoph Freibert, Washington.
1: Asylklageverfahren dauern in Deutschland wieder länger. Im ersten Halbjahr dieses Jahres im Schnitt 15,3 Monate. Im Vorjahr war es noch einen Monat weniger. Das geht aus einer Antwort der Bundesregierung auf eine Anfrage der Linken hervor. Besonders lang warten müssen Betroffene mit um die 20 Monate in Sachsen und Niedersachsen. Sie stehen am Pantheon, kurven am Kolosseum vorbei und verstopfen die engen Straßen von Rom. Scharen von Golfkarts kutschieren Urlauber durch die historische Innenstadt. Mit dem Trend wächst auch der Ärger. Ende September wurden in Rom rund 130 Golfkarts kontrolliert. 10 davon vorübergehend stillgelegt und Bußgelder von insgesamt 38.000 Euro verhängt. In Florenz sind Golfkarts dagegen im historischen Zentrum weitgehend verboten.

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1: Ich bin Katrin Müller. Das CDU-Präsidium berät ab heute bei einer zweitägigen Klausur in Berlin über Konsequenzen aus den jüngsten Wahlniederlagen. Dabei dürfte es auch um den Umgang mit der AfD gehen.
2: Nach den jüngsten Wahlschlappen wackelte ja sogar Kanzler Merz. Die CDU-Klausur war dann wohl auch als Ventil angekündigt worden. Offen ist, wie sehr es dabei auch nochmal eine Debatte über Merz' Agieren als Kanzler geben wird. Inhaltlich soll es bei der Aufarbeitung unter anderem darum gehen, Alltagsprobleme der Menschen wieder mehr in den Blick zu nehmen. Und es geht um den Umgang mit der AfD. Im Vorfeld hat schon eine rege Diskussion in CDU und CSU begonnen, ob man sich von der AfD weiter mit einer Brandmauer scharf abgrenzen will. Ronny Thorau, Berlin.
1: US-Präsident Trump hat einen neuen Präsidenten für die Ukraine gefordert. Selenskyj habe vielfach die Gelegenheit gehabt, den Ukraine-Krieg zu beenden und sich dagegen entschieden, behauptete Trump in Washington. Davor hatte sich Trump mit Kreml-Chef Putin auf die Lieferung hunderttausender Tonnen Diesel geeinigt. Fraglich ist, ob davon etwas an den Tankstellen auch hierzulande zu spüren sein wird.
3: An deutschen Tankstellen werden sich die Preise durch Trumps Dieseldeal wohl kaum ändern. Das erwartet der Wirtschaftsverband Fuels und Energie. Denn in der EU gelte ja weiter ein Importverbot für russischen Diesel. Andere Ökonomen stimmen zu, auch weil die zugesagte Sofortmenge an Diesel zu gering sei, um einen großen Unterschied zu machen. Daten des Spritpreisportals Tankerkönig zeigen bisher auch keine Sprünge bei den Spritpreisen. Durch seinen Dieseldeal mit Putin erwartet US-Präsident Donald Trump wohl vor allem Auswirkungen im eigenen Land. Bei Büchner Redaktion.
1: Schreckliche Gewalttat im US-Bundesstaat Pennsylvania. Bei einem Schusswaffenangriff in der Kleinstadt Erie sind 8 Menschen getötet worden. Unter den Opfern sind 2 Kinder und eine hochschwangere Frau. Der Täter, ein 45-jähriger Mann, ist ebenfalls tot. Er soll sich selbst erschossen haben. Laut dem Polizeichef waren 7 der 8 Opfer mit dem Täter verwandt. Möglicherweise hätten psychische Probleme bei der Tat eine Rolle gespielt, sagt er. In mehreren Bundesländern gibt es Durchsuchungen. Das teilte das Bundeskriminalamt mit. Die genauen Hintergründe sind noch unklar. In Kiel haben mehrere Beamte von Zoll und Polizei in der Nacht in dem Zusammenhang eine Gaststätte durchsucht.
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Der heilige Franziskus verstarb am 3. Oktober 1226. Er galt als Vorbild für Nächstenliebe, Armut und hatte Achtung vor der Schöpfung. Er bezeichnete alle Geschöpfe als seinen Bruder, als seine Schwester, predigte Armut und lebte ganz einfach. Und daher, weil er so großartige Dinge getan hat, spiele ich als erstes einen Ausschnitt des Sonnengesangs. Claudio Baglioni schrieb das Lied »Dolce Sentire«.

Wie süß ist es zu fühlen, wie in meinem Herzen die Liebe geboren wird. Und ich verstehe nun, dass ich nicht mehr alleine bin, sondern dass ich ein Teil von einem immensen Leben bin, das mich so wundervoll bestrahlt. Und ich bin sein Geschöpf, ein Geschöpf dieser großen Liebe. Er gab uns den Himmel und die klaren Sterne, Bruder Sonne und Schwester Mond. Da ist die Mutter Erde mit Früchten, mit Wiesen und Blumen und dem Feuer und Wind. Da ist Luft und reines Wasser. Für alle seine Geschöpfe in seiner immensen Liebe. Lasst uns unseren Herrn preisen, der uns alle und das Universum kreiert hat. Lasst uns den Herrn preisen, der uns alle Geschöpfe gemacht hat, aus einer großen Liebe heraus. Das ist der Text des Franziskus von Assisi, also ein Ausschnitt aus dem Sonnengesang, den ich Ihnen hier auf der Gitarre vorspielte. Wenn ich nun diese dem Herrn gewidmeten Zeilen lese, dann ganz bestimmt nicht mit dem Interesse, dass ich irgendjemandem von Gott überzeugen will. Vielmehr möchte ich auf die Verbundenheit hinweisen, und wir haben 2024, wir brauchen keinen Monotheismus mehr, sondern wir brauchen die Fähigkeit zu übertragen in unserem Geist. Was meint dieser Mensch? Wo kommt das her? Also es geht um diese Liebe zur Schöpfung oder zu der Natur oder zu der Weltenseele oder wie auch immer Sie das nennen mögen. Die Grundlage dessen, aus dem heraus wir uns entwickelt haben. Und da lasse ich Sie vollkommen frei, welchen Glauben oder Nichtglauben Sie da hegen. Wichtig ist, dass die Schöpfung, die Natur unsere Grundlage ist. Und dieser Mensch damals, Franziskus von Assisi, das verstanden hat. Und die Dankbarkeit und die Einfachheit des Lebens vorzog. Hingabe statt Gewinnmaximierung.

Mensch, was machst du da? Wer immer dir Hirn und Herz gab, warum nutzt du es nicht? Willst du wirklich so sein? Weißt du, wie viel du jetzt schon verloren hast? Mensch, erinnere dich. Hast du so eine Angst, dass du nicht leben magst? Umarme die Unsicherheit und die Gabe, das Wunder zu spüren, dass du überhaupt lebst. Weißt du nicht, dass dir nichts gehört? Wie leicht das macht. Ich will alles, die ganze Kugel des Seins. Ich möchte, dass aus dem Totentanz ein Lebenstanz wird. Da ist keine Dualität. Nur eine Kugel. Reiß die Scheibe aus dem Gehirn. Die Erde ist keine Scheibe, von der du herunterfällst. Umarme die Kugel und fange an zu tanzen. Den Tanz, der ein Lebenstanz und ein Totentanz ist. Tanze die ganze Kugel, alles dazwischen. Gib dir ruhig ein wenig Mühe. Kehr zurück zu dem, was du bist. Und höre auf, dich wie eine Maschine zu benehmen. Wo hast du dein Herz gelassen?

Am Anfang war Sehnsucht. Die Weltenseele fühlte sich sehr alleine. Und was machte sie da? Die Weltenseele teilte sich. Aus ihren Fingern wurde ein Zelt von Dunkelheit und aus ihren Zehen ein Zelt von Helligkeit. Kullernde Kugeln aus Licht rannen hindurch und die Weltenseele teilte sich wieder. Es entstanden die großen Wasser und die Erdflächen. Feine Körnchen rannen leise. Ein Hauch rannte und zog einen Feuerschein hinter sich her. Und der erste Tag geschah. Da dehnte sich das Chaos. Eine silberne Göttin lachte die Nacht heran. Sträucher streckten sich. Das Gras horchte. Alles schien ein großes Lied. Feigen und Ananas, Kiefern und Weiden staunten die Sterne an. Und die Weltenseele teilte sich wieder. Da waren Tintenfische, die tentakelten. Seesterne und Seepferdchen, Korallen und Delfine wiegten sich in den Wellen. Schnecken und Schildkröten krochen an Land und legten ihre Eier. Strandläufer und Geckos und das Chamäleon wechselte seine Couleur. Wale sangen den Wildpferden zu. Kröten und Schlangen und Skorpione, Gnus, Löwen, Wölfe und Kraniche, Uhus, Adler und Geier. Und die Urmutter teilte sich. Die Mistkäfer räumten den Wald auf. Der Mensch kam als Letzter und daher fiel die Aufgabe ihm zu, sie alle zu hüten.

Eure Kinder von Khalil Gibran. Eure Kinder sind nicht eure Kinder. Sie sind die Söhne und Töchter der Sehnsucht des Lebens nach sich selber. Sie kommen durch euch, aber nicht von euch. Und obwohl sie mit euch sind, gehören sie euch doch nicht. Ihr dürft ihnen eure Liebe geben, aber nicht eure Gedanken. Denn sie haben ihre eigenen Gedanken. Ihr dürft ihren Körpern ein Haus geben, aber nicht ihren Seelen. Denn ihre Seelen wohnen im Haus von morgen, das ihr nicht besuchen könnt, nicht einmal in euren Träumen. Ihr dürft euch bemühen, wie sie zu sein, aber versucht nicht, sie zu sein, sie euch ähnlich zu machen. Denn das Leben läuft nicht rückwärts, noch verweilt es im Gestern. Ihr seid die Bogen, von denen eure Kinder als lebende Pfeile ausgeschickt werden. Der Schütze sieht das Ziel auf dem Pfad der Unendlichkeit. Und er spannt euch mit seiner Macht, damit seine Pfeile schnell und weit fliegen. Lasst euren Bogen von der Hand des Schützen auf Freude gerichtet sein, denn so wie er den Pfeil liebt, der fliegt, so liebt er auch den Bogen, der fest ist

Dein Gesicht in den Wolken von Akam-Peter Steiner. Dein Gesicht in den Wolken, du bist immer bei mir. Tausendmal geboren, tausendmal gestorben, webst du in mir. Das, was du einem anderen tust, das hast du mir getan. Dein Unglück ist auch mein Verlust, hör hin und sieh mich an. Aus Alt und Neu, Weiden und Wind, Wasser und Sternenzelt, tanzen einen Reigen, nackt wie Kinder sind. Jetzt sind wir mit allem vermählt. Reich mir deine Hand, reich mir deine Freude, reich mir die Einsamkeit, reich mir dein Geschick, reich mir dein Eisen, sieh hin und sei befreit. Das, was du einem anderen tust, das hast du mir getan. Nicht zu verstehen ist dein Verlust. Hör hin und schau mich an. Still du meinen Hunger, still du meine Sinne, still du meine Stimme, still du, ich bin da.

Durst. Mehr als 70 Kilometer Marsch hatten wir hinter uns und unser Vorrat an Flüssigkeit war aufgebraucht. Im Osten war nichts zu entdecken und kein Kamerad hatte die Gegend überflogen. Wie lange würden wir es aushalten? Wir waren schon so durstig. Am frühen Morgen konnten wir auf den Flügeln unserer Maschine ein wenig Wasser mit Lappen zusammenwischen. Es stand nicht hoch im Glase und war mit Farbe und Öl widerlich gemischt. Wir haben es aber doch getrunken. Zumindest die Lippen waren feucht. Alles, was ich von der libyschen Wüste gehört hatte, ging mir durch den Kopf. Sie hat nur 18% Luftfeuchtigkeit, wo in der Sahara noch 40% gemessen werden. Das Leben verdunstet hier wie Dampf. Die Beduinen, die Reisenden und die Kolonialoffiziere sind sich darüber einig, dass man 19 Stunden ohne zu trinken auskommen kann. Von der 20. Stunde an sehen die Augen ein flammendes Leuchten und das bedeutet das Ende. Der Durst leistet rasche Vernichtungsarbeit. 19 Stunden lebt man hier ohne Wasser. Und was haben wir seit gestern Abend gehabt? Einige Tropfen, Tau bei Morgengrauen. Aber der gütige Nordostwind weht immer noch und verzögert die Verdunstung ein wenig. Er lässt die hohen Wolkenbauten am Himmel erstehen. Wenn die nur zu uns kämen, wenn es nur regnen wollte. Aber in der Wüste regnet es nie. Prévost, trennen wir doch einen Fallschirm auf. Wir breiten die Dreiecksbahnen auf die Erde und belasten sie mit Steinen. Wenn der Wind nicht umschlägt, können wir am Morgen die Tücher auswinden und den Tau in einem Benzintank sammeln. Und bald lagen 6 weiße Tücher unter den Sternen und Prévost hatte einen Tank abmontiert. Nun brauchten wir nur noch auf den Morgen zu warten. Prévost hatte unter den Trümmern noch eine Apfelsine entdeckt und dieses unverhoffte Wunder teilten wir uns jetzt. Ich war völlig aus der Fassung, so wenig es für Leute war, die 20 Liter brauchten. Ich ruhte neben dem Lagerfeuer und sah mir die leuchtende Frucht an. Die Menschen wissen nicht, was eine Apfelsine ist. Weiter und weiter flogen die Gedanken. Wir sitzen hier zum Tode verurteilt und doch verdirbt mir diese Gewissheit nicht den Genuss. Die halbe Apfelsine in meiner Hand ist eine der größten Freuden meines Lebens. Ich lege mich auf den Rücken, ich lutsche meine Frucht aus und zähle die Meteore. Für diese Minute bin ich restlos glücklich. Man kann die Welt nur nach dem verstehen, was man erlebt. Wir haben Riesenmengen Wasser gesammelt an 2 Liter. Es gibt keinen Durst mehr. Wir sind gerettet. Wir bekommen zu trinken. Mit tiefem Jubel schöpfe ich einen Becher aus meinem Tank. Aber das Wasser war gelbgrün und schmeckte schon beim ersten Schluck so entsetzlich, dass ich trotz des quälenden Durstes erst Atem holen musste, ehe ich ihn ganz fertig hinunterschluckte. Ich hätte Schlamm getrunken, aber dieser giftige Metallgeschmack war stärker als mein Durst. Ich sah mich nach Prévost um. Er ließ die Augen rundum gehen, als ob er etwas suchte. Plötzlich bückte er sich und erbrach sich, ohne aufzuhören, sich im Kreise zu drehen. Eine halbe Minute später war ich dran. Ich wurde von solchen Krämpfen gepackt, dass ich in die Knie sank und mit in den Sand gekrallten Fingern weiterspuckte. Keiner brachte ein Wort heraus. Und eine Viertelstunde blieben wir so an den Boden genagelt, obgleich nur noch ein bisschen Galle kam. Endlich hatten wir Frieden und ich fühlte nur noch ein unbestimmtes Übelsein. Aber unsere letzte Hoffnung war dahin. Antoine de Saint-Exupéry.

Der Axtdieb. Ein Mann hatte seine Axt verloren und vermutete, dass der Sohn des Nachbarn sie ihm gestohlen habe. Er beobachtete ihn daher ganz genau. Sein Gang, sein Blick war ganz der eines Axtdiebes. Alles, was er tat, sah nach einem Axtdieb aus. Einige Zeit später fand der Mann zufällig die Axt unter einem Bretterhaufen. Am nächsten Tag sah er den Sohn des Nachbarn. Sein Gang war nicht der eines Axtdiebes. Auch sein Blick war nicht der eines Axtdiebes. Aus dem Chinesischen.

Sprichwörter. Die Wahrheit hat ein schönes Angesicht, aber zerrissene Kleider. Die halbe Wahrheit ist die gefährlichste Lüge. Die Zunge ist schärfer als ein Dolch. Gesprochene Worte sind Vögel, die man nicht einfangen kann.

Lukas 10, 25 bis 37. Da erhob sich ein Gesetzeslehrer, um ihn auf die Probe zu stellen, und sagte: Meister, was muss ich tun, um das ewige Leben zu erben? Er entgegnete ihm: Was steht im Gesetze geschrieben? Wie liest du? Jener gab zur Antwort: Du sollst den Herrn, deinen Gott, lieben, aus deinem ganzen Herzen, mit deiner ganzen Seele, mit all deiner Kraft, mit all deinen Sinnen und Denken, und deinen Nächsten wie dich selbst. Jesus sprach zu ihm: Du hast recht geantwortet. Tue das, so wirst du leben. Jener aber wollte sich rechtfertigen, sagte zu Jesus: Und wer ist mein Nächster? Da nahm Jesus das Wort und sprach: Ein Mann ging von Jerusalem hinab nach Jericho und fiel unter Räuber. Sie zogen ihn aus, schlugen ihn wund, ließen ihn halbtot liegen und gingen davon. Zufällig zog ein Priester jenen Weg hinab, sah ihn und ging vorüber. Ebenso kam ein Levit an den Ort, sah ihn und ging vorüber. Ein Samariter aber, der des Weges zog, kam hin, und als er ihn sah, hatte er Mitleid mit ihm. Er trat hinzu, verband seine Wunden und goss Öl und Wein darauf. Dann hob er ihn auf das eigene Reittier, führte ihn in eine Herberge und kümmerte sich um ihn. Am anderen Tag nahm er 2 Denare heraus, gab sie dem Wirt und sprach: Sorge für ihn. Und was du etwas darüber aufwendest, will ich bei meinem Wiederkommen bezahlen. Wer von diesen dreien, dünkt dir, hat sich als Nächster erwiesen für den, der unter die Räuber gefallen war? Jener sagte: Der ihm Barmherzigkeit erzeigte. Da sprach Jesus zu ihm: Geh hin und tue ebenso. Lukas 10, 25 bis 37.

Der Sonnengesang von Franz von Assisi. Höchster, allmächtiger, guter Herr, gelobt seist du mit all deinen Geschöpfen, besonders der Schwester Sonne, die uns den Tag schenkt und durch die du uns leuchtest. Und schön ist sie und strahlend mit großem Glanz von dir, Höchster, ein Sinnbild. Gelobt seist du für den Bruder Mond und die Sterne. Am Himmel hast du sie geformt, klar und kostbar und schön. Gelobt seist du, mein Herr, für den Bruder Wind, für Luft und Wolken, für heiteres und jegliches Wetter, durch das du deine Geschöpfe am Leben erhältst. Gelobt seist du für das Wasser, sehr nützlich ist es und demütig und kostbar und keusch. Gelobt seist du für das Feuer, durch das du die Nacht erhältst, und schön ist es und fröhlich und kraftvoll und stark. Gelobt seist du für unsere Mutter Erde, die uns erhält und lenkt und vielfältige Früchte hervorbringt, mit bunten Blumen und Kräutern. Gelobt seist du für unseren Bruder, den leiblichen Tod. Kein lebender Mensch kann ihm entrinnen. Wehe jenen, die in tödlicher Sünde sterben. Gelobt seist du für jene, die verzeihen um deiner Liebe willen und Krankheit ertragen und Not. Selig die ausharren in Frieden, denn du, Höchster, wirst sie einst krönen.

Mensch, lebe. Mensch, was machst du da? Wer immer dir Hirn und Herz gab, warum nutzt du es nicht? Willst du wirklich so sein? Alles wird zum Sport. Sex, Lernen, Musik, die Künste, eure Kinder. Weißt du, wie viel du jetzt schon verloren hast? Mensch, erinnere dich. Mit jedem Tier, das ausstirbt, stirbt auch ein Teil von dir. Hast du so eine Angst, dass du nicht leben magst? Mensch, was machst du da? Finde zu deinem Herzen, benutze dein Gehirn, umarme die Unsicherheit und die Gabe, das Wunder zu spüren, dass du überhaupt lebst. Weißt du nicht, dass dir nichts gehört? Wie leicht das macht.

Mensch, was fühlst du dich mit toten Seelen und schlechten Nachrichten? Ja, ich will auch die gute. Ich will alles, die ganze Kugel des Seins. Ich möchte, dass aus dem Totentanz ein Lebenstanz wird. Nein, da ist keine Dualität. Nur eine Kugel. Reiß die Scheibe aus dem Gehirn. Die Erde ist keine Scheibe, von der du herunterfällst. Umarme die Kugel und fange an zu tanzen.

Tanz, der ein Lebenstanz und ein Totentanz ist. Tanze die ganze Kugel, alles dazwischen. Gib dir ruhig ein wenig Mühe. Kehr zurück zu dem, was du bist und höre auf, dich wie eine Maschine zu benehmen.

So, und das war er nun, der Feingeist, die musikpoetische Radiosendung für Herz und Hirn. Mein Name ist Akam-Peter Steiner. Weitere Informationen können Sie unter radiopara.de über die Sendung erfahren. Auf meiner Homepage www.akam-peter-steiner.de können Sie ebenfalls stöbern gehen, wenn Sie möchten. Und ich wünsche Ihnen eine gute Zeit. Bis zum nächsten Mal.

0: Utopia von Konstantin Wecker.
1: Stellt euch einmal unsere Welt vor, ohne Krieg, ohne Gewalt, ohne Bosse, ohne Herrscher, jeder ist dem anderen halt, ohne Ehrgeiz, ungehetzt.

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1: Ich bin Katrin Müller. Keine Koalitionen, keine gemeinsamen Beschlüsse, keine Zusammenarbeit. Gut die Hälfte der Menschen in Deutschland hält sogenannte Brandmauern in der Politik für richtig. Insgesamt 53% sprachen sich in einer INSA-Umfrage für Bild grundsätzlich für solche Selbstverpflichtungen aus. Knapp jeder Dritte hält sie dagegen für falsch.
2: Die Befragten sind gespalten. Jeder Zweite findet politische Brandmauern richtig, aber gegen wen? Jeder Sechste will sie nach links und rechts. Jeder Vierte nur gegen die AfD, jeder Achte nur gegen die Linke. Die CDU will nun bei einer Präsidiumsklausur ihre jüngsten Wahlschlappen aufarbeiten. Dort könnte die Brandmauer zur AfD ein Thema werden. Bei den Unionswählern zeigte sich in der Umfrage aber ein Widerspruch. Die Mehrheit hält die Brandmauer für richtig, fast die Hälfte glaubt aber auch, sie habe der Union geschadet. Ursula Winkler, Berlin.
1: US-Präsident Trump hat einen neuen Präsidenten für die Ukraine gefordert. Selenskyj habe vielfach die Gelegenheit gehabt, den Ukraine-Krieg zu beenden und sich dagegen entschieden, behauptete Trump. Kiew hält davon nichts und betont, Selenskyj genieße die Unterstützung des ukrainischen Volkes.
3: Das ukrainische Volk habe das Recht, selbst zu entscheiden, schrieb Außenminister Andriy Sybiha auf X. Äußerungen aus dem Ausland bestätigten nur, dass Selenskyj seine Aufgabe gut erfülle. Er verdiene Unterstützung, sagte der Minister. Das geltende Kriegsrecht in der Ukraine verbietet Wahlen in Kriegszeiten. Begonnen hatte den Krieg Russland. Moskau beharrt auf Maximalforderungen und hat einen Waffenstillstand mehrfach abgelehnt. Katharina Schröder, Moskau.
1: Asylklageverfahren dauern in Deutschland wieder länger. Im ersten Halbjahr dieses Jahres im Schnitt 15,3 Monate. Im Vorjahr war es noch einen Monat weniger. Das geht aus einer Antwort der Bundesregierung auf eine Anfrage der Linken hervor. Besonders lang warten müssen Betroffene mit um die 20 Monate in Sachsen und Niedersachsen. Sie stehen am Pantheon, kurven am Kolosseum vorbei und verstopfen die engen Straßen von Rom. Scharen von Golfkarts kutschieren Urlauber durch die historische Innenstadt. Mit dem Trend wächst auch der Ärger. Ende September wurden in Rom rund 130 Golfkarts kontrolliert. 10 davon vorübergehend stillgelegt und Bußgelder von insgesamt 38.000 Euro verhängt. In Florenz sind Golfkarts dagegen im historischen Zentrum weitgehend verboten.
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6: Heute am 11. Oktober 2026 drehe ich mich in der Runde. Denn während ihr diese Sendung hört, befinde ich mich auf der CD- und Schallplattenbörse in Osnabrück. Nichtsdestotrotz gibt es wie gewohnt an jedem Sonntag Musikwünsche, die während der Woche eingegangen sind, Geburtstage, Erinnerungen, aber natürlich auch Neuerscheinungen und unsere zahlreichen Tipps.
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6: Die E-Mail-Adresse für Musikwünsche oder für Tipps, die wir vielleicht nicht auf dem Schirm haben könnten. Oder ihr wollt euch mal im Studio vorstellen, weil ihr selber Musik macht. Auch aus der Region Osnabrück jederzeit möglich. Meldet euch einfach. Vor 60 Jahren haben die Beatles ihr Album Rubber Soul veröffentlicht. Das gibt es jetzt in einer Neuauflage, einer neu gemasterten Version. Es gibt zwei Single-Veröffentlichungen aus diesem Album, die damals auch gechartet sind. Zum einen Michelle, zum anderen der Nowhere Man. Damit geht's jetzt los. Ich wünsche viel Spaß und guten Empfang, wo immer ihr gerade zuhört.
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1: Hallo, hier ist Peter Orban. Heute nicht beim Norddeutschen Rundfunk in Hamburg, sondern bei US Radio 104,8 in meiner alten Heimat.
2: Ja, Peter Orban hat in dieser Woche seine letzte Sendung bei NDR 2 moderiert. Der 78-Jährige verabschiedet sich am Mittwochabend am Ende seiner Peter-Orban-Show von den Hörern. Nach mehr als 52 Jahren beim NDR beendet er damit seine regelmäßige Tätigkeit für NDR 2. Ob damit auch sein Engagement im Radio insgesamt endet, ließ Orban offen. Er begann seine Tätigkeit beim NDR bereits 1973. Am 9. Mai 1974 stand er erstmals als Moderator für NDR 2 am Mikrofon, damals in der Sendung Musik für junge Leute. Im Laufe seiner Karriere moderierte er unter anderem NDR 2 Der Club, arbeitete in der Musikredaktion und war als Senderstimme tätig. 2003 übernahm Orban die Moderation von Soundcheck Neue Musik. 2016, also vor 10 Jahren, wurde die Sendung in Peter Orban Show umbenannt. Im Mittelpunkt standen neue Singles und Alben sowie Musik von etablierten und noch unbekannten Künstlern. Orbans Abschied von NDR 2 kommt überraschend. Dass er seine letzte Sendung bereits absolviert hatte, wurde erst durch seine eigene Verabschiedung öffentlich. Und so klang das, falls ihr es verpasst habt.
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4: Und willkommen zur dritten Stunde. Und wie es der Zufall so will, hier ist die Gruppe, die Band, mit der ich vor 52 Jahren und 5 Monaten meine erste Sendung bei NDR 2 eröffnet habe. Die Staple Singers, die großartige Gospel-Soul-Band um die Familie Staples, besonders natürlich die Leadsängerin Mavis Staples, die immer noch aktiv ist mit ihren 86 Jahren. Und dieser Titel, der spricht ganz, ganz viel aus, nämlich Selbstrespekt ist unglaublich wichtig und unglaublich notwendig. Die Staple Singers mit Respect Yourself. Liebe Leute, das war heute, nach 52 Jahren und 5 Monaten, meine letzte Sendung bei NDR 2. Ich möchte mich bei den vielen Kolleginnen und Kollegen bedanken, mit denen ich in all den Jahren zusammenarbeiten durfte und ganz besonders bei Olli Schönhoff. Mein Ziel war eigentlich immer ganz einfach, euch schöne, interessante und spannende Musik vorzustellen. Neue und ältere, bekannte und manchmal auch ziemlich unbekannte Sachen, die ihr vielleicht sonst nicht unbedingt gehört hättet. Ich hoffe, ihr hattet daran genauso viel Freude wie ich. Ich habe mich jetzt entschieden, die Peter Orban Show zu beenden. Und keine Sorge, mir geht es gut. Die Musik geht natürlich weiter und auch mit mir. Wenn ihr wissen wollt, wo und wie man mich künftig hören oder sehen kann, findet ihr das bei peterurbanonair.de. Danke fürs Zuhören, nicht nur heute, sondern all die Jahre. Hört weiter gute Musik und macht's gut. Bye, bye.

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2: 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Und jetzt gibt's neue Musik von Joanna Carr, ihr Album Play in Case of Emergency, daraus Baby Mama und Girl. 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

Natürlich mussten wir uns auch in den zurückliegenden Tagen wieder von prominenten musikalischen Künstlern verabschieden. Leutnant Stitchy, der ist im Alter von 60 Jahren verstorben. Hier gibt es gleich einen Reggae-Titel von 1987, Where You Size. Die Amerikanerin Seth Jordan ist im Alter von 65 Jahren verstorben. Sun's Gonna Wise werden wir hören aus dem Jahr 1994, damals die Nummer 86 in den USA. Lena Martell im Alter von 86 Jahren. Ihre Version des Titels One Day at a Time von 1979 chartete damals sogar bis auf Platz 1 im Vereinigten Königreich. Und von den Dells ist Vern Allison im stolzen Alter von 90 Jahren verstorben. Aus dem Jahr 1980 gibt es den Titel All About the Paper.

0: 60. Geburtstag von Rainer aus Osnabrück. Wünscht er sich einen passenden Song. Nämlich 60 Jahre und kein bisschen weise Kurt Jürgens. Und gleich im Anschluss ein Musikwunsch von Uwe. Nils Lofgren aus 1979 mit Shine Silently.
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Nun gratulieren wir zwei Musikern zu ihrem jeweils 75. Geburtstag. Zum einen Kevin Cronin. Er ist auch der Songwriter von der Band Aereo Speedwagon. Wir hören den Hit Keep On Loving You. Und Gavin Sutherland von den Sutherland Brothers. Von ihm stammt auch das Original Sailing. Die meisten von euch werden nur die Version von Rod Stewart kennen oder die deutsche Version von Frank Zander. Nur nach Hause gehen wir nicht.

Das war Laith L.D. mit Jubiläumsversionen seiner Hits, Dein Lied und Keine wie du aus seinem neuen Best-of-Album 25. Statt die Originalaufnahmen einfach neu zu veröffentlichen, hat Laith L.D. 15 Songs aus allen Phasen seiner Karriere ausgewählt und sie gemeinsam mit seiner Band, Streichern, Bläsern und langjährigen musikalischen Weggefährten komplett neu aufgenommen. Und bis ran an die Nachrichten gibt es jetzt noch die Keyboard-Affairs von Max Greger Junior. Der ist 75 geworden.

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1: Ich bin Katrin Müller. Bei einem Schiffsunglück vor der Küste von Djibouti sind nach UN-Angaben mindestens 109 Migranten ums Leben gekommen. Das hat die Internationale Organisation für Migration mitgeteilt. Mehr als 116 Passagiere des gekenterten Bootes auf dem Weg von Djibouti nach Jemen werden noch vermisst. Gut die Hälfte der Menschen in Deutschland hält sogenannte Brandmauern in der Politik für richtig. Insgesamt 53% sprachen sich in einer INSA-Umfrage für Bild grundsätzlich für solche Selbstverpflichtungen aus. Knapp jeder Dritte hält sie dagegen für falsch.
2: Die Befragten sind gespalten. Jeder Zweite findet politische Brandmauern richtig, aber gegen wen? Jeder Sechste will sie nach links und rechts. Jeder Vierte nur gegen die AfD, jeder Achte nur gegen die Linke. Die CDU will nun bei einer Präsidiumsklausur ihre jüngsten Wahlschlappen aufarbeiten. Dort könnte die Brandmauer zur AfD ein Thema werden. Bei den Unionswählern zeigte sich in der Umfrage aber ein Widerspruch. Die Mehrheit hält die Brandmauer für richtig, fast die Hälfte glaubt aber auch, sie habe der Union geschadet. Ursula Winkler, Berlin.
1: US-Präsident Trump hat einen neuen Präsidenten für die Ukraine gefordert. Selenskyj habe vielfach die Gelegenheit gehabt, den Ukraine-Krieg zu beenden und sich dagegen entschieden, behauptete Trump in Washington. Davor hatte sich Trump mit Kreml-Chef Putin auf die Lieferung hunderttausender Tonnen Diesel geeinigt. Fraglich ist, ob davon etwas an den Tankstellen auch hierzulande zu spüren sein wird.
3: An deutschen Tankstellen werden sich die Preise durch Trumps Dieseldeal wohl kaum ändern. Das erwartet der Wirtschaftsverband Fuels und Energie. Denn in der EU gelte ja weiter ein Importverbot für russischen Diesel. Andere Ökonomen stimmen zu, auch weil die zugesagte Sofortmenge an Diesel zu gering sei, um einen großen Unterschied zu machen. Daten des Spritpreisportals Tankerkönig zeigen bisher auch keine Sprünge bei den Spritpreisen. Durch seinen Dieseldeal mit Putin erwartet US-Präsident Donald Trump wohl vor allem Auswirkungen im eigenen Land. Büchner, Redaktion.
1: Im Koalitionsstreit über die Rentenreform will SPD-Fraktionschef Miersch auch die Fraktionen und Länderregierungschefs einbinden, um Blockaden aufzulösen. Es gebe Überlegungen, dass man die Fraktionen und möglicherweise auch die Ministerpräsidenten in den Prozess einbeziehe, bevor es einen Kabinettsbeschluss gebe, sagte Miersch derzeit. Die Union ist aber gegen das Einsetzen einer neuen Arbeitsgruppe.
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7: Die zweite Stunde. Und ich begrüße euch natürlich wie immer ganz freundlich. Ich habe mal wieder geschaut, was ist denn der Spitzenreiter bei unseren Radiokollegen? Bei 80s 80s, Tina Turner, What's Love Got To Do With It nach wie vor. Bei 90s 90s, Daft Punk, Around The World. Bei MDR Sachsen-Anhalt, Janne Werding, Stimmen im Wind. Bei Radio Fresh 80s, Jennifer Wash, I Come And Done. Und in Diskothek im WDR-Programm, Smokey, I'll Meet You At Midnight. Und das ist die aktuelle Nummer 1 bei den Kollegen von Antenne Brandenburg. Passt auch zu Beginn der zweiten Stunde. Only Two Times. Ich wünsche viel Spaß und guten Empfang weiterhin.

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1: Hallo, hier ist Michaela aus Osnabrück. Ich wünsche mir alle Farben mit Heroes of the Night und grüße alle, die mich kennen.

Das war gerade DJ Tarzana aus der Schweiz zum 50. Geburtstag. Der Hit Words aus dem Jahr 2002, ihr größter Erfolg. Hat auch die eine oder andere Hymne für die Street Parade in Zürich geschrieben. Und alle Farben, Heroes of the Night, der Musikwunsch von Michaela. Schauen wir in die Flimmerkiste. Heute Abend wieder 20.15 Uhr, ein sehr gutes Quiz mit hoher Gewinnsumme live auf ProSieben von irgendwo in Deutschland. Am Mittwochabend 20.15 Uhr auf ProSieben The Masked Singer, die fünfte Folge der 13. Staffel. Und in der Nacht zu Freitag 1.20 Uhr im Bayerischen Fernsehen Bayern 3 Pop-Up Festival mit Fastboy und Leonie. Am kommenden Samstag 20.15 Uhr im ersten Live der Schlagerboom 2026. Alles funkelt, alles glitzert. Das Ganze aus der Dortmunder Westfalenhalle. Und in der Nacht zu Sonntag auf ProSieben um 2 Uhr The Voice of Germany mit den nächsten Runde, nämlich den Battles. Eingangs habe ich schon mal was eingespielt. Das ist aus Nobody ist der Größte. Oder auch Un Genio, Du Compari, Un Polo, so heißt das Ganze im Original, läuft am Dienstag um 19 Uhr im Kino in der Hall of Fame am Bahnhof in Osnabrück. Die Musik von Ennio Morricone genauso wie beim ersten Teil. Wobei, es ist gar kein Zweiteiler, das war nur in der deutschen Synchro so. Zudem auf DVD bzw. Blu-ray erhältlich die Serien Ace Ventura, Der Tierdetektiv und Das Geheimnis der Mumie ab kommende Woche.

Die nächsten beiden prominenten Geburtstagskinder. Jeanette aus Spanien ist 75 geworden. Die meisten werden nur Pocket Was von ihr kennen. Das Original aus den 70ern. Sie hat aber auch eine Platte in Deutschland produziert mit Bernd Meinunger und Ralf Siegel, nämlich Don't Say Goodbye to a Lady of Spain. Und dann gibt's aktuelle Musik von Luis Capaldi, der ist 30 geworden. Seine aktuelle EP heißt Survive und wir hören den Titeltrack.

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2: Heute Nachmittag um 17 Uhr in der ehemaligen Kirche in Hagen gibt es Hagener Sonntagsmusik mit dem Männerchor Hagen. Und um 18 Uhr im Kulturzentrum Wilde Rose in Melle, der Kulturherbstmelle mit dem Open String Quartett. Am Dienstag 19 Uhr zu Gast in Osnabrück in der Osnabrück-Halle Fantasy auf ihrer 30 Jahre Jubiläumstour und in der Pension Schmidt in Münster um 20 Uhr spielt Lukas Laufen aus Australien. Am Mittwoch 20 Uhr im Kakarikia Planeta Soul in Osnabrück die Foro-Party mit Live-Musik und Schnupperstunde. Am Donnerstag um 19 Uhr in der Lagerhalle Spin to Sing, der Karaoke-Abend mit Glücksrad-Twist. Um 20 Uhr im Hyde Park in Osnabrück Tanja Turunen auf der Friesentour, Symphonic Metal aus Finnland und um 20 Uhr in der Osnabrückhalle am Donnerstag das Lumpenpark, bevor der Mut dich verlässt. Am Freitag 19.30 Uhr in der Theaterwerkstatt Quakenbrück Jazz erst recht und Super Organics ein Doppelkonzert und in der Saal Boxmauer in Osnabrück 19.30 Uhr Mars Mushrooms und die Lonely Flow Crew. Ebenfalls 19.30 Uhr im Abendgymnasium Sophie Scholl hier in Osnabrück Klangfenster mit Böhr, Volkmann und Kamata. Und in der Kleinen Freiheit um 20 Uhr spielt Veronika Fusaro und um Rosenhof um 20 Uhr Pothead Goes Long Tour 2026. Am Samstag um 18 Uhr im Filmtheater Universum in Bramsche ein Doppelfeature. Erst der Kultfilm Radio Walk Revolution und dann Dick Taylor, das Gründungsmitglied der Rolling Stones. Support Tellyman. Am Samstag um 18 Uhr in der ehemaligen Kirche in Hagen Seitenspringer, ein Benefizkonzert zugunsten des Hospizvereins Hagen. Im Laté de Berre in Osnabrück um 18.30 Uhr an der Redlinger Straße Melomatic Radio präsentiert DJ Vovi live. Im Stadtteiltreff Wir in Atta am Samstag um 19 Uhr Kronemeyers Jazzkränzchen und im Alando Palais ab 22 Uhr die Cincinnati Revival Party, das Original 80er und 90er zum 50-jährigen Jubiläum des Revivals. Fantasy hören wir jetzt mit ihrer aktuellen Single Jeder Tag mit dir als Remix aus dem aktuellen Album Bube, Dame, König und dann eine Band, die bereits 10 Jahre mehr auf dem Buckel hat, nämlich die Kastelruther Spatzen. Die feiern ihr 40-jähriges Jubiläum mit 40 Jahre Spatzenfest und sie haben eine neue Single veröffentlicht und die heißt Sie will einen Südtiroler und das ist die zweite Single aus dem Jubiläum als Album 40 Jahre Spatzenfest, welches heute erschienen ist.
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0: Das war zuletzt Dieter Dornick, seit DDR-Zeiten Musiker. Zu seinem 75. Geburtstag hat er am Freitag eine neue Single veröffentlicht. Oh, Lena. Auch der Nachwuchs kommt ja bei uns zu Wort und zu Gehör. Lilo war letztes Jahr bei The Voice Kids dabei und Alia ist bekannt durch TikTok. Zusammen haben sie einen Song aufgenommen, Deutsch und Englisch, Two Different Worlds. Und zwei Schulfreunde haben auch zusammen eine Single veröffentlicht, nämlich am Freitag. Tim Grevert, 16 Jahre alt, und Anna Babel, 17 Jahre alt. Und diese gemeinsame Single heißt Teilzeitliebe.
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Es geht zurück in die 80er Jahre. John Coger Mellencamp, der ist 75 geworden. Hurts So Good, sein Hit aus dem Jahr 1982. Und Helen Oates, die kennt ihr, das Duett. Daryl Hall hat aber auch

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1: Das war sie, die heutige 902. Ausgabe hier bei US Radio 104,8. Und wie eingangs gesagt, drehe ich mich heute in der Runde, denn während ihr diese Sendung gehört habt, befinde ich mich auf der CD- und Schallplattenbörse hier in Osnabrück. Nichtsdestotrotz könnt ihr zum kommenden Sonntag Musikwünsche abgeben, gerne auch aus dem Jahr 1996, denn am kommenden Sonntag jährt sich ganz kalendarisch unser Jubiläum.
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1: Die E-Mail ist natürlich auch für Feedback. Oder wenn ihr mal einen Titel sucht, vielleicht können wir euch da irgendwie behilflich sein. Hier geht's gleich weiter, wie gewohnt, mit unserer Hörer-Hitparade, die Oldie-Charts, heute mit Frank Paul. Ich bin Christian Paul, ich wünsche einen schönen Start in die neue Woche und sage Tschüss, bis zum nächsten Mal.

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1: Ich bin Tanja Wagner. SPD-Fraktionschef Mirsch hat eine Idee, um den Streit in der Koalition beim Thema Rente zu lösen. Er schlägt im Interview mit der Zeit vor, vor einem Kabinettsbeschluss auch die Fraktionen und Länderregierungschefs einzubinden.
2: Kann ein großer Rentengipfel den Knoten lösen? Der Streit dreht sich im Kern um das Ende der abschlagsfreien Rente nach 45 Beitragsjahren. Experten empfehlen die Abschaffung, Teile der SPD sind dagegen. Den Vorwurf der Blockade weist Fraktionschef Mirsch aber zurück. Auch innerhalb der CDU gäbe es eine Riesendiskussion über die Rente, sagte er und verwies auf Ministerpräsidenten der Union, die auch für eine Beibehaltung sind. Ursula Winkler, Berlin.
1: Bei einem Schiffsunglück vor der Küste von Djibouti sind nach UN-Angaben mindestens 109 Migranten ums Leben gekommen. Mehr als 116 Passagiere des gekenterten Bootes werden noch vermisst. Das teilte die Internationale Organisation für Migration mit.
3: Jedes Jahr machen sich Zehntausende auf den Weg über die Meeresenge Bab al-Mandab, die übersetzt Tor der Tränen bedeutet. Denn die Reise in den oft überfüllten Booten von Djibouti nach Jemen ist gefährlich. Für mehr als 100 Menschen endete sie nun tödlich, als ihr Boot kenterte. Noch immer werden viele Menschen vermisst. Die Aussicht, dass sie das Unglück überlebt haben, sinkt mit jeder Stunde. Eva Kraftschick, Nairobi.
1: Friedenspreisträger Philip Sands hat Deutschland beim Abschluss der Frankfurter Buchmesse scharf kritisiert. Das deutsche Schweigen zu Israel, Gaza und dem Westjordanland sei unanständig, sagte der Völkerrechtsexperte und Nachfahre von Holocaust-Überlebenden in seiner Dankesrede in der Frankfurter Paulskirche. Die Debattenbeschränkung in Deutschland sei beunruhigend. Völkerrechtsverletzungen klar zu benennen sei nicht antisemitisch, sondern die Wahrheit. US-Präsident Trump hat auf einer Wahlkampfveranstaltung im US-Bundesstaat Texas erneut Europa angefeindet. Die Energiewende habe Deutschland fast in den Untergang getrieben. Das Land sei fast ausgelöscht worden, so Trump. Auch drohte er dem französischen Präsidenten Macron Zölle von 250% auf Wein und Champagner an. Am 3. November wird in den USA gewählt. Die Republikaner könnten dabei ihre knappe Mehrheit in beiden Kongresskammern verlieren.
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5: Hallo Fans, hallo Freunde. Herzlich willkommen zur heutigen 824. Ausgabe vom 11. Oktober 2026. In den beiden Stunden erfahrt ihr auch heute wieder das neue Ergebnis eurer Hörerhits. Wir haben heute 6 Neuvorstellungen, die ihr ab sofort mit hineinvoten könnt. Darunter 3 Hörervorschläge, die auf die Absteiger, die 5 Titel, die zu wenig Stimmen bekommen und rausgefallen sind, die Mitmachregeln und die Frage, wer ist diese Woche die aktuelle Nummer 1 eurer Hörercharts? Von den 5 Neuvorstellungen der vergangenen Sendung konnten sich diesmal alle direkt unter den ersten 10 platzieren. Schlusslicht ist zu Lebanon, die Unique, in der 4. Woche von 16 auf 20 gefallen. Auf 19 der erste Absteiger für diese Woche. One Love, Historic EO, in der 3. Woche von 9 auf 19 raus aus den Top 10. Und von 14 auf 18 in der 5. Woche Clock Dance, Julinski. Ich wünsche in den nächsten Stunden lieber viel Spaß und guten Empfang.

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1: Wenn auch ihr Musiktitel oder Interpreten mit ihren Songs vorschlagen möchtet, die mindestens 20 Jahre alt sind, habt ihr folgende Möglichkeit.
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1: Kommen wir zum ersten Hörvorschlag der heutigen Ausgabe. Ist der Hörervorschlag von Almut. Die Freiheit. Georg Danz aus dem Jahr 1979 soll es sein. Der österreichische Liedermacher und Pionier des Austropops Georg Danzer wäre am Mittwoch 80 geworden. Er hatte Erfolge als Solokünstler, anfänglich auch mit seiner Band The Madcaps und später in der Formation Austria 3 mit Wolfgang Ambros und Reinhard Fendrich. Mit Abdabel 2. Hier ist heute Vorschlag A. Hörervorschlag von Almut. Die Freiheit, Georg Danzer.
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1: Für Neuvorschlag A, dem Hörervorschlag von Almut, die Freiheit, Georg Danzer. Kommen gleich drei Absteiger hintereinander. Alle raus aus den Top Ten. In der dritten Woche von 2 auf 17, I Got Five on It, Lunis. In der 14. Woche von 7 auf 16, The Navy, Village People. Das Spiel wurde mal die original deutsche Version. Unser Kaiser von der Formation Sunday. Und von 8 auf 15 in der 6. Woche Freedom, DJ Bobo.
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0: Kommen wir zu Vorschlag B der heutigen Ausgabe. Der irische Rockmusiker Sir Robert Bob Frederick Cionan Geldof, der neben seiner musikalischen Karriere seit den 1980er Jahren auch für die Inszenierung der Live Aid Konzerte sowie für sein sozialpolitisches Engagement gegen die weltweite Armutsentwicklung und für die Entschuldigung der sogenannten Dritten Welt bekannt wurde, ist am Montag 75 geworden. Wir gratulieren. Wenn ihr mögt, ab der Voting. Hier ist vor dem Vorschlag B. The Great Song of Indifference, Bob Geldof aus dem Jahr 1990.
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1: Für Neuvorschlag B, The Great Song of Indifference, Bob Geldof. Im Kommt und jetzt der fünfte Absteiger. Vorwoche noch Nummer 1 gewesen, in der 5. Woche runter von der 1 auf die 14. The Living Daylights aus James Bond, der Hauch des Todes mit Aha. Und danach von 15 auf 13, zwei Plätze gut gemacht in der 4. Woche, Because You Love Me, Celine Dion.
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2: Und dann kommen wir zum Vorschlag C der heutigen Ausgabe. Der britische Komponist George Richard Ironhoven, der vorwiegend für Film- und TV-Produktionen, jedoch auch für Theater, ist kurz nach seinem 76. Geburtstag verstorben. In Deutschland ist Fenton hauptsächlich als Komponist der Spiegel-TV-Titelmusik bekannt. Und die wollen wir heute vorstellen. Wenn ihr mögt, ab damit ins Voting. Hier ist Vorschlag C. Mobile Unite, George Fenton and Kenneth Freeman.
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1: Für Neuvorschlag C, Mobile Unite, George Fenton and Kenneth Freeman. Im Konto jetzt der nächste Absteiger für diese Woche. Raus aus den Top 10 von 4 auf 12. In der 23. Notierungswoche Arabian Affairs, Abdul Hassan Orchester. Da spielen wir die deutsche Version mit Dieter Hallervorden. Fatima, heute ist Ramadan. Und von 18 auf 11, 7 Plätze gut gemacht in der zweiten Woche, Bronze, Silber und Gold, Wolfgang Petri.
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0: Vor den 15 Uhr Nachrichten noch der vierte Neuvorschlag für heute. Das ist der Hörervorschlag Die von Heike. Derselbe Mond über Berlin. Klaus Hoffmann aus dem Jahr 1989 soll es sein. Dem Lied Derselbe Mond über Berlin von Klaus Hoffmann wird eine tiefe Sehnsucht nach einer geliebten Person ausgedrückt. Der Protagonist liegt nachts wach und denkt an diese Person, während er gleichzeitig merkt, dass er nicht bei ihr sein kann. Benedikt Abtabins Voting. Hier ist heute Vorschlag D. Der Hörervorschlag von Heike. Derselbe Mond über Berlin, Klaus Hoffmann.
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1: Für Neuvorschlag D, dem Hörervorschlag von Heike. Derselbe Mond über Berlin, Klaus Hoffmann.

0: nicht mehr dabei.
1: Sweeney stemmt nach einem vorausgefallenen Fool for Your Loving Whitesnake. Nach 3 Wochen I Stand By You, The Pretenders. Nach 5 Wochen All I Can Do, Dolly Parton. Und nach jeweils 6 Wochen nicht mehr dabei, Sleeping Back, ZZ Top sowie You're My Best Friend, Queen.

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1: Ich bin Tanja Wagner. Tragisches Schiffsunglück vor der Küste von Dschibuti. Nach Angaben der Vereinten Nationen sind dabei mindestens 109 Migranten ums Leben gekommen. Das Boot befand sich auf dem Weg nach Jemen, als es kenterte. Laut der Internationalen Organisation für Migration werden noch mehr als 116 Passagiere vermisst. Mehr als 80 Menschen überlebten das Schiffsunglück. Nach UN-Angaben handelt es sich bei allen um äthiopische Staatsangehörige. Die CDU steckt in einer der schwersten Krisen ihrer Geschichte. Heute und morgen berät die Parteiführung darüber, wie sie da wieder herauskommen kann. Das Treffen war nach den für die CDU verheerenden Landtagswahlen angesetzt worden.
2: Schwere Stimmverluste in Berlin und Sachsen-Anhalt, in Mecklenburg-Vorpommern sogar aus dem Landtag geflogen, auf Bundesebene im Umfragetief. Jetzt will die CDU klären, woran es liegt. Wie kann die schwarz-rote Regierung auf die aktuelle Unzufriedenheit in der Bevölkerung reagieren? Weiter mit dem straffen Reformkurs? Wurden Themen übersehen? Und wie ist die langfristige Strategie? Muss die CDU konservativer werden, um Wähler zurückzugewinnen oder umgekehrt? Auch wenn die Ministerpräsidenten ihm vorerst den Rücken gestärkt haben, muss der angeschlagene Parteichef März auch intern verlorenes Vertrauen zurückgewinnen. Ursula Winkler, Nachrichtenredaktion.
1: Der Papst muss operiert werden. Das 71 Jahre alte Oberhaupt der katholischen Kirche gab bei seinem Sonntagsgebet bekannt, dass bei ihm ein Knoten in der Lunge entdeckt worden sei, der sich im Anfangsstadium befindet.
3: Leo wirkte ruhig und gefasst, sagte, die Ärzte haben mir zu einer OP geraten, um den Knoten zu entfernen. Der Eingriff soll in den kommenden Tagen über die Bühne gehen. Weitere Einzelheiten nannte er nicht und viele Gläubige hier auf dem Petersplatz mussten erst einmal die Luft anhalten, waren völlig überrascht. Leo schien immer fit, er spielt Tennis, hat sogar ein eigenes Fitnessstudio hier in seinem Apartment und eigentlich steht für den kommenden Monat eine Reise nach Südamerika auf seinem Programm. Claudia Wächter, Rom.
1: Wirbelsturm Isaias hat in den USA mindestens 4 Menschen getötet, in Florida und Alabama. Hunderttausende sind nach offiziellen Angaben ohne Strom. Außerdem bereitet sich Mexiko auf den Hurrikan Simon vor. Die mexikanische Regierung rief die Bevölkerung auf, an sicheren Orten zu bleiben.
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5: Es geht weiter in dieser Stunde mit Outtop, denn der Hörerhitparade von OS Radio hat viel gemacht. Und ich habe auch noch 2 weitere Neuvorstellungen. Auf Platz 10 in der 5. Notierungswoche von 12, dem ersten Aufsteiger, You Should Be Dancing, Bee Gees. Dann endlich kommt der erste Neuzugang für diese Woche, von 0 auf 9. Horny 98, Mosty vs. Rotten Jewels. Ich wünsche weiterhin viel Spaß und viel Vergnügen.
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2: Jetzt zu Vorschlag E der heutigen Ausgabe. Get It Up for Love, Tata Vega soll es sein. Die amerikanische Sängerin und Schauspielerin Carmen Rosa Tata Vega, die für ihre kraftvolle gospelgeprägte Stimme bekannt ist, wurde am Mittwoch 75. Wir gratulieren. Sie arbeitet als gefeierte Begleitsängerin mit Musikgrößen wie Stevie Wonder, Michael Jackson, Chaka Khan, Ray Charles, Madonna und Elton John zusammen. Sie lieh ihre Stimme im Film Die Farbe Lila für den Charakter Chuck Avery und trat im Oscar-prämierten Dokumentarfilm 20 Feet from Stardom 2013 auf. Ein bekannter Song von ihr ist Get Up for Love aus dem Jahr 1979, den wir heute vorstellen wollen. Wenn ihr mögt, ab damit ins Voting. Hier ist heute Vorschlag E. Get Up for Love, Tata Vega.
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1: Für Neuvorschlag E, Get It Up for Love, Tata Vega. Im Kommen jetzt die Plätze 8, 7 und 6, der zweite Aufsteiger für diese Woche. Ein Dauerbrenner in der 16 und Tiroler von 17 wieder hoch in die Top 10 auf 8. Invisible, Elsel Moyer. Von 6 auf 7 ein Platz gefallen in der 5. Woche Freed from Desire Gala. Und da spielen wir mal heute die deutsche Version. Liebe ist meine Rebellion, Frieda Gold. Und in der 2. Woche von 5 auf 6 ein Platz gefallen, Serenata Rap, Giovanotti.
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2: Wenn auch ihr Musiktitel oder Interpreten mit ihren Songs vorschlagen möchtet, die mindestens 20 Jahre alt sind, habt ihr folgende Möglichkeit.
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2: Eine Neuvorstellung habe ich noch, das ist der Hörervorschlag F von Thomas aus Osnabrück. Jettedon, Worlds Apart, 1996 soll es sein. Worlds Apart, eine internationale Boygroup, die 1992 von dem Manager Gary Wills zusammengestellt wurde. In Deutschland wurde die Band vor allem bekannt durch ihren Song Together Baby, der im Abspann der ARD Vorabendserie gegen den Wind lief. Ihr Song Jettedon erreichte Platz 22 der deutschen Singlecharts, in Österreich und der Schweiz Platz 16 und in Frankreich sogar den dritten Platz. Der französische Komponist und Interpret Jean-Jacques Goldman wurde heute 75. Von ihm stammt nämlich das Original zu Jettedon, mit dem dieser 1985 den ersten Platz in Frankreich erreichte. Wenn ihr mögt, ab damit ins Voting. Hier ist vor dem Vorschlag F. Hörervorschlag von Thomas aus Osnabrück. Jettedon, Worlds Apart.
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2: Und hier sind alle 6 Neuverschaffungen der heutigen 824. Ausgabe vom 11. Oktober 2026 in Übersicht. Wenden wir Vorschlag A, Ihre Vorschlag von Almut, die Freiheit, Georg Danzer. Vorschlag B, Mobile Unit, George Fenton und Kenneth Freeman. Vorschlag C, The Great Song of Indifference, Bob Geldof. Vorschlag D, Hörervorschlag von Heike, derselbe Mond über Berlin, Klaus Hoffmann. Vorschlag E, Get It Up for Love, Tata Vega. Und den zuletzt gehört der Hörervorschlag F von Thomas aus Osnabrück, Jete Dong, Worlds Apart.
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2: Wir zum Spitzenfeld der heutigen Ausgabe. Von 0 auf 5, der nächste Neuzugang, We Belong Together, Mariah Carey. Und von 0 auf 4, Gisela, Albano und Romina Power.
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1: Und damit steigen wir aufs Treppchen Bronze, Silber und Gold. Von 0 auf 3, Englishman in New York, Sting. Von 3 auf 2, unser absoluter Dauerbrenner in der 25. Notierungswoche, Beautiful Christina Aguilera. Und dieser Titel darf nicht wiedergewählt werden, da er die Höchstanzahl von 25 Wochen jetzt erreicht hat. Und von 0 auf 1, der höchste deutsche Song für diese Woche, Club Bizarre, U96.
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1: Und das waren eure Oldie Charts, die Hörhitparade von OS Radio 104,8, die 824. Ausgabe vom 11. Oktober 2026 mit dem neuen Spitzenreiter Club Bizarre U96. Denkt bitte an das aktuelle Voting bis zum kommenden Donnerstagabend.
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1: Für Hörervorschläge lautet die Adresse:
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1: Das neue Ergebnis der Oldie Charts der Hörer-Hitparade von OS Radio 104,8 hört ihr am kommenden Sonntag wieder in der Zeit zwischen 14 und 16 Uhr mit Christian Paul am Mikrofon. Nach den 16 Uhr Nachrichten gibt es hier bei dem Programm von OS Radio 104,8 mit Kopfkino. Filmmusik, die Spaß macht, eine Sendung voller mit Carsten Maat. Thema heute: heiße Reifen. Viel Vergnügen mit dir dazu. Und damit heißt es für heute wieder mal Tschüss, euer und ihr Frank Paul. Und Tschüss.

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1: Ich bin Tanja Wagner. Auf einer Klausurtagung berät die CDU-Führung darüber, wie sie aus einer der schwersten Krisen ihrer Geschichte herauskommen kann. Generalsekretärin Hoppermann machte vorher klar, dass es ein langer Weg wird. Gleichzeitig betonte sie, dass die Partei ihre Lehren aus den Wahlschlappen gezogen hat.
2: Nach den jüngsten Wahlschlappen wackelte ja sogar Kanzler Merz. Die CDU-Klausur war dann wohl auch als Ventil angekündigt worden. Offen ist, wie sehr es dabei auch nochmal eine Debatte über Merz' Agieren als Kanzler geben wird. Inhaltlich soll es bei der Aufarbeitung unter anderem darum gehen, Alltagsprobleme der Menschen wieder mehr in den Blick zu nehmen. Und es geht um den Umgang mit der AfD. Im Vorfeld hat schon eine rege Diskussion in CDU und CSU begonnen, ob man sich von der AfD weiter mit einer Brandmauer scharf abgrenzen will. Ronny Thorau, Berlin.
1: Kurz vor der Verhandlung am Bundesverfassungsgericht zur Erbschaftssteuer fordert Bundesfinanzminister Klingbeil eine Reform. Millionen- und Milliardenvermögen würden oft nahezu steuerfrei vererbt, während kleinere Erbschaften besteuert werden. Das verschärfe die Ungleichheit im Land, sagte der SPD-Chef der Deutschen Presseagentur. Sobald das Verfassungsgericht den rechtlichen Rahmen geklärt hat, will die SPD ihre Reformvorschläge umsetzen. Tragisches Schiffsunglück vor der Küste von Dschibuti. Nach Angaben der Vereinten Nationen sind dabei mindestens 109 Migranten ums Leben gekommen. Das Boot befand sich auf dem Weg nach Jemen, als es kenterte. Laut der Internationalen Organisation für Migration werden noch mehr als 116 Passagiere vermisst. Mehr als 80 Menschen überlebten das Schiffsunglück. Nach UN-Angaben handelt es sich bei allen um äthiopische Staatsangehörige. Sie stehen am Pantheon, kurven am Kolosseum vorbei und verstopfen die engen Straßen von Rom. Scharen von Golfkarts kutschieren Urlauber durch die historische Innenstadt. Doch der Trend sorgt für Ärger.
3: Ohrenbetäubendes Gehupe hier wieder mal, zuckelt ein Golfkart Richtung Vatikan und hält bei jedem Fotomotiv. Die Touris freut's und die Taxifahrer hier, die wettern. Die Dinger machen uns das Geschäft kaputt. Hunderte solcher Mini-Gefährte sind hier unterwegs. Einige Fahrer haben nicht mal einen Führerschein. Und die Behörden hier, die wollen das Chaos nun regeln. Eventuell sogar wie in Florenz. Dort ist die Innenstadt schon für Golfkarts tabu. Claudia Wächter, Rom.

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Herzlich willkommen zu Kopfkino. Heute lautet das Thema heiße Reifen. Und ich habe mir nach der letzten Sendung gedacht, was habe ich mir darunter vorgestellt? Es geht natürlich um Highway-Chaoten, um ja postapokalyptische Fahrer und ganz, ganz viel mehr. Wenn es um dieses Thema geht, spiele ich natürlich auch unterschiedliche Stile. Ja, Filmmusik aus älteren Filmen hört sich generell immer etwas anders an als die neueren Produktionen. Ich hoffe, dass sich das so ein bisschen miteinander verträgt. Und ja, zwischendurch gibt's natürlich immer auch ein paar Infos über den Hintergrund der Filme. Loslegen wollen wir mit etwas Neuerem, und zwar von Sturgill Simpson. Der ist im Grunde als Country-Sänger bekannt geworden und hat mit seinem vierten Album so eine kleine Richtung oder einen Richtungswechsel versucht und hat dafür gleich einen Film mitproduziert und geschrieben. Ein Anime, also in Japan produzierten Zeichentrickfilm. Und das Ganze heißt Sound and Fury. Und ja, kann man sich auf Netflix angucken, muss man aber nicht. Mir gefällt die Musik doch noch ein Stück besser als der Film. Ja, der Film dauert 40 Minuten. Die CD, die ich hier einliegen habe, läuft also während dieses Zeichentrickfilms dauernd durch. Und ja, ich brauche die Bilder nicht. Ich genieße die Musik und das, was Sturgill Simpson sich zu dieser ja postapokalyptischen Geschichte, in der ein Samurai in einem schnellen Schlitten durch die Einöde fährt und es mit allerlei ja Mutanten und seltsamen Kriegern zu tun kriegt. Was er sich da ausgedacht hat, kann man sich auch gut im Kopf vorstellen. Muss man die Bilder gar nicht unbedingt haben. Wir hören Sound and Fury von Sturgill Simpson.

Virgil Simpson, nicht ganz unerfahren im Bereich der Filmmusik. Er hat auch für Jim Jarmuschs Zombie-Komödie The Dead Don't Die den kompletten Soundtrack geschrieben. Nochmal eine ganz andere Schiene, aber mir gefallen seine bisherigen Arbeiten in diesem Bereich Filmmusik ganz gut. Als nächstes jemand, der zur Legende geworden ist im Bereich Filmmusik, aber auch als Filmregisseur. Es geht wieder einmal um John Carpenter, und wenn wir wissen, dass das Thema heute heiße Reifen heißt, dann ja, werden viele vielleicht sagen, okay, es gibt einen Film, der von einem Auto handelt und von John Carpenter ist. Das ist natürlich Christine. Wir hören das Titelstück aus der Stephen King-Verfilmung von 1983.

0: Christine von John Carpenter. Es fällt auf, dass die Filmmusiken, die ich heute mitgebracht habe, oft von bösen Autos oder bösen Fahrern handeln. Das ist keine Absicht, aber das meiste, was ich gefunden habe zum Thema heiße Reifen, handelt halt weniger von Polizisten, auch, aber meist doch von eher, ja, Antihelden und bösen Maschinen. Wir machen weiter in dieser Richtung und zwar mit einer neueren Nummer vom französischen Elektromusiker Kavinsky. Aus seinem Album Outrun von 2013 hören wir das Intro, das wunderbar nostalgisch gestaltet ist. Also eine CD, die noch nicht so alt ist, sich aber auf die 80er Jahre und die Filme der 80er und den Sound dieser Filme bezieht. Von Kavinsky.
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1: Kavinsky. Bekannt geworden ist dieser Musiker durch ein Stück im Film Drive. Das hätte ich jetzt auch heute mitnehmen können, aber wir haben die Liste voll mit ganz unterschiedlichen Sachen. Und da wollte ich lieber noch jemand anderen aus dem Bereich der Synthwave-Ecke spielen. Und zwar steht hier schon wieder der Name Carpenter auf der Liste, aber diesmal nicht John Carpenter, sondern ein französischer Künstler, der sich an den Filmen und der Musik von John Carpenter orientiert. Und zwar Carpenter Brut. Ja, durchaus in Filmen zu finden, diese Musik. Allerdings das nächste Stück, Turbo Killer, ist ein Kurzfilm von wenigen Minuten. Und der zweite Film, den Carpenter Brut mit dem Regisseur Seth Eckerman gemacht hat, 2019, der dauerte dann schon 50 Minuten. Also hier haben wir eine ganz enge Verzahnung von Filmmusik und Regie. Mehr noch, als es vielleicht früher zwischen Ennio Morricone und Sergio Leone der Fall war. Und meistens sind diese Filme sehr, sehr neonbunt, passend zur Musik, die immer auch ein bisschen an die 80er erinnert. Hier haben wir Carpenter Brut mit Turbo Killer.

Turbo Killer. Wie gesagt, der Nachfolgefilm von Carpenter Brut in Zusammenarbeit mit Seth Eckerman heißt Blood Machines, kann man online finden, genauso wie man Sound and Fury von Sturgill Simpsons auf Netflix gucken kann. Falls jemand jetzt die Lust bekommen hat, die Musik und die Bilder dazu, ja, mal im Einklang zu sehen und zu schauen, wie sich das Ganze ergänzt oder auch nicht, kann ich nur zu raten, sich selbst ein Bild davon zu machen. Wir schalten ein, zwei Gänge zurück. Ich habe schon gesagt, unterschiedliche Filme und Filmmusiken, auch aufgrund der Jahre, die manchmal dazwischen liegen. Wir sind wieder, wie so oft bei mir, in Italien. Und zwar im Film Highway Racer. Und da geht es um einen Polizisten, der in Undercover-Arbeit eine Autoschieberbande zur Strecke bringt. Gespielt wird dieser von Maurizio Merli, der mich immer ein bisschen an Horst Schimanski erinnert hat. Und ich glaube, dass man sich durchaus auch an Merli ein Vorbild genommen hat, als man dann 1981 Schimanski auf die deutschen Zuschauer losgelassen hat. Wir hören Musik von Stelvio Cipriani, den ich auch immer wieder gerne spiele, aus dem Film Highway Racer.

Stelvio Cipriani. Wir schalten, glaube ich, noch mal ein bisschen weiter zurück und kommen jetzt zu einem meiner Favoriten, wenn es um Filme über schnelle Autos und etwas schwerfällige Polizisten geht. Und zwar ist die Rede von Smokey and the Bandit. Im Deutschen hat er den Titel bekommen, ein ausgekochtes Schlitzohr. Typischer 70er-Jahre-Filmtitel. Und ich habe in der letzten Sendung schon etwas von Jerry Reed gespielt, der mit Burt Reynolds einige Filme zusammen gemacht hat und auch die Musik beigesteuert hat. In diesem Fall spielt er seinen Kumpel, der den Truck fährt, während Burt Reynolds den Polizisten in die Irre führt. Das Lied sicherlich jedem schon mal über den Weg gelaufen. Also ja, es ist ein Klassiker, auch außerhalb der Leute, die Filmmusik mögen. Wir hören von Jerry Reed, Eastbound and Down.

Jerry Reed. Wir kommen zu jemandem, der für Burt Reynolds auch eine ganze Menge übrig hatte, wie er in vielen Interviews schon mal hat durchblicken lassen, und zwar zu Regisseur und Drehbuchautor Quentin Tarantino. Wenn man jetzt dieses Spiel ein bisschen weiterspielt, was wir vorhin angefangen haben, welchen Film könnten wir hier ausgesucht haben, um zum Thema heiße Reifen zu passen? Da gibt es tatsächlich mehrere. Im letzten Tarantino-Film hat man gefühlt eine Stunde zugesehen, wie Brad Pitt Auto fährt, aber eher in einem gemächlichen Tempo. Von Tarantino gibt es einen Film, der Autos doch mehr in den Mittelpunkt stellt und auch die Geschwindigkeit, und das ist Death Proof. Ein Film, von dem er sagt, er wäre der schlechteste aller seiner Filme und er hätte ihm 3 gute Filme gekostet, wie immer man das auch interpretieren mag. Also er sagt ganz unumwunden, das hätte er nicht tun sollen. Die Musik, wie bei jedem Tarantino-Film, finde ich jedenfalls ohne Zweifel immer hörenswert. Seine Zusammenstellungen auf den entsprechenden Soundtracks sind eine wilde Mischung, aber es fügt sich immer irgendwie ineinander. Das ist etwas, was ich auch so ein bisschen versuche hier. Wir hören vom Soundtrack von Death Proof das Stück The Last Race.

Männer, Monster und Maschinen. Ja, Männer und Maschinen haben wir eigentlich im Grunde zur Genüge in dieser Sendung. Da fragt man sich, wenn ich diese Rubrik jetzt einbinden will, was fehlt? Ja, eigentlich habe ich mir gedacht, es ist wirklich ein Zielbruch, aber ich möchte die Monster doch nicht missen in dieser Sendung. Also Männer, Monster und Maschinen, heute eine Filmmusik aus dem Bereich der Monster. Und das ist immer etwas schwieriger, weil Spannungsmusik in Horrorfilmen oder Gruselfilmen fällt dann doch ein bisschen aus dem Rahmen. Sie soll die Bilder unterstützen, soll Stimmung wecken, aber sind auf CD oder, wenn man sie ohne Bilder hört, manchmal doch, ja, gewöhnungsbedürftig. Da musste schon ein starker Komponist sein, der hier diese Rubrik heute füllt, und da fällt mir niemand anderes ein als Ennio Morricone. Der hat tatsächlich für einige Gruselfilme, Horrorfilme die Musik geschrieben. Manche dieser Filme waren nicht so erfolgreich, dafür mag ich die Musik umso mehr. In diesem Fall ist das so, und zwar geht es um den Film Exorzist 2, Der Ketzer. Ein Film von John Borman, ein sehr tollen englischen Regisseur, wie ich finde, der aber mit dieser Fortsetzung nicht viel Glück hatte. Die Musik ist abgedreht und gerade deshalb mag ich das. Es ist Ennio Morricone in seiner, ja, Experimentierlaune. Da passt vieles auf den ersten Blick nicht zusammen, aber irgendwie hört man sich das dann doch gerne an. Es geht in diesem Film natürlich um Teufelsaustreibung, so viel sei gesagt. Dann kann man das Folgende vielleicht ein bisschen besser einordnen. Hier ist Musik aus Exorzist 2.

Ennio Morricone, der irgendwie alles konnte. Von romantischen Melodien über Spannungsmusik bis zu sehr, sehr experimentellen, ja, Klangteppichen, die man dann vielleicht gar nicht als Melodie oder Musik bezeichnen wollen würde. Das hier fand ich allerdings ganz schön zusammengestellt. Magic and Ecstasy heißt das Stück. Und wir gehen jetzt wieder in die Rubrik, die heutige Sendung bestimmt, und zwar Heiße Reifen. Es gibt einige Comics, und da bin ich ja auch einer, der immer so ein bisschen Interesse an dem hatte, was da in den letzten 100 Jahren so veröffentlicht wurde in diesem Gebiet. Einige Comics, die auch Rennfahrer und andere, ja, ähnliche Themen in den Mittelpunkt stellen. Und wer in den 70er, 80er Jahren aufgewachsen ist, der kennt Michel Vaillant, ein Rennfahrer. Im deutschen Magazin Zack wurden diese Comics veröffentlicht, und so wie jeder erfolgreiche französische Comic ist auch dieser irgendwann mal verfilmt worden. Das heißt, irgendwann kann ich genau sagen, 2003 gab es einen Kinofilm über Michel Vaillant, den Formel-1-Fahrer. Und die Musik hat die britische Band Archive beigesteuert, sogar auf zwei CDs, also eine ganze Menge Musik für einen relativ kurzen Film. Aber, wie ich finde, ganz schön. Auch hier ab und zu mit Soundeffekten, das ist eine Sache, die man oft findet bei dieser Thematik, dass man irgendwie die Autogeräusche, Motorengeräusche, irgendwas mit einspielt in die Aufnahme. Ich weiß nicht, was der Auslöser dafür sein kann, aber man hört es sich immer gerne an, und wir hören uns jetzt an, wie die Musik zu diesem Film sich anhört. Bitteschön.

Musik aus dem Film Michel Vaillant. Wir hatten jetzt Comic-Verfilmungen, wir hatten Kurzfilme, die im Grunde um die Musik herum geschrieben wurden, und wir hatten ein Anime, zu dem ein ehemaliger Country-Sänger das Drehbuch geschrieben und die Musik komponiert hat. Was fehlt noch? Wir könnten uns auf dem Gebiet der filmischen Spiele begeben. Computerspiele, Videospiele, wie auch immer man das bezeichnen will. Und da gibt es auch schon seit vielen Jahren Komponisten, die genauso große Werke schaffen für dieses Genre, wie Komponisten, die für den Film arbeiten. Das sind manchmal ja orchestrale Werke, aber in diesem Zusammenhang möchte ich noch etwas spielen aus dem Bereich der eher elektronischen Musik, Synthwave, und in welche Schublade man das stecken möchte. Ich mag das ganz gerne, und wir haben hier ein Spiel, das eine Co-Produktion war der Spiele um die Far Cry-Reihe und der Trials-Serie. Es heißt hier Trials of Blood Dragon, und wir hören von Power Glove in Zusammenarbeit mit Carpenter Brute das Stück Roller Mobster.

Ja, Musik aus dem Spiel Trials of Blood Dragon. Jede Menge Motorrad-Action in diesem Spiel, also durchaus passend zu unserem Thema heiße Reifen. Und im nächsten Beispiel geht es auch nicht um Autoreifen, sondern um BMX-Fahrer. Und zwar in einer postapokalyptischen Welt. Das scheint irgendwie so ein Thema zu sein für diese Sendung. Der Film Turbo Kid fährt auch auf dieser seit einigen Jahren besonders beliebten Nostalgie-Schiene und inszeniert eine Geschichte so, als wenn sie in den 80er Jahren gefilmt worden wäre. Sie spielt in der Zukunft im Jahr 1997, so wird am Anfang gesagt, und ein Junge und sein BMX-Rad haben sich gegen die anderen in dieser Welt zu wehren. Und es ist jetzt mal ein bisschen versöhnlich, dieses Stück im Vergleich zu den anderen Stücken. Es ist ein Musikstück, das ja ein bisschen Hoffnung ausstrahlt, weniger Geschwindigkeit, und das brauchen wir vielleicht auch jetzt nach so viel lauter Musik aus dem Film Turbo Kid.

Kit. So, wir schalten tatsächlich jetzt langsam wieder ein paar Gänge zurück und kommen wieder zu, ja, etwas herkömmlicher Filmmusik, so wie sie in den 70ern, 80ern oft zu hören war. Wir kommen, nachdem wir vorhin Burt Reynolds hatten, zu einem anderen der ganz großen Leinwandhelden dieser Jahre, und zwar zu Clint Eastwood. In seinen Filmen gibt es immer irgendetwas, das zu unserem Thema heiße Reifen passen würde. In diesem Fall kommt die Musik aus dem Film Sudden Impact mit dem nicht so schönen deutschen Titel Dirty Harry kommt zurück. Und es gibt da einige bemerkenswerte Szenen, in denen Inspektor Callahan am Steuer seines Autos sich gegen Molotow-Cocktail werfende Rabauken zur Wehr setzen muss und andere Sachen. Wir spielen aber jetzt zum Einstieg, hätte ich beinahe gesagt. Wir spielen den Main Title. Also Main Title ist meist das erste Stück auf diesen Soundtrack-CDs und das ist das, was den Vorspann untermalt. Großartige Musik von Lalo Schifrin, der seit dem ersten Dirty Harry-Film Anfang der 70er diese Filme mitbetreut hat. Und ja, ich mag diesen Stil, diesen jazzigen, und man hört aber schon, dass dieser Film nicht aus den 70ern, sondern Mitte der 80er entstanden ist. Da ist einiges mit dabei, was dieses Jahrzehnt verrät. Dirty Harry kehrt zurück oder kommt zurück.

0: Lalo Schifrin und Musik aus, ich glaube, dem vierten Dirty Harry Film mit Clint Eastwood. Wir haben heute nicht so viele Songs gehört, aber nach Jerry Reed möchte ich noch einen Sänger spielen und einen Song, in dem er ein Auto besingt. Ein Auto, das diejenigen von uns kennen, die vielleicht in den 80ern die ersten Sendungen auf Sat.1 mitverfolgt haben und da besonders die Serie Ein Duke kommt selten allein. Da gibt es diese Duke-Brüder und ihr Auto, den General Lee und natürlich einen vertrottelten Polizisten. Soweit ich weiß, angelehnt an die Filme mit Burt Reynolds, so kommt mir das jedenfalls vor, wenn ich das sehe. Ich fand es immer ein bisschen stumpf, als ich das im Fernsehen gesehen habe. Ich habe auch nicht regelmäßig geschaut, aber mich hat überrascht, dass Johnny Cash für das Soundtrack-Album 1981 zu dieser Fernsehserie den Song General Lee aufgenommen hat und das hören wir uns jetzt an.
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großartige Johnny Cash. Und das war's auch schon wieder für heute. Unsere Zeit ist um. Ich bedanke mich fürs Zuhören. Mir hat diese kleine Zeitreise wieder mal durch alle Jahrzehnte Spaß gemacht. Ich bedanke mich und wir hören zum Schluss noch mal ein bisschen Musik aus einer Cop-Serie der 70er, weil ich das so mag. Mein Name ist Carsten Maat. Wir hören uns hoffentlich wieder in 2 Wochen.

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1: Ich bin Tanja Wagner. SPD-Fraktionschef Mirsch hat eine Idee, um den Streit in der Koalition beim Thema Rente zu lösen. Er schlägt im Interview mit der Zeit vor, vor einem Kabinettsbeschluss auch die Fraktionen und Länderregierungschefs einzubinden.
2: Kann ein großer Rentengipfel den Knoten lösen? Der Streit dreht sich im Kern um das Ende der abschlagsfreien Rente nach 45 Beitragsjahren. Experten empfehlen die Abschaffung, Teile der SPD sind dagegen. Den Vorwurf der Blockade weist Fraktionschef Mirsch aber zurück. Auch innerhalb der CDU gäbe es eine Riesendiskussion über die Rente, sagte er und verwies auf Ministerpräsidenten der Union, die auch für eine Beibehaltung sind. Ursula Winkler, Berlin.
1: Bei einem Schiffsunglück vor der Küste von Djibouti sind nach UN-Angaben mindestens 109 Migranten ums Leben gekommen. Mehr als 116 Passagiere des gekenterten Bootes werden noch vermisst. Das teilte die Internationale Organisation für Migration mit.
3: Jedes Jahr machen sich Zehntausende auf den Weg über die Meeresenge Bab al-Mandab, die übersetzt Tor der Tränen bedeutet. Denn die Reise in den oft überfüllten Booten von Djibouti nach Jemen ist gefährlich. Für mehr als 100 Menschen endete sie nun tödlich, als ihr Boot kenterte. Noch immer werden viele Menschen vermisst. Die Aussicht, dass sie das Unglück überlebt haben, sinkt mit jeder Stunde. Eva Kraftschick, Nairobi.
1: Friedenspreisträger Philip Sands hat Deutschland beim Abschluss der Frankfurter Buchmesse scharf kritisiert. Das deutsche Schweigen zu Israel, Gaza und dem Westjordanland sei unanständig, sagte der Völkerrechtsexperte und Nachfahre von Holocaust-Überlebenden in seiner Dankesrede in der Frankfurter Paulskirche. Die Debattenbeschränkung in Deutschland sei beunruhigend. Völkerrechtsverletzungen klar zu benennen sei nicht antisemitisch, sondern die Wahrheit. Microsoft-Chef Satya Nadella fordert eine Art Notbremse für künstliche Intelligenz. Ein Mensch müsse immer in der Lage sein, ein KI-Modell mitten in der Aufgabe zu stoppen oder abzuschalten. Das schrieb Nadella auf X. Außerdem müssten alle KI-Aktionen für Menschen nachvollziehbar sein. Hintergrund: In Tests haben KI-Systeme eigenständig Hacking-Attacken durchgeführt.
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4: Guten Sonntagnachmittag wünsche ich. Ich bin Andreas Zimmer und ich habe hier wieder mal ein paar schöne Geschichten, die das Leben schrieb, im Gepäck im soundtrackoflife.de. Unser Gast heute war schon mal da und wir hatten versprochen, dass wir ihn noch mal einladen, wenn er sein neues Album veröffentlicht hat. Heute also zum zweiten Mal dabei Dr. Theaterwissenschaften Roger Stein. Allerdings eher in seiner Inkarnation als gehaltvoller Singer und Songwriter. Sein neues Album heißt Ist es nicht schön hier und ist ein wahres Kleinod an handgemachter Musik mit Tiefgang. Daraus habe ich mal den Song Gott und das Detail mitgebracht. Und gleich danach gibt's noch viel mehr.
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1: Halli, hallo, hallöchen. Ich bin Jerome Brunel und außerdem mit dabei Andreas Zimmer. Grüß dich, Andi.
2: Mi, mi, mi, mi, mi.
1: Was hat er denn jetzt schon wieder?
2: Ich bin da, meine Stimme ist da.
1: Ja, Gott sei Dank. Und außerdem Markus Henkel. Hallo, Max.
3: Hi, grüß euch.
1: So, da sind wir wieder und ganz entspannt. Und wir haben einen ganz entspannten Gast bei uns. Und der war schon mal da und wir haben damals zu ihm gesagt, wenn dein neues Album auf den Markt kommt oder gekommen ist, dann laden wir dich nochmal ein. Und wir halten ja unsere Versprechen. Herzlich willkommen zurück, Roger Stein. Hi.
4: Ja, vielen Dank. Schön, wieder dabei sein zu dürfen. Voll schön.
1: Wo bist du denn gerade?
2: Fällt mir gleich ein Song dazu ein. Wir sind ja ein sehr musikalisches Format. Mir fällt gleich ein Song dazu ein. Junge, komm bald wieder.
1: Oh nee. Bitte sing nicht. Roger, wo bist du gerade?
4: Am Bodensee gerade noch.
1: Am Bodensee?
4: Ja. Am Bodensee.
1: Wo genau?
4: Ja, bei Konstanz. Also eigentlich in Kreuzlingen, 80 Meter hinter der Schweizer Grenze. Also in Kreuzlingen. Konstanz, das ist ja im Grunde ist das eins. Und Konstanz ist ja auch deswegen so schön, weil die nämlich im Krieg immer das Licht anließen.
1: Genau.
4: Und da wussten die Amerikaner nicht, dass das, weil die haben die Verdunkelung nicht mitgemacht und deswegen wurden sie nicht bombardiert und deswegen haben die so eine schöne Altstadt.
1: Ja, das habe ich tatsächlich auch mal gelesen, dass die eine Kriegslist sozusagen angewendet haben, gesagt, wir verdunkeln nicht, dann glauben die Amerikaner, das gehört zur Schweiz, weil sonst würden sie es ja verdunkeln und deswegen wurde das nicht tatsächlich nicht bombardiert. Die Geschichte kannte ich auch. Bist du auf der Schweizer Seite oder auf der deutschen Seite gerade?
4: Ich bin auf der Schweizer Seite.
1: Ja, Schweizer. Das hatten wir ja letztes Mal mit dem Oder. Du hast ein neues Album auf den Markt gebracht, das ist auch der Grund, warum wir dich nochmal eingeladen haben. Als erstes, wie heißt dein Album, damit wir das gleich anhören können?
4: Total schön. Es heißt, ist es nicht schön hier? Und das ist es tatsächlich. Und es sind aber tatsächlich auch ein paar sperrige Lieder drauf mit komischen Ausdrücken. Fand ich schön, dass Deutschlandfunk hat gesagt, wie kann man ein Lied machen mit Fachkräftemangel? Also allein sprachlich. Ja, und ich glaube, das ist ein bisschen die Herausforderung, dass ich auch ein paar hässliche Ausdrücke versuche, schön rüberzubringen.
2: Ich weiß nicht, mit wem das war. Ich hatte schon mal so ein ähnliches Gespräch mit einem Künstler. Ich habe es vergessen. Und wir hatten uns tatsächlich über sowas unterhalten, welche Worte man in Songs einbauen kann. Wie zum Beispiel, weiß nicht, Cola-Flaschen, Getränkespender oder sowas. Und er hat gesagt, ich mache es. Aber ich habe aus den Augen verloren, wer es war.
3: Wir dürfen nicht vergessen, es gibt sogar einen wunderschönen Song, der heißt Bruttosozialprodukt. Also von daher...
4: Geierschutzflug, lustig. Mit denen trete ich am Samstag. Also einer von denen, glaube ich, den sehe ich am Samstag bei einer Gala zur Abschiedung von Claudia Pechstein. Ah. Bin ich in Berlin bei einer Gala und ich habe kurz die Setlist durchgelesen und dachte, ah cool, dann lerne ich die Leute von Geiersturzflug auch mal kennen.
3: Super.
1: Also die Welt ist manchmal ist die Welt echt klein. Habe ich jetzt übrigens auch in meinem letzten Urlaub erlebt. Ich saß in einem Restaurant, um mal kurz die Geschichte zu erzählen. Habe thailändisches Essen genossen, war sehr, sehr lecker, war so gerade so fertig. Lief ein Mann in das Restaurant und ich dachte mir, Herrgott, den kenne ich irgendwoher. Also wie gesagt, ich saß in Bangkok in einem Restaurant. Es gibt in Bangkok wirklich viele Restaurants. Und da kam ein Mann, der mir bekannt vorkam. Ich dachte mir, ist das nicht der YouTuber, den ich ab und zu schaue? Und dann packte er tatsächlich eine Kamera aus und dann dachte ich, okay, das ist er. Dann habe ich ihn angesprochen, wir haben uns kurz unterhalten, war ein super netter Typ, hat sich auch sehr gefreut, dass ich ihn erkannt habe. Und wir haben so 5 oder 10 Minuten miteinander gesprochen. Dann habe ich ihn in Ruhe gelassen, weil dann sein Essen kam und ich wollte ihn dann nicht stören. Hab mich also verabschiedet, wir haben noch die Kontaktdaten ausgetauscht. So, und da war das Thema eigentlich abgehakt. Ein paar Tage später fahre ich nach Hua Hin, das ist 200 Kilometer von Bangkok Richtung Süden. Fahre da also hin, setze mich da neben einem Nachtmarkt in ein Restaurant, esse leckeren Fisch, bin fertig, gucke auf, steht er wieder vor mir. Steht der Kerl wieder vor mir und
3: der
1: sagt
3: verfolgt
1: er,
3: dich.
1: Verfolgst du mich oder verfolge ich dich? Ja. Also die Welt ist manchmal wirklich sehr, sehr klein.
2: Sie ist klein. Der Roger und ich haben im Vor- und Nachgespräch festgestellt, wir waren mal miteinander verwandt.
3: Ihr wart miteinander
1: Moment,
3: verwandt?
1: Moment, ich unterbreche dich, das klären wir gleich. Wir machen erstmal ein bisschen Musik und dann klären wir das. Also das glaube ich ja so noch nicht ganz.
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2: Roger Stein ist zu Gast und gerade hat Andy eine Behauptung aufgestellt, die ich nun überhaupt nicht glaube, nämlich, dass er mit Roger Stein verwandt war. Also ich dachte, entweder mal ist verwandt oder nicht, aber Vergangenheitsform kannte ich jetzt auch noch nicht. Andy, was ist da bitte dran?
3: Sieben-Ecken. Es ist wirklich eine Sieben-Ecken-Verwandtschaft, die nicht mehr besteht.
2: Okay.
3: Also Hintergrund ist, der Roger war, also der gemeinsame Ausgangspunkt ist der Liedermacher Georg Kreisler. Wie ist dein Verhältnis zu Georg Kreisler, Roger?
4: Ich war lange mit Sandra, seiner Tochter, zusammen und wir hatten auch dieses Wortfront-Projekt und das war eine unglaublich schöne künstlerische Zeit und auch beziehungstechnisch schöne Zeit und manchmal macht man halt da auch Pausen oder man guckt mal, wie es weitergeht. Genau, also das sind so meine Berührungspunkte.
3: Und meine sind noch viel indirekter. Fängt an mit meiner Cousine, war mal verheiratet mit dem Bruder der dritten oder vierten Frau von Georg Kreisler. Und weil sie jetzt, nee, ich glaube, es war die dritte, oder?
4: Das weiß ich nicht.
3: Also die letzte auf jeden Fall. Die letzte Frau, Birgit irgendwas, weiß ich nicht mehr wie. Deren Bruder war der Ex-Mann meiner Cousine. Und insofern, okay. Die sind nicht mehr verheiratet, also bin ich auch nicht mehr verwandt.
4: Okay.
2: In diesem Zusammenhang. Das ist wirklich über fünf Ecken, ne?
5: Ja. Eine schmale Brücke, aber ihr habt euch in der Mitte getroffen und die Hände gereicht.
3: Ja, aber wir sind jetzt nicht mehr verwandt, Roger, deswegen möchte ich hier das anbieten. Ich sag jetzt sie zu dir, ja?
4: Ja, klar, die Welt ist klein. Letztlich, wenn wir auf Adam und Eva zurückblicken, naja, das ist ja.
5: Eben.
3: Ja, aber nochmal zurück zu deinem Album. Wie lange hast du dran geschrieben?
4: Tatsächlich ein bisschen zu lang, glaube ich, aber befreiend. Zu lang deswegen, weil viele Lieder, man muss manchmal aufpassen, dass man Lieder nicht schon gleich performt. Und wenn man die dann schon kennt und das Publikum kennt die schon, dann ist es keine Überraschung mehr auf dem Album. Und ich glaube, geholfen hat mir da, ich habe mit zwei wahnsinnig tollen Musikern aus Nürnberg aufgenommen und wir haben es extra klein gehalten und wir haben auch ein bisschen gegenströmig gearbeitet, dass wir keine KI, eigentlich auch kaum Plugins, kaum Tricks. Wir haben wirklich, das ist sehr natürlich und keine Nummer ist mehr als dreimal eingespielt. Und das habe ich noch nie gemacht, weil ich kann gut Studio. Aber ich finde es im Moment einfach so wichtig, handgemachte Musik zu machen und echte Musik.
3: Ich habe schon gehört, das Album ist super. Ich würde es sofort kaufen, wenn ich es nicht schon hätte.
2: Du hast uns aber auch Musik mitgebracht, die für dich besonders wichtig ist. Jeder Künstler darf ja bei uns ein Stück mitbringen, das ihm ans Herz gewachsen ist oder wo er eine besondere Beziehung hat. Was hast du uns diesmal mitgebracht?
4: Ich habe mitgebracht Billy Joel, Piano Man.
2: Endlich mal der Piano Man.
3: Warum?
2: Ich liebe diesen Song.
4: Ah, das hat ganz, ganz viele Gründe, weil man natürlich, also zum einen ist natürlich ein Klischee-Song, aber mit 16 ging es mir genau so. Du spielst in einer Bar und ich habe in vielen Bars gespielt, mit 16 und auch mit 15. Und dann kommen irgendwelche Besoffenen an den Flügel und sagen, ja, kannst du My Way? Und du hast es aber schon dreimal gespielt, nur er kam jetzt gerade rein. Und also diese ganze Atmosphäre, die das Lied einfängt. Und dann habe ich Billy Joel auch in Wien kennengelernt, in dieser berühmt-berüchtigten Broadway-Bar. Das war für mich natürlich als damals junger Student ein Held, ja. Und es gab diese Broadway-Bar in Wien und ich weiß nicht, es gibt nicht viele solche Künstlerlokale, wo man sich trifft. Und da waren halt immer alle internationalen Stars, auch wenn sie nach dem Konzert in der Stadthalle oder so im Stadion kamen, die dann in die Broadway-Bar. Und das war auch Udo Jürgens, habe ich da kennengelernt, Billy Joel. Und Billy Joel hatte ja einen Halbbruder, der in Wien Dirigent war, der Alex. Und deswegen war Billy eigentlich oft in der Broadway-Bar und hat da auch gespielt.
3: Kann er Deutsch?
4: Nein.
3: Weil
4: also ich habe mit ihm nie Deutsch gesprochen.
3: Also er hat ja ist eine deutsche Familie, die nach Amerika vor den Nazis geflohen ist. So muss man das sagen. Und es ist auch, ich weiß gar nicht, wie ich den Dreh richtig finden soll. Also er ist kein Unbekannter, der Papa von Billy Joel. Er hat in, wo war das, Nürnberg, glaube ich, ein Kaufhaus gehabt. Das war relativ erfolgreich. Das hieß da auch eben Joel oder Joel oder... Und er musste es verkaufen aufgrund des Nazi-Drucks. Und ein Herr gewisser Neckermann, wir kennen ihn, hat das Kaufhaus für quasi ein Apfel und ein Ei gekauft und hat dann daraus eben den Neckermann-Versandhandel gemacht, den wir alle kennen. Es ist dieser Neckermann, der das Kaufhaus von Billy Joels Vater gekauft hat. Da ging es dann nach dem Krieg noch.
4: Die Welt ist wahnsinnig klein.
2: Klein, ja. Wusste ich jetzt auch nicht. Krass.
4: Und ich finde das ganz schön. Und ich finde die Doku, die darüber berichtet, hat eine Freundin von mir gemacht, mit der habe ich auch sogar mal zusammen gewohnt, Beate Thalberg. Ja, die Welt ist wirklich klein. Und die hat für diese Doku die Goldene Rose von Cannes bekommen, weil es eine wirklich sehr, sehr berührende Doku ist. Und es ist dann auch sehr berührend, wie die Neckermann-Enkel mit den Joels zusammenkommen. Also ja. Die Welt ist wirklich klein. Man täuscht sich manchmal. Ja.
2: Wir hören rein in den Pianoman und Billy Joel.

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1: Und Roger Stein ist auch da, drüben in der Schweiz, direkt an der deutschen Grenze. Und ich habe, als ich für diese Sendung nochmal nachrecherchiert habe, gelesen, etwas, worüber wir letztes Mal, glaube ich, nicht gesprochen haben. Du hast auch mal als Gag-Autor für Comedy-Fernsehformate gearbeitet, lese ich da zumindest. Stimmt das?
2: Das stimmt, da hast du aber gut recherchiert. Ja, Wahnsinn, ja. Krass, ja.
1: Für welche Formate hast du denn da gearbeitet?
2: Das waren mehrere Formate, und zwar vom ORF und von ATV, hieß das damals, österreichischer Privatsender. Und ich fand das immer ganz, ganz mies, weil du hast wahnsinnig viel Gags geliefert und sie haben dich aber pro Gag bezahlt, den sie gesendet haben. Also sie haben dich nur für den Gag bezahlt, den sie auch gesendet haben. Und zwar sehr oft, aber dann nicht ganz erkennbar, haben sie den Gag jetzt, also sie haben dir immer so ein bisschen als Zückerchen 3, 4 genommen, die klar von dir sind. Und dann waren aber auch Gags dabei, wo nicht klar war, sind die von mir oder haben sie die einfach nur verändert. Und was ich aber spannend fand, ist, du musst dich hinsetzen und tatsächlich, du kriegst die Themen relativ kurz und dann setzt du dich hin und musst das machen.
1: Stell ich mir auch nicht einfach vor.
2: Ist überhaupt nicht einfach. Und es ist auch nicht einfach, was du lustig findest und was andere lustig finden. Ja. Also das sind nicht die geliebten Gags, wo du denkst, Mensch, das wäre der Nobelpreis-Gag der Woche.
1: Schaust du denn heute noch solche Formate an? Also guckst du, keine Ahnung, die Heute-Show zum Beispiel im ZDF und guckst?
2: Absolut, gucke ich mir an und weiß aber auch, welche Arbeit dahinter steckt und was für ein Autorenteam dahinter steckt. Eben auch Gagschreiber, dann hast du Redaktion, dann hast du Themen. Also du hast eine ganze Linie, so wie bei Soaps auch. Du hast ja bei Soaps auch die Leute, die die Dialoge für die einzelnen Figuren schreiben. Also mir ist einfach die Produktionsstraße bewusst und ich denke dann immer, ah, cool. Also ich kann es nicht ganz so gucken, wie du einfach zurücklehnst und
1: genau, denkst, das wollte ich gerade fragen. Kann man das überhaupt noch genießen, wenn man da selber mal drin gesteckt hat?
2: Nein, ich glaube, du guckst, denkst schon immer an alle und denkst, ah cool, der war gut.
1: Könntest du dir vorstellen, das wiederzumachen oder überhaupt nicht?
3: Vorsicht, Jerome, du weißt, der bringt sich immer gerne ins Geschäft. Der startet jetzt demnächst, glaube ich, eine Karriere als Comedian.
2: Nein, ich find's sehr schön, dass ich das, die Gnade habe, auch lustig sein zu können. Insbesondere in Moderationen, weil es gibt nichts Schlimmeres, glaube ich, als Künstler, die sich zu ernst nehmen. Mhm. Ich glaube, es ist manchmal ganz gut, ein Stück weit zurücktreten zu können und auch sein eigenes Schaffen mit Humor zu betrachten. Und man muss das auch. Ich glaube, das ganze Leben muss man ab und zu, dass man einfach einen Schritt zurücktritt und sagt, es ist nicht alles ganz so ernst. Und das hilft schon auch bei den eigenen Sachen und bei sich selbst und beim Leben und beim Schmerz auch.
1: Max, du bist nicht lustig, aber du hast uns Musik mitgebracht.
4: Ich habe nicht mal Haare.
1: Ja, nicht mal das.
4: Nicht mal das. Da wäre ich ganz emotional.
1: Ja.
4: Es ist auch der Titel, den ich mitgebracht habe, von Falco, 1986. Es ist der Opener.
1: Das ist ja eine Überleitung.
4: Das ist ein Opener.
3: Wir lernen von den Besten. Ja, oben, ne?
1: Ja, absolut.
4: Das ist der Opening-Track Nummer 1 von dem Album Emotional von Falco. Und Falco zeigt auf dem Album auch mal wieder, warum er zu Recht so einen Status genießt im deutschsprachigen Raum, weil er damals wirklich was völlig Eigenständiges, Neues geschaffen hat, was keiner auf dem Schirm hatte. Wir hatten Neue Deutsche Welle, wir hatten Popmusik, wir hatten Volksmusik, wir hatten deutschen Folk und Singer-Songwriter. Aber das, was Falco da gemacht hat, dieses Mischen von Deutsch, Englisch, das Ganze rhythmisieren und dann ganz üppig mit Instrumenten versehen und mit Melodien, die man sich merken kann, das hat da wirklich etabliert, muss man wirklich sagen. Und es zeigt, dass es in Österreich eine ganz fantastische Instrumentalszene gibt und Musiker, die sowas mit ihm auch umgesetzt haben. Man achte einfach mal auf die Gitarren. Ich bin Gitarrist, deswegen habe ich da so einen Bezug dazu. Das ist einfach ganz großartig auch instrumentiert. Und es ist ein Ohrwurm. Alles sind Ohrwürmer. Auch Sound of Music, was später auf dem Album noch kommt. Also ich würde sagen, wir hören da einfach mal rein.
3: Halt, aber bevor, ich meine, du lässt dich ja gerne inspirieren, wie auch ich, von unseren Gästen.
4: Oh ja.
3: Mal mehr, mal weniger. Du hast aber schon mitgekriegt, dass der Roger aus der Schweiz kommt und das die andere Alpenrepublik ist.
4: Natürlich. Und deswegen ist mir es auch wichtig, dass man mal aufmerksam macht, wie gute, schöne, fähige Musik aus diesen Nachbarländern kommt, weil man immer, ja, Deutschland, hat Deutschland auf dem Schirm und deutsche Musiker. Das ist schon alles schön und gut. Aber man muss den Blick ein wenig weiten über die Alpen hinweg und freut sich dann auch, Mensch, was man da alles in den Nachbarländern entdeckt.
2: Ich freue mich total, dass du diesen Titel ausgesucht hast. Ich hätte dann nachher noch eine Geschichte dazu.
4: Oh, die will ich hören.
1: Die wollen wir hören. Ich mach mal ganz schnell.

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1: Roger Stein zu Gast. Wir haben ja gerade über Falco gesprochen. Übrigens, Falco, ein Mensch, den ich kurz vor seinem Tod kennenlernen durfte. Ich habe ihn kurz, so 2 Wochen vor seinem Unfall, interviewt, telefonisch, und danach mich auch wieder relativ lang mit ihm unterhalten und war dann ganz traurig, dass er ums Leben gekommen ist, weil vorher dachte ich, der ist aber ziemlich arrogant, und nach diesem Interview und nach diesem Gespräch habe ich gedacht, was für ein liebenswerter Mensch. Deswegen war ich dann doch sehr traurig. Und du hast aber auch eine Geschichte dazu, Roger.
2: Ja, weil ich hatte meinen ersten Plattenvertrag in Wien, und das war das Studio in der Grünentorgasse 9. Und da hat Falco seine ersten Sachen aufgenommen, und das gehörte damals, also auch der Produzent Peter Wolf hat da, glaube ich, wahnsinnig viel produziert. Der hieß Peter, glaube ich, mit Rod Stewart. Der hat die ganzen Rod Stewart-Alben später gemacht. Und ich kam dann so als 22-Jähriger in dieses Studio in der Grünentorgasse und dachte, Mann, krass. Und die haben alle gesagt, ja, hier hat halt Falco das und das und das aufgenommen. Und ich fand's mega. Und das war dann übrigens, gab's eben auch noch andere Geschichten dazu. Eben, da ist auch eine Single entstanden, die dann, wo ich mich dann gewundert habe, auf dem amerikanischen Markt, also das war ja 95, ich habe gedacht, wieso liefert ihr Platten in die USA? Wieso? Und also es ist überhaupt nicht gechartet und überhaupt nichts. Und ich habe aber, glaube ich, 1000 Stück Singles von Tirolis in den USA verkauft mit deutschsprachiger Musik. Es gibt einen deutschsprachigen Markt in den USA, und das ist so schön.
3: Und der ist nicht zu klein. Wir haben ja, wir hosten unseren Podcast soundtrackoflife.de über Podigy. Es ist ein angesehener und auch etablierte Podcast-Hosting-Firma. Die stellt Auswertungen zur Verfügung. Und ich habe gesehen, wir werden weltweit gehört, mal mehr, mal weniger. Aber wir werden jetzt zum Beispiel in USA merklich gehört. Da gibt es tatsächlich Hörer, und zwar nicht zu knapp. Ebenso in Italien. Das sind wohl, glaube ich, die beiden beliebtesten Auslands.
1: Tatsächlich hast du noch Südkorea vergessen. Ganz weit vorne.
3: Das ist so klein.
1: Ja, aber die hören uns in Südkorea. Grüße nach Südkorea. Ich kann leider kein Koreanisch. Übrigens, apropos Studio. Ich habe selber mal eine Aufnahme gehabt. Keine Musikaufnahme, keine Angst. In einem Studio und an dem Mikrofon, wo, passt auf, das Äffle und das Pferdle aufgenommen wurden.
3: Meine Güte, das gibt's ja nicht.
1: Das Äffle und das Pferdle wurden in Stuttgart aufgenommen.
3: Jerome, wo wir beim Name-Dropping sind, ich habe in Studio 1 im Abbey Road Studio aufgenommen.
1: Ach. Echt jetzt?
3: Ja, echt.
1: Okay, wer hat dich da denn vors Mikrofon gelassen?
3: Nein, ich habe selbst ein Interview geführt mit dem Mastermind von den Analogs, die mich daran eingeladen hatten, um eben ihre 50 Jahre Tribute-Platte da live einzuspielen. Und da habe ich natürlich auch mit dem gesprochen. Das war zufällig in Studio 1. Und ich fühlte mich wie, ich nehme was in Studio 1 in Abbey Road auf. Das war ein unglaubliches Gefühl.
4: Absolut. Heute nimmst du was bei uns auf.
1: Genau.
4: Und was mich da interessiert, du hast uns ja auch einen Song mitgebracht, Andi.
3: Der hat auch tatsächlich mit den Beatles zu tun. Ich habe mich aufgrund der Analogs intensiver mit den Beatles beschäftigt, als ich das für möglich gehalten hätte. Insbesondere, also sagen wir, in meiner Jugend habe ich die Beatles schon mitgekriegt, obwohl es sie nicht mehr gab, aber sie haben eine große Rolle gespielt. Das war, glaube ich, meine erste Lieblingsband. Und ich habe fleißig Luftgitarre und Luftbass und Luftschlagzeug dazu gespielt im Musikunterricht. Aber ich habe mich beschränkt auf die, sagen wir mal, es gibt ja 2 Best-of-Alben. Das eine ist rot, das andere ist blau. Ich habe das rote genommen. Da sind die ganzen Beat-Sachen drauf. Die späteren Sachen, mit denen konnte ich mich nicht so identifizieren. Da gab es zwar auch schöne Songs, aber im Großen und Ganzen waren die mir zu versponnen. Und dann hat sich das bei mir so festgesetzt, und ja, klar, hört man gern Beatles mal hier, mal da, und alles großartige Musik, Musiker, bis auf vielleicht den Ringo Starr. Auch dieses Bild habe ich revidiert. Er ist ein großartiger Drummer, der bandorientiert ist. Die Beatles ohne ihn wären sicher anders gewesen. Und Lennon McCartney zusammen müssen wir nicht erzählen. Das ist ein geniales Songwriter-Duo, das seinesgleichen sucht. Und aufgrund der Analogs, die sich spezialisiert hatten auf, wir spielen die Beatles so, wie sie live diese Sachen niemals gespielt haben, einfach weil sie nicht mehr live gespielt haben. Und haben sie tatsächlich sich hingesetzt, sich viel Mühe gemacht, monatelang daran gearbeitet. Einer gab es da, den Bart, Der hat alles rausgehört, was die gespielt haben, hat es notiert und dann haben sie eine Band auf die Bühne gestellt, die nicht wie die Beatles aussahen, aber die wie die Beatles gespielt haben und zwar notengerecht, also quasi wie eine Symphonie. Mit dem Ansatz, wir spielen es notengerecht. Und da haben sie einen Riesenaufwand gefahren. Da waren teilweise 15 Leute auf der Bühne. Ich erinnere mich, da kamen mal welche, zwei aus dem Background, gab es einen Triangel, die kamen, die haben Ding, Ding, Ding gemacht und sind wieder gegangen. Und alles, um eben notengerecht dieses Werk aufzuführen. Und sie haben natürlich sich viel mit den späten Beatles beschäftigt. Im Zuge dessen fiel mir auch auf, sag mal, das letzte Album, was rausgekommen ist, das war das vorletzte, was sie produziert haben, Let It Be, da waren die jetzt schon ziemlich zerstritten und konnten nicht mehr so richtig miteinander und es lief alles nicht so und haben keinen mit dem Produzenten, den sie hatten, und zwar nicht George Martin, sondern irgendein anderer, ging auf keinen grünen Nenner und dann war der John Lennon schon ausgestiegen. Und irgendwer kam auf die Idee, komm, lass uns das diesem Ami geben, diesem Ami-Produzenten Phil Spector. Und der hat ganz viel mit seiner legendären Wall of Sound dran gearbeitet. Und diese Titel sind ja dann teilweise schon auch Welthits geworden, auch Nummer 1-Hits in Deutschland und so. Dann kam jemand in den, wann war denn das, in den 2000er Jahren irgendwann auf die Idee, wir haben die Masterbänder, wir machen den ganzen, also Paul McCartney war nie zufrieden mit diesem Mix, hat er auch gesagt. Und dann kam mir auf die Idee, wir machen den ganzen Schleim, den Phil Spector da ausgekippt hat, weg und releasen Let It Be Naked, so wie es ursprünglich war, ohne diese Wall of Sound von Phil Spector. Und man macht sich keinen keine Vorstellung daraus, wie anders es klingt. Ich habe, das sind glaube ich 4 oder 5 Songs, wo es ganz deutlich ist, ich habe mir, das war The Long and Winding Road ausgesucht, wo in der Naked-Version, wo wirklich ganz klar wird, das, so kennen wir den Song nicht, weil eben wir kennen diese Phil Spector-Hit-Version. So wie wir den aber jetzt gleich hören werden in der Naked-Version, war er eigentlich geplant. Und sowas können Produzenten machen. Das ist, finde ich, super interessant. Eigentlich fast eine wissenschaftliche Arbeit, sich mit diesem Naked-Album zu beschäftigen. Es macht super viel Spaß und nicht nur für Beatles-Freunde. Man kann wirklich diesen Unterschied ganz deutlich hören. Zum Beispiel The Long and Winding Road.

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1: Es ist nicht schön hier und Roger Stein ist auch da und sein Album heißt Ist es nicht schön hier? Wer es noch nicht gehört hat, unbedingt reinhören. Wundervolles Album. Roger, jetzt hast du ja das Album am 4. September veröffentlicht und heißt das jetzt für dich, okay, ich lehne mich zurück, genieße erstmal, dass ich was geschafft habe, oder heißt es stattdessen, ah, jetzt geht's auf Welttournee?
2: Naja, die Tour geht tatsächlich ist diesmal ein bisschen später. Normalerweise, also früher habe ich immer gleich die Tour danach gemacht und das war immer wahnsinnig stressig, weil man dann zum Beispiel keine Zeit für solche Gespräche gehabt hat, weil das schaffst du dann nicht mehr nach einem Konzert. Und jetzt mache ich die Tour eigentlich erst im Frühjahr 27, was Schönes, was mich freut. Es gibt ein paar spärliche Termine dieses Jahr noch, aber eigentlich die Tour fängt erst 27 an, auch mit der Band. Und was immer schön ist, wenn man ein Album fertig hat, ist, dass man wieder Platz für Neues hat. Das ist einfach so, der Schreibtisch ist weg und man muss dann aufpassen, dass man nicht gleich anfängt, neue Sachen zu schreiben, weil man eigentlich so froh ist, dass die alten sind abgeschlossen. Und ich sage, ja, hurra! Und ich finde es tatsächlich, bin sehr, sehr glücklich mit diesem Album und auch wie es ist. Aber ich bin auch sehr, sehr glücklich, dass mein Schreibtisch und mein geistiger Schreibtisch frei ist und man einfach wieder Platz für das Nächste hat. Also es ist eigentlich schöner noch, das Nächste willkommen zu heißen, als das Alte bewerben zu müssen, eigentlich zu dürfen. Ja, das ist total schön. Aber natürlich ist man eigentlich immer mit dem Gedanken schon wieder beim nächsten Schritt.
3: Hast du denn bereits so viel Abstand, dass du sagen kannst, was dein Lieblingssong ist? Ist es nicht schön hier?
2: Das wechselt tatsächlich immer noch. Ich hatte ganz, ganz viele Lieblingssongs. Also ich hatte natürlich immer die Balladen und die ruhigen Nummern sind meine Lieblingssongs. Und dann entdecke ich aber in den schnellen, die manchmal sperrig sind, eben so viel Energie. Weil auf der Bühne ist es einfach so, dass das ist ja eine Dramaturgie. Also die Schönen leben nicht ohne die Schnellen. Und du musst Power haben und du musst lustig haben. Und ich denke, manchmal bei einem Album ähnlich wie auf der Bühne. Du kannst nicht das Publikum beglücken mit 10 schönen Balladen. Du kannst es beglücken mit 2 schönen Balladen. Aber du brauchst dazwischen Fallhöhe von lustig, von Wut, zu zärtlich. Also ich glaube, die Fallhöhe von Humor zu Ernsthaftigkeit, von Leidenschaft zu Zärtlichkeit, die brauchst du einfach, damit dramaturgisch was los ist. Und deswegen finde ich auch, deswegen finde ich es auch wichtig, dass es noch Alben gibt, weil dieses, ich veröffentliche einen Song oder eine EP und ich habe es schon, ich finde, das ist bei Schubert auch schon so gewesen. Du hast doch, wenn wir nicht mehr Alben machen, dann machen wir Zyklen, aber du hast doch einen Zyklus, dass du sagst, ich mache nicht einfach Songs und la la la und die gefallen mir, tschüss, sondern es ist doch eine Komposition auch von Liedern, die miteinander am Tisch sitzen und in Dialog treten. Das ist so wie 12 Gestalten, die am Tisch sitzen und miteinander reden. Und deswegen bin ich persönlich, vielleicht ist es altbacken, noch Fan von Alben. Und das muss nicht physisch sein, aber das Konzept, und wenn wir es nicht mehr Album nennen, dann für mich ist es dann Zyklus. Wie bei Schubert, wie bei Schumann, dass man überlegt, welche Lieder passen zusammen und warum.
4: Und ich glaube, auch dann ist es erst die eigene Kunstform, dass man die Musik wirklich als das zelebriert, was sie gemeint ist. Alles andere ist ja quasi eine Anpassung an den Zeitgeist. Ja, okay, die Aufmerksamkeitsspanne bei TikTok ist halt leider nur noch 30 Sekunden. Ja, dann gibt es halt nur noch 30 Sekunden Songs. Oder wir müssen halt einfach die Hook 10-mal wiederholen in den 30 Sekunden, damit da irgendwas hängen bleibt. Und dann denke ich so, nein, wenn ich überlege, irgendwelche Konzeptalben, Marillion früher oder sowas, die haben sich ja über, das war ja wie Bolero, das hat sich ja über 40 Minuten hat sich das entwickelt mit Höhen und Tiefen, da war Dynamik drin. Heute gibt's keine Dynamik mehr, heute gibt's die Hook 10-mal auf die Glocke und dann ist es vorbei.
2: Ja, und bin ich total bei dir und auch also den Faden des Gedankens weiterspinnen, als einfach nur, eine Sekunde und ich will Erfolg und eigentlich der Rest ist mir egal, sondern dass man tatsächlich einfach wirklich einen Bogen hat, einen längeren Gedanken, einen größeren Gedanken und dass man auch was Dinge entdecken kann. Ich kann ja, wenn ich einen Hit habe und dann eine Hook, die 10-mal wiederholt wird, kann ich ja nichts entdecken mehr. Da bin ich ja in 10 Minuten fertig mit
1: dem Denken. Manchmal ist es schade, dass wir kein Fernsehen machen, weil man sieht richtig deine Begeisterung für die Musik, die du machst, sieht man dir an und man merkt richtig, wie du dich da reinsteigst. Ich finde das ganz, ganz toll. Ich würde ja auch gerne singen können. Ich höre gerne Musik. Ich würde auch gerne singen können. Kann ich nicht.
3: Jerome, lass mich dir noch sagen, ich hätte einen Anspieltipp von dem Album, das mir persönlich, der Song hat's mir angetan von Ist das nicht schön hier? Das ist Gott und das Detail.
4: Das packen wir einfach mit auf die Liste.
3: Ich dachte, Roger sagt was dazu.
2: Ach so, ich dachte, das ging an Jerome. Nein,
3: Nein, das war eigentlich die Überleitung für dich. Ich komme nachher zu Jerome zurück. Jerome, ich weiß schon, was er sagen wollte.
2: Ja, nein, aber es ist doch manchmal so, dass wir denken, also das hat mich schon beschäftigt in der letzten Zeit. Man wird ja auch nicht jünger und hat Freunde auch, die sich schwer tun mit Gesundheit oder auch Freunde, die einen verlassen. Und da geht es nicht um Gerechtigkeit. Man denkt manchmal, ja, wer ist ja eigentlich, der ist der Gute und der würde eigentlich der Menschheit viel besser tun und der Gesellschaft und der bleibt nicht. Und andere, die uns eigentlich nicht gut tun, die bleiben. Und es gibt da keine Logik.

0: deswegen wollte ich gerade sagen, trotzdem höre ich gerne Musik. Ich kann auch nicht gut Dart spielen, trotzdem gucke ich gerne jedes Jahr um die Weihnachtszeit und Silvesterzeit Dart im Fernsehen. Ich weiß nicht, ob ihr das auch macht, da gibt es immer die Dart-Weltmeisterschaften in London und das gucke ich jedes Jahr tatsächlich, jetzt schon seit vielen Jahren, gehört für mich einfach zu Weihnachten und Neujahr dazu. Und da wird immer wieder ein Song verwendet, früher vor allem, als noch Vincent van der Voort gespielt hat. Das war ein niederländischer Dartspieler, man nannte ihn auch The Dutch Destroyer. Und der hatte, wie jeder Dartspieler, einen Einlaufsong. Das heißt, wenn er auf die Bühne kam, wurde der Song gespielt, das Publikum rast vor Freude und dann tanzt er so ein bisschen auf der Bühne rum. Das gehört einfach dazu, Einlaufmusik. Und der hatte ein Stück, das ich heute mitgebracht habe, und zwar von Casey and the Sunshine Band, Get Up. Und das ist ein Song aus den 80ern tatsächlich, den ich damals schon sehr geliebt habe, weil man da einfach wahnsinnig gut drauf tanzen kann. Und ihr wisst, ich tanze gerne. Und deswegen habe ich den heute mitgebracht. Übrigens, der Refrain wird beim Dartspielen auch gerne auch so verwendet. Und zwar der Refrain, wo dann eben einfach der Name des jeweiligen Dartspielers eingesetzt wird. Also ein ganz wichtiger Song für alle Dartspieler. Und da ich zwar kein Dartspieler bin, weil ich meistens nicht mal die Scheibe treffe, aber unheimlich gerne gucke, weil ich das wahnsinnig spannend finde, ja, habe ich mir das heute ausgesucht. So,
1: und sehr schön.
0: Ja, damit machen wir einen Punkt unter diese Sendung und bedanken uns ganz herzlich bei Roger Stein, dass er nochmal die Zeit gefunden hat und sich die Zeit genommen hat, uns nochmal Rede und Antwort zu stehen. Ich wünsche dir alles Gute für deine Tournee im Frühjahr 2027. Wird bestimmt was ganz Großartiges. Ich glaube, du kommst auch in meine Gegend und dann komme ich mal vorbei. Dann lernen wir uns mal persönlich kennen.
2: Genau, dann schreibst du einfach und dann kriegst du auf jeden Fall Freikarten und Jawohl. Dann sehen wir uns und treffen uns auf ein Bier.
1: Genau. Freikarten, du hast genau erkannt, was der Jerome macht.
0: Deswegen mache ich das alles. Ja. Danke für deinen Besuch und wenn du wieder ein Album hast, dann meldest du dich.
2: Und vielen Dank für das Gespräch mit euch. Ja. Es ist einfach eine Freude. Immer so kurz, ja, aber ich könnte noch länger mit euch plaudern. Ich finde das voll schön.
1: Absolut. Geht uns ganz genau gleich, aber wir haben nur eine halbe Stunde ungefähr. Moment mal. Mir fällt eben auf, dass ich nochmal klarstellen sollte, dass wir hier keine Vetternwirtschaft betreiben. Roger und ich haben uns kennengelernt, bevor wir festgestellt haben, dass wir irgendwie mal verwandt gewesen sind. Aber wenn ich mal ganz ehrlich sein soll, dann ist der Roger so ein interessanter, erfrischender und unterhaltsamer Gesprächspartner. Ich hätte ihn auch eingeladen, wenn ich das vorher gewusst hätte, dass er mal fast mit mir verwandt gewesen ist. Bleibt mir also nur noch erneut mal darauf hinzuweisen, dass sein neues Album wirklich etwas für Freunde guter Musik ist und Ist es nicht schön hier heißt. Und weil es so schön ist, dachte ich, ich spiele noch mal was zum Schluss. Wie wäre es denn zum Beispiel mal mit Da oben? Ich find's gut. Also dann jetzt Casey and the Sunshine Band, die JB heute mitgebracht hat und dann noch mal eben Roger Stein. Und das war's jetzt aber wirklich mit dem Soundtrack auf live.de. Übrigens, genau da finden sich noch viel, viel mehr Podcasts von uns, circa 70, und auch unsere Kontaktdaten. Gerne mal hinsurfen und umschauen und ja, natürlich auch immer weitersagen, denn wir leben ja von eurer Mund-zu-Mund-Propaganda. Aber jetzt kommt echt der Deckel drauf. Ich bin Andreas Zimmer und sage danke dafür, dass ihr mich wieder zu Gast bei euch hattet. Gerne nächsten Sonntag wieder, 17 Uhr bei US Radio 104,8. Bis dann.

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1: Ich bin Tanja Wagner. Vor der Küste Dschibutis ist ein Boot mit Migranten gekentert. Mindestens 139 Menschen kamen ums Leben, darunter 15 Kinder. Dutzende Menschen werden noch vermisst. Die Suche nach Toten und möglichen Überlebenden dauert an. Mehr als 80 Personen haben das Unglück überlebt. Das teilte die Internationale Organisation für Migration mit. Organisationschefin Amy Pope fordert sichere und legale Zugangswege für Migranten. Man dürfe diese Todesfälle nicht länger als Normalität hinnehmen. Das Bundesverfassungsgericht verhandelt ab morgen über die Erbschaftssteuer. Die bayerische Staatsregierung will unter anderem klären lassen, ob bestimmte Vorschriften verfassungswidrig sind. Die Erbschaftssteuer müsse gerechter werden, sagte Bundesfinanzminister Klingbeil der Deutschen Presseagentur im Vorfeld.
2: Wer in ein reiches Elternhaus geboren wird, hat oft ausgesorgt in Deutschland. Denn große Vermögen werden oft nahezu steuerfrei vererbt. Das sei nicht gerecht, so Finanzminister Klingbeil. Er will eine Reform, allerdings noch abwarten, was das Bundesverfassungsgericht entscheidet. Verhandelt wird in Karlsruhe Montag und Dienstag. Ein Urteil folgt wohl in einigen Monaten. Bayern will vor dem Gericht gerade klären, wer Erbschafts- und Schenkungssteuerregeln festlegen darf. Der Bund für alle oder auch die Bundesländer regional. Ronny Thorau, Berlin.
1: Der Papst muss operiert werden. Das 71 Jahre alte Oberhaupt der katholischen Kirche gab bei seinem Sonntagsgebet bekannt, dass bei ihm ein Knoten in der Lunge entdeckt worden sei, der sich im Anfangsstadium befinde.
3: Leo wirkte ruhig und gefasst, sagte, die Ärzte haben mir zu einer OP geraten, um den Knoten zu entfernen. Der Eingriff soll in den kommenden Tagen über die Bühne gehen. Weitere Einzelheiten nannte er nicht und viele Gläubige hier auf dem Petersplatz mussten erst einmal die Luft anhalten, waren völlig überrascht. Leo schien immer fit, er spielt Tennis, hat sogar ein eigenes Fitnessstudio hier in seinem Apartment und eigentlich steht für den kommenden Monat eine Reise nach Südamerika auf seinem Programm. Claudia Wächter, Rom.
1: Max Verstappen hat sein Jubiläumsrennen in Singapur gewonnen. In seinem 250. Grand Prix holte sich der viermalige Weltmeister seinen 73. Karrieresieg nach seiner 50. Pole Position und dem Erfolg im Sprint tags zuvor. Charles Leclerc wurde Zweiter, Kimi Antonelli Dritter. Er baute damit seine WM-Führung aus.
4: Willkommen zu Poesie und Prostata, dem Podcast über Urologie, Männergesundheit und alles, was sensible Männerseelen bewegt. Wir, Jörn mit dem Versmaß, Jörg mit dem Fachwissen, nehmen uns die Themen vor, die Männer oft lieber verdrängen. Also, Hose runter, Ohren auf. Es geht los. Schön, dass ihr dabei seid.
5: Es ist Sonntag, meine Damen und Herren. Und wir waren faul. Ich war faul, der Jörg war faul. Wir haben zu wenig Podcasts gemacht. Jörg, woran liegt das?
6: Das liegt daran, dass wir so viel andere Sachen zu tun haben, glaube ich, im Moment. Und dann kommt es bedauerlicherweise, kommt das zu kurz, was sehr viel Spaß macht, aber eben leider dann zu kurz kommt. Ganz
5: absolut,
6: einfach gesagt.
5: Es kommt zu kurz. Und wir entschuldigen uns bei allen Fans, bei allen Fanclubs, bei allen, ja, die uns hören, ja. Und wir geloben Besserung. Im Herbst werden wir wieder jede Woche, jede zwei Wochen, oder so, in dem Rhythmus produzieren.
6: Ja, alle zwei Wochen ist, glaube ich, realistischer, denke ich, als jede Woche. Ja, aber wir versuchen es, ja.
5: Du hast ja, wir haben noch Unfinished Business sozusagen aus der letzten Folge. Die letzte Folge war vor dem Spiel Bayern VfL. Ich mache jetzt mal eine ganz lange Kurzpause. Weißt du noch, was ich gesagt habe, wie das Spiel ausgeht?
6: Sag's mir. Ich glaube, es war, glaube ich, du hast auf einen knappen Sieg, glaube ich, gesetzt für Bayern. Und das stimmt nicht. So war es auch letztendlich. Also ich meine, man muss eins sagen, ich war leider nicht im Stadion, das tut mir nach wie vor leid, aber ich war in einem anderen Land unterwegs und wir haben es natürlich live gesehen, das Spiel. Wir haben 1-0 geführt gegen Bayern, da hast du wahrscheinlich große Sorge in dir gefühlt, dass es schief gehen kann. Ich hatte große Hoffnung, dass es schief gehen könnte, aber natürlich war klar, gegen Bayern ist es ganz schwierig und die Bayern sind gut, na gut, sind halt besser, naja, auch gut. Und sie haben gewonnen, aber ich habe gehört, die Stimmung an der Bremer Brücke war sensationell, alle haben sich gefreut, dass die Bayern da waren. Aber wir haben eben leider die nächste Runde nicht erreicht. Aber vielleicht machen wir es beim nächsten Mal besser.
5: Aber ihr hattet so eine ganz tolle Choreografie am Anfang mit so einer Achterbahn. Also es war überall, in jedem, auf Instagram, auf YouTube, in jedem Medium. Also damit hat sich der VfL Osnabrück ja unsterblich gemacht, weißt du?
6: Ja, absolut. Also ein Freund aus England schrieb mir eine WhatsApp und sagte, ihr seid im englischen Fernsehen irgendwie mit eurem Verein.
7: Wow.
6: Und überall wird's gezeigt. Und die Engländer sind ja schon viel gewohnt, so was angeht. Mhm. Also ja, ich fand's wirklich gut. Also ich würde sagen, legendär und total kreativ. Also ich fand's super, muss ich sagen. Und hat doch bleibenden Eindruck bei vielen Menschen, die Fußball interessiert sind, hinterlassen. Das ist definitiv so, ja.
5: Als du von einer deiner zahlreichen Reisen wiedergekommen bist. Neulich haben wir telefoniert und da habe ich dich gefragt, wie war es denn? Ja, war es unterhaltsam? Habt ihr auf den Tischen getanzt? Was habt ihr gemacht? Wie habt ihr euch amüsiert? Und da hast du irgendwie gesagt, es war gut, aber auch etwas langweilig, oder?
6: Es war eine kulturelle Reise durch Portugal. Ich würde es mal allgemein so bezeichnen. Und Ja, schon. Aber an den Stellen, wo wir dann auch so, wir sind so über einen Fluss geschippert, dem Douro, ein wirklich schöner Fluss. Es ist aber im Hinterland relativ wenig los. Also Porto ist bekannt und sicherlich interessant, klar. Aber als wir dann Richtung spanische Grenze fuhren, wurde es halt irgendwie sehr ländlich. Und an den Haltestellen gab es eigentlich nicht viel zu tun, außer mal zu gucken, welche Ruine da steht. Also das hat mich jetzt so ein bisschen wenig motiviert, muss ich sagen. Ich hatte gehofft, dass es ein bisschen interessanter wäre, ist es aber nicht. Also schöner Fluss, schöne Landschaft, wenig Gebäude und wenn, dann meistens Richtung Spanien nicht mehr im guten Zustand. Also, aber es war trotzdem sehr gut für die Seele. Für die Seele. Man konnte nämlich mal etwas genießen, was ich sonst nie genießen kann. Langeweile. Das war wunderbar.
5: Langeweile. Das ist auch schon das Thema unseres heutigen Podcasts. Es leitet sich ja der Begriff der Langeweile von der langen Weile ab, also einem quälend lang empfundenen Zeitabschnitt. Hast du manchmal in der Arbeit, deine tägliche Geschichte, hast du da einen quälend lang empfundenen Zeitabschnitt?
6: Jetzt habe ich dich.
5: Bam, ja. Jetzt erklär dich.
6: Das ist eine ganz tolle Frage, die du mir stellst. Und nein, ich kenne Langeweile eigentlich überhaupt nicht und auch uneigentlich überhaupt nicht, weil ich immer jemand bin, der irgendwas tun muss. Also Langeweile ist für mich echt ziemlich schwierig zu erreichen, weil sobald sie irgendwie auf mich zutreiben würde, wie zum Beispiel im Urlaub, lenke ich mich ab mit Dingen, damit ich auf keinen Fall in die Langeweile gerate, weil die Langeweile könnte dazu führen, dass ich dann über mich selber, über das Leben, über die Umstände, über die Dinge in der Welt nachdenken könnte. Und da weiß ich gar nicht, ob diese Gedanken immer unbedingt so hochkommen sollen, weil manchmal ist ja auch gut, wenn man Ablenkung hat, wobei das psychologisch natürlich nicht klug ist, offen gestanden.
5: Also Langeweile ist eigentlich ein Zustand, der durch Unterforderung, monotone Aufgaben, reizarme Umgebung und das Empfinden, dass eine Tätigkeit völlig bedeutungslos ist, was bei dir ja niemals der Fall ist, ausgelöst wird.
6: Weißt du? Ja, liegt im Auge des Betrachters, würde ich sagen. Aber nee, also bedeutungslos ist es natürlich, glaube ich, nicht, was ich tue oder auch was du tust. Aber ich glaube, das Wort Langeweile ist ja irgendwie jetzt in der Neuzeit ein bisschen anders interpretiert. Also wir können ja als Menschen gar nicht mehr Langeweile empfinden, im klassischen Sinne wie früher, als wir klein waren. Da gab es ja nur im Schnurtelefon und kein Internet und gar nichts. Und ich glaube, 1, 2, 3 vom Fernsehen, also ARD und ZDF und drittes. Und da hätte noch Langeweile aufkommen können, aber in der heutigen Zeit ist es ja so, dass die Langeweile im Keim erstickt wird durch moderne soziale Medien, durch News, durch Scrollen, durch Instagram, durch TikTok, was auch immer. Und man kommt gar nicht dazu, mehr in einen Zustand zu geraten der Langeweile, glaube ich. Mhm. Also ich würde es so sehen, ja.
5: Das ist paradox, nicht? Forscher sagen, dass wir durch Smartphones und Internet theoretisch nie mehr gelangweilt sind, aber dass unsere Toleranzgrenze für Reizarmut extrem gesunken ist. Das heißt, wir langweilen uns irrsinnig schnell, weil wir eigentlich die ganze Zeit gewohnt sind, einen Dopaminkick zu bekommen. Also du langweilst dich natürlich auch, wenn du TikTok-Videos siehst oder Instagram-Videos, weil im Grunde früher, als ich ein Kind war, hast du auf alles Mögliche gewartet, nicht? Dass der Regen aufhört, das war sehr häufig, weißt du, das Wetter besser ist, dass man Fußball spielen kann und sowas alles, dass das Essen fertig wird oder so. Und ich habe das Gefühl, dass meine Kinder auf gar nichts mehr warten. Weil wenn die kommen, sagen die, jetzt muss es passieren. Wenn ich sage, hey, kommt ihr zum Essen runter und das Essen steht nicht auf dem Tisch, dann gibt es Diskussionen, weißt du?
6: Ja, also Diskussion, also ich glaube, dass das Wort der Neo-Langeweile ist chillen. Ich höre immer, meine Tochter sagt immer, ich gehe jetzt chillen.
7: Was so bedeutet genau, das? Was macht sie, wenn sie chillt?
6: Ja, ich glaube, sie scrollt am Handy, glaube ich.
7: Ist es das? Mit Freunden, ja. Oder? Sie sitzt mit Freunden zusammen auf so einer Couch und sie chillen, oder wie?
6: Keine Ahnung, ich bin nicht in dem Zimmer, also ich kann es dir nicht sagen, aber ich glaube, dass das Chillen wahrscheinlich eine Art einer Neolangeweile ist, dass man da sitzt und irgendwie da mit seinem Internet verbunden ist oder mit seinem Handy dann in die Welt hineinscrollt und guckt, was so passiert und irgendwelche Snaps macht und so. Also klar, das ist für mich natürlich eine etwas fremde Welt, weil du weißt, mein Geburtsdatum liegt schon ein bisschen zurück. Mhm. Aber ich glaube, das ist natürlich nicht mehr vergleichbar mit unserer Kindheit im klassischen Sinne, wo wir wirklich dann Langeweile hatten, dann irgendwie, wenn Weihnachten kam, dann Heiligabend, weiß ich noch, war man ganz ungeduldig und dieser Tag ging gar nicht irgendwie zu Ende, bis dann die Bescherung kam. Ich denke, das war bei dir ähnlich und früher war es halt so. Heute gibt es so viele Ablenkungsmöglichkeiten, die dem Gehirn, glaube ich, immer vorgaukeln. Du musst jetzt wieder eine neue Impression, ein neues Erlebnis generieren. Und ich glaube, das ist aber eben auch gleichzeitig die Gefahr, die heutzutage durchaus bestehen kann.
7: Ich glaube auch, dass ich mich damals über Geschenke wahnsinnig gefreut habe. Und ich das heute gar nicht mehr so wahrnehme, ja. Ich hatte in meiner frühesten Kindheit und Jugend oft Fieber, bevor Weihnachten war. Weißt du, es hat sich, diese Spannung hat sich so aufgebaut, dass ich da irgendwie krank geworden bin davor. Ja, wobei das auch zusammenhängt mit dem Knecht Ruprecht und der Rute und dann wurden meine Sünden verlesen und sowas alles, ja. Gibt's ja heute alles gar nicht mehr, ja. Die Route und ja. So. Nee. Aus guten Gründen. Hätten wir damals mehr chillen sollen, was meinst du? Wenn ich meiner Mutter gesagt hätte, ich chill jetzt mal, ich glaube, das wäre übel gewesen, weißt du?
6: Ja, ich glaube, dass auch unsere Eltern etwas eine andere Einstellung hatten zur Langeweile und zur Arbeit, als heute das so ist vielleicht. Aber naja, gut. Also wie immer auch sei, ich glaube, dass aber Langeweile, wenn wir es jetzt transformieren mal in unser Leben, dass die Langeweile, wenn sie kommt oder die Stille der Langeweile sozusagen, dass viele Menschen das Problem haben, ich glaube vielleicht Männer mehr als Frauen, wobei ich das gar nicht genau so sagen kann, dass man Angst hat auch vor dieser Stille der Langeweile, weil und plötzlich hast du ja, du spürst mehrere Dinge. Du bist jetzt im Hier und du spürst deinen Körper. Dein Körper macht plötzlich Signale. Du kommst aus dieser Stresswelt in so einen Ruheraum, ja. Und plötzlich sagt dir dein Körper ganz viele Sachen. Du, hier tut's mir weh und da irgendwie eigentlich auch. Und in unserem Alter, ich glaube, sind Gelenkschmerzen eher so Normalität als selten. Und irgendwelche Arthrosen und so, also Gelenkverschleiße, kommen dann immer mehr so in den Präsenzraum, ja. Auf der anderen Seite sagt dann vielleicht auch deine Seele, sagt so, ja, du, pass mal auf. Du hast mir lange nicht mehr zugehört und ich würde dir auch mal gerne was erzählen. Irgendwie, was du da so gerade machst, ist vielleicht doch ein bisschen belastend für mich und ich habe echt Stress mit dir und du musst immer was machen und dann machst du das Nächste und dann hast du schon bei dem Machen des Nächsten das Übernächste geplant und irgendwie mir geht's dabei auch nicht so gut. Ja, ich kriege dann irgendwie so schlechte Gedanken und schlechte Gefühle und jetzt hör doch mal zu, was ich dir sage. Und ich glaube, in dem Moment sagen wir so, oder ich kann vielleicht für mich sprechen, dann sage ich, nee, pass mal auf, Freunde, ich will das gar nicht hören, ja, ich will das gar nicht hören. Und dann gehe ich dann greife ich dann zum Handy und sage, ah, nee, gut, ach, guck mal, die Stille ist weg, wunderbar. Und dann komme ich wieder auf diesen normalen Modus, meinen Arbeitsmodus und dann lenke ich mich ab durch Arbeit, durch E-Mails, durch Telefonate. Ich muss mal unbedingt mit dem telefonieren, wobei man das vielleicht gar nicht müsste. Ich weiß nicht, wie es bei dir ist, ob du dich auch manchmal erwischt sozusagen, dass dass die Stille dich anschreit, ich nenne es mal so. Kennst du das bei dir auch?
7: Das kenne ich tatsächlich ganz gut. Ich war in früher, als ich jünger war, auch viel alleine verreisen. Also ich war viel alleine verreist und ich erinnere mich an eine Reise nach Costa Rica. Und damals gab es nur Faxgeräte. Weißt du, konntest zu irgendeinem Typen gehen, da saßen sie in so einer Hütte, da konntest du einen Fax verschicken. Und irgendwie war ich total auf mich zurückgebracht, weil ich war alleine, ja. Da hörst du dann irgendwie die ganze Zeit so Stimmen in deinem Kopf. Ich war so 3,5 Wochen da in Costa Rica. Und das war schon, wie soll ich sagen, eine intensive Beschäftigung mit mir selber, die ich freiwillig, ganz ehrlich, überhaupt nicht machen würde heute. Ja. Aber es war halt der Zwang. Ja. Ich habe mich dann auch gezwungen, nicht so viel immer mit Leuten zu interagieren, sondern das zuzulassen. Aber das ist natürlich schon eine sehr, sehr schwierig zu kommunizierender Zustand oder eine sehr schwierig zu kommunizierende Herausforderung für die heutige Zeit. Aber die Frage, die ich mir stelle, ist, Langeweile, hat das für dich eine Funktion? Ist es evolutionär etwas, was eine Funktion erfüllt? Oder ist es einfach ein Leerlauf des Gehirns? Oder wie würdest du das sehen? Ich weiß, du bist kein Gehirnforscher, aber jedes Ding, was da ist, ne, hat ja eigentlich eine Funktion in unserer evolutionären Bildung.
6: Also ich glaube, dass das Langeweile oder Ruhezustände, vielleicht nennen wir es mal Ruhezustände, natürlich in der Evolution einen klaren Zweck natürlich haben. Mhm. Und zwar ist das der Zweck der biologischen Regeneration. Wir Menschen sind ja im Prinzip so gebaut, dass wir ja aktive Phasen haben. Das ist das sympathische Nervensystem. Wir haben Ruhephasen, das parasympathische Nervensystem. Ich sag mal so Bärenfell, Rotwein, Kamin. Ja, mhm. Und das sympathische Nervensystem ist so Flucht und Aktivität. In der heutigen Zeit nehmen ja Stresserkrankungen immer mehr zu. Und woran liegt das? Ich glaube, es liegt nicht nur daran, dass eben die klassische Mehrarbeit ein Problem ist, sondern ich glaube, es liegt einfach daran, dass die Reizüberflutung, die uns ja trifft, und zwar tagtäglich, uns überfordert. Wir haben, glaube ich, eine Überforderung aus den Bereichen der medialen neuen Welt, ja, weil wir jeden Tag so viele Informationen auf uns einprasseln, dass wir das gar nicht mehr richtig filtern können. Wir wissen auch außerdem durch künstliche Intelligenz und Fake und Deepfake, wissen wir natürlich auch gar nicht mehr so genau, ja, ist das denn eigentlich jetzt wahr oder ist das nicht wahr und wie gehe ich jetzt mit dieser Information um? Und heute sind die Reaktionen ja auf Dinge, die in der Welt passieren, so unfassbar beschleunigt. Also früher, also in der ganz früheren Welt, ja, da gab es irgendwie Telegrafie oder so, da wurde ja eine Information von einem Unglück, das dauerte ja Wochen, bis es irgendwo auf der Welt ankam. Und heute hast du das in Millisekunden. Ja, du kriegst die Breaking News und schon weißt du, okay, da ist wieder irgendwo eine Bombe hochgegangen oder ein Messerattentäter oder was auch immer. Und ich glaube, dass unser Gehirn nicht dazu ausgelegt ist in der Evolution, in der Jetztzeit so mit diesen komplex und vielen Informationen gesund umzugehen. Ich glaube, das könnte ein Problem sein, was uns beschäftigen wird oder schon tut.
7: Meinst du, dass unser Gehirn so eine... ja, vielleicht eine begrenzte Aufnahme hat, einen begrenzten Speicher. Weil was ich so in meiner Umgebung sehe, ist so eine absolute Vergesslichkeit. Ja, weil wir die Informationen nicht richtig abspeichern, weil so viele Informationen sind, ist mit vielen Gesprächen, die ich mit Freunden habe oder Kollegen, ist ein einziges Rätselraten. Weißt du noch, wie der heißt? Es liegt mir auf der Zunge. Weißt du noch, der Name? Und ich glaube, das hat ein bisschen was nicht nur mit unserem Alter zu tun, sondern es hat auch was damit zu tun, dass diese ganzen Informationen, die auf uns rausprasseln, einfach es gibt eine Grenze für die Aufnahme. Im Grunde können wir das ja alles gar nicht abspeichern, sondern im Grunde rauscht das ja oft durch uns durch, ohne dass es irgendwas mit uns macht.
6: Also du meinst so eine Art digitale Demenz quasi. Also eine digitale Demenz, dass du Dinge vergisst, die durch deine Medien in dein Hirn gelangt sind und dass du nicht mehr die Möglichkeit hast, dir das alles zu behalten. So würde ich es jetzt verstehen.
7: Das würde ich auch sagen.
6: Richtig.
7: Ja. Wenn du jetzt von den Leuten in der Vergangenheit redest, die mit den Telegrafen und so, ja, dann haben die eine sehr begrenzte Reize, ne, letztendlich gehabt.
6: Ja,
7: und ich weiß nicht, ob das Gehirn wirklich in der Lage ist, jetzt halt in Millisekunden, wenn ich meiner Tochter zuschaue, wie sie durch TikTok scrollt, ja, dann kann ich noch gar nicht mehr erkennen, was sie eigentlich sieht. Ja, oder dann frage ich sie, warum hast du das jetzt weggescrollt? Und sie meint, sie sieht das, aber ich sehe das nicht. Ich sehe nur Bam und es geht weiter.
6: Ja, also die Geschwindigkeit also diese Digital Natives, unsere Kinder sind ja Digital Natives, glaube ich, so kann man das sagen. Die Geschwindigkeit, wie die Finger über dieses Smartphone rutschen oder gleiten, ist für mich eine artistische Art und Weise der motorischen Funktion. Also ich und auch der mentalen Funktion, weil wahrscheinlich ist es ja so, dass die Hände und das Gehirn im Einklang sind. Ich hoffe das jedenfalls. Okay. Und wenn man das dann so sieht, dann denkt man auch so, ja, was hast du denn jetzt so schnell jetzt aufgenommen? Also ich kann das auch nicht, ehrlich gesagt. Aber wir sind eben auch anders sozialisiert. Ich glaube, wenn du mit diesem Medium aufwächst und du hast noch ein junges Alter, dann hast du natürlich Möglichkeiten und Skills, dass das Gehirn das viel schneller verarbeiten kann als wir beiden, ich sag mal älteren Herren. Ja, das ist sicherlich so. Dafür können wir natürlich andere Dinge wiederum, die die jungen Menschen nicht können, besser.
7: Ne? Das zum ist, glaube ich,
6: Handarbeit. Ekeln, ja.
7: Ja,
6: ja, genau.
7: Und ähnliche wahnsinnige Dinge, ja, oder?
6: Errungenschaften des Lebens, ja.
7: Kannst du irgendwas? Ja,
6: also, kannst du so ein Boomer-Ding?
7: Irgendwas wird schon sein, aber
6: ja. Also ich finde das auch fantastisch, mit welcher Geschwindigkeit unsere Kinder das machen. Wohin das führt, kann ich natürlich auch nicht sagen. Also wird man irgendwann in den nächsten Generationen sagen. Aber lass uns noch mal eben kurz zurück noch mal zu dem Kernthema dieser Langeweile führen. Mhm. Ne? Also warum haben Männer ein Problem mit Langeweile oder ein Problem mit Stille? Also wenn Stille so kein Echo gibt, sage ich jetzt mal. Ne? Mhm. Ich glaube, wir Männer, wir definieren uns ja sehr häufig über Leistung, über Tun, über Machen und über Handeln. Und wenn wir in dem Moment nichts tun, nichts machen, nicht handeln, glaube ich, dass bei vielen Männern oder vielleicht auch bei mir, ehrlich gesagt, das Gefühl aufkommt, ich bin irgendwie unnütz. Ne? Also ich bin jetzt unnütz, weil ich sitze hier rum. Und
7: die Maschine, und mach nichts, ne? Die Maschine steht still.
6: Ja, genau, die kriegt gerade irgendwie eine Wartung, ne? Und denkt mir so, ja, eigentlich müsstest du doch jetzt so dies und dies tun. Du könntest ja auch das und das tun. Und warum musst du wolltest eh schon mal immer mal das nochmal nachlesen, was da dich interessiert hat und so. Und dann suche ich mir immer so Ausflüchte, wo ich dann reingehe in ein Thema, was natürlich in dem Moment wahrscheinlich völlig bescheuert ist, weil es unwichtig ist. Aber ich tue es, um nicht in diesen Unnütz-Modus zu geraten. Also so geht mir das ein bisschen, ehrlich gesagt.
7: Ich hab so ein bisschen nachgeforscht und es gibt so eine Theorie von der Universität Wien, dass Langeweile ein Motivationsmotor ist. Sie zwingt uns dazu, den aktuellen Zustand zu verändern, Neues zu erforschen und uns weiterzuentwickeln. Ohne Langeweile gäbe es vermutlich weniger Entdeckungen, Kunst oder Innovationen. Klar, weil nur wenn ich mich langeweile, komme ich halt irgendwie auf Ideen. Das Gehirn schaltet in so einen Leerlauf. Und mir geht es auch so, dass wenn ich in diesem Leerlauf bin, eigentlich die besten Gedanken oder Ideen kommen und in der Zeit, wo ich mich vollballer mit Informationen, eigentlich gar nichts hochkommen kann, weil das Hirn ja die ganze Zeit damit beschäftigt ist, diesen Dopaminrausch abzufedern.
6: Mhm. Also bei mir ist es ehrlich gesagt anders. Wenn ich mich zuballer mit Informationen, dann kriege ich neue Gedanken und neue Ideen. Also bei mir ist es ein bisschen anders, weil ich brauche, glaube ich, eben diesen Overload, um daraus irgendwie was zu ziehen, eine Konklusion oder eine Idee oder eine Handlung, die folgt oder eine Frage, die folgt. Also bei mir ist es wirklich so, dass in der Langeweile kommen bei mir wenig Gedanken und darum möchte ich diese Langeweile auch nicht genießen, weil ich das auch gar nicht so gut kann, offen gestanden. Also ich brauche eher Beschäftigung mit meinem Gehirn und dass ich da versuche, irgendwie das Beste aus meinem Gehirn rauszuziehen, was natürlich mal mehr gelingt, mal weniger gelingt, wie es im Leben halt so ist. Und diese Langeweile liegt mir ein bisschen fern. Wahrscheinlich, weil ich Respekt vor ihr habe.
7: Mhm. Langeweile und Dopamin ist auch so ein Thema, nicht? Also wir haben darüber schon mal geredet. Eigentlich sind wir in so einer Dopamin-High-Welt, ja. Die ganze Zeit prasseln irgendwelche Impressionen auf uns ein. Und bei der Langeweile signalisiert das Gehirn einen Mangel an Stimulation. Ist es sinnvoll oder nicht sinnvoll aus deiner Sicht?
6: Das ist eine philosophische Frage.
7: Ja, anders. Darunter mache ich es ja gar nicht, weißt du?
6: Also. Nee, ist ja klar, das ist ja klar. Du bist ja immer herausfordernd. Also, ob das jetzt sinnvoll ist, also ich glaube, dass Langeweile prinzipiell gesund ist. Ich glaube, dass, wenn die Stille der Langeweile dich anschreit, du A, besser kreativ sein könntest, das ist, glaube ich, so, weil du nicht abgelenkt bist durch andere Dinge. Aber eben für manche wirkt dann diese Stille auch bedrohlich, weil du dann eben Gedanken gerätst, die dir vielleicht gar nicht so kommod sind und du möchtest dich mit diesen Gedanken vielleicht gar nicht auseinandersetzen. Und ich glaube, dass das eben für manche, ich sag, wir sind ja Männer-Podcast, also für viele Männer oder vielleicht auch für mich, dann so ein bisschen so ein Werteverlust wird. Also wenn ich nicht arbeite, wenn ich nicht was Produktives mache, dann bin ich nichts wert. Das ist natürlich wahrscheinlich psychologisch falsch, aber jeder ist ja so programmiert, wie er programmiert ist. Und bei mir ist die Programmierung so. Aber sinnvoll wäre Langeweile natürlich auch, weil ich würde das jetzt mal als Erholungsphase übersetzen, dass eben dein erholendes Nervensystem aktiv wird, also nicht dein dopaminerges, dein adrenerges System, wo du dann eben Flucht und Vollgas gibst, sondern die Regeneration eben dann im Vordergrund spielt. Und das ist eben dieses Parasympathische, wo du eben versuchst, neue Kräfte zu schöpfen und auch kreative Dinge natürlich dir dann in deinem Gehirn auszudenken. Sinnvoll ist das auf jeden Fall. Ich erreiche diesen Zustand nur unzureichend, würde ich jetzt so sagen.
7: Also die kreativsten Impulse habe ich eigentlich, wenn ich spazieren gehe, ja, ohne Musik, einfach so, ja, diese Bewegung, dieses Monotone. Also Langeweile ist ja nicht nur, ich liege in der Ecke und mache gar nichts, sondern Langeweile kann ja auch eine aktive Langeweile sein. Ich kenne bei den Strecken, die ich normalerweise gehe, jede Blume, jede Veränderung, weißt du. Und in dieser Leere meiner Eindrücke, da tut sich irgendwas. Also da komme ich irgendwie auf Touren oder weiß ich auch nicht. Also das ist das, wo ich merke, okay, das funktioniert bei mir sehr, sehr gut.
6: Und übst du das? Hast du das geübt oder hast du das einfach in dir drinne? Ich müsste es üben, ehrlich gesagt. Ich könnte es so nicht.
7: Ich habe es einfach mit denen. Ich merke halt, wenn ich gehe, diesen jeden Schritt vor dem anderen tue. Jetzt nicht laufen wäre auch cool, aber das kann ich leider auch nicht mehr so richtig. Aber diese Bewegung.
6: Ich hoffe schon, dass du noch laufen kannst,
7: ja,
6: mein Lieber.
7: Ich kann weglaufen, ja, und ich kann irgendwo hinlaufen. Aber ich kann jetzt nicht 5 Kilometer vor mich hinlaufen. Aber dieses monotone, weißt du, diese monotone Bewegung, das macht irgendwas mit mir. Ja. Ist ja auch reizarm.
6: Aber könnten wir es denn üben? Also kann man Langeweile üben? Geht das? Kann man Langeweile üben? Frage.
7: Ja, also ich glaube schon, ich bin ja auch ein großer Fan von Meditation, also sehr kurzer Meditation. Ich mache relativ viel und regelmäßig diese Meditations-Apps, meistens kurze 5 bis 10-minütige Impulse und versuch halt, dass du Gedanken loslässt. Ja? Also bewusst, wenn ein Gedanke in deinen Kopf kommt, dass du ihn einfach sagst, auf Wiedersehen und lässt ihn gehen, ohne weiter darüber nachzudenken. Das finde ich extrem heilsam. Machst du sowas auch?
6: Und das, ich wusste gar nicht, dass jetzt also was ganz Neues an dir, dass du meditierst. Also wir kennen uns ja schon ein bisschen. Aber interessant.
7: Nein, das ist wirklich eine sehr, sehr gute Übung. Das tut mir, wenn ich es mache, wenn ich es regelmäßig mache, auch wahnsinnig gut, weil der Strom der Gedanken, die ich habe, die von allen Seiten kommt, sich irgendwie stabilisiert in eine Richtung. Und das kann ich jedem nur raten. Da gibt es heute hervorragende Apps dafür. Und ich höre immer dieselben Meditation, damit ich mich bewusst nicht auf eine Überraschung vorbereite, sondern bewusst weiß, was jetzt kommt, weißt du?
6: Also du übst das Nichtstun eigentlich schon längere Zeit über deine Meditation oder deine Achtsamkeit.
7: Ja, ich versuche es.
6: Und hast mir das nie erzählt? Okay, gut.
7: Ja. Naja, bisher war noch nicht die Gelegenheit. Du bist wahrscheinlich eher der Typ, der zu ungesunden Konsumverhalten, Klammer auf, Frustfressen angeregt wird, oder? Das ist also bei Langeweile ist einer der ganz großen Dinge ist, ich esse jetzt was.
6: Ja, wenn du mir jetzt zugehört hättest in unserem Podcast, weißt
7: Nein,
6: du, ich habe nie Langeweile.
7: Habe ich,
6: und
7: hab
6: wenn ich
7: nie
6: Langeweile,
7: nie zu, weißt du?
6: Ja, ich merke das gerade. Und wenn ich ja nie Langeweile hätte, neige ich auch nicht zum Frustfressen. Also Frustfressen ist für mich keine Kompensationsmaßnahme für Nicht-Langeweile, die ich ja habe. Ich habe ja nicht Langeweile.
7: Okay, jetzt haben wir viel über Langeweile geredet und jetzt kommt aber meine Frage, warum haben wir heute Sonntagnachmittag, warum ist es so spät, dass wir heute einen Podcast machen? Weil du beim VfL warst. Und beim VfL wird es ja auch nie langweilig, oder? Wie war es denn heute so? Was war denn das Ergebnis heute?
6: Ja, also wir haben heute ein wirklich schweres Spiel gehabt gegen den Spitzenreiter Hertha BSC Berlin. Und sie haben gut gespielt, aber manchmal reicht das Gute nicht zum Besten.
7: Oh
6: und
7: Gott.
6: Es hat dann dazu geführt, dass wir dann verloren haben mit 3:1 Toren. Aber ich bin guter Hoffnung, denn Werder BSC ist eine starke Mannschaft und VfL war stark und gut, so dass ich jetzt für die nächsten Spiele sehr hoffnungsvoll in die Zukunft blicke, um das mal politisch so zu sagen. Aber es war wirklich gut und darum ist es heute später geworden. Ja, und ich hatte wirklich keine Langeweile. Beim VfL gibt es nie Langeweile.
7: Das ist deswegen so. Auch auch dieses Bild, diese Achterbahnfahrt, es geht hoch und runter, man steigt auf, man steigt ab, oder? Ja. Ja, es gibt keine Langeweile beim VfL. Und deswegen lieben wir den VfL Osnabrück so sehr.
6: Ja, richtig. Ja. Kurzum, richtig.
7: Richtig. Und mit diesem wunderbaren Statement würde ich mich für heute verabschieden. Ich habe mich in diesem Podcast keine Minute, keine Sekunde, keine Millisekunde gelangweilt mit dir. Ich höre dir einfach gar nicht zu, Jörg, weißt du?
6: Ich weiß.
7: Und das ist einfach ein Rezept.
6: Ich kenne das.
7: Das wirklich gut funktioniert. Und ich habe mich wahnsinnig gefreut, heute mal wieder mit dir zusammen im Podcast zu sein. Und ich hoffe, dass wir jetzt bald wieder ein bisschen so eine Regelmäßigkeit reinkriegen. Liegt an mir, liegt an dir, aber wir bemühen uns.
6: Ja, also ich fand es natürlich auch wieder wunderschön mit dir, ist ja klar. Und dass du mir nicht zuhörst, ist mir nicht fern, also nicht fremd. Ich kenne das Problem. Aber ich finde es auch gar nicht schlimm. Ich finde, wenn man sich miteinander unterhält und keiner hört zu, da kommen manchmal auch sehr witzige Dinge raus.
7: Ja, aber auf jeden Fall.
6: Nein, ich werde auch Besserung geloben. Wir waren jetzt wirklich ein bisschen, ich sag mal, anders orientiert. Und ich machte immer sehr viel Spaß, mit dir über Dinge zu sprechen. Und es sind immer sehr, sehr kurzweilige Themen, jedenfalls aus meiner Denkwelt, weil sie ja immer sehr kurzfristig entschieden werden, was wir so machen. Das ist ja nicht irgendwie geskriptet oder vorbereitet und irgendwie in einer Dirigentenschaft gemacht. Und von daher fand ich schön. Ich freue mich auf die Zukunft mit unserem Podcast, die Zukunft mit dem VfL. Und ich wünsche allen, die zuhören, einen schönen Sonntag. Alles Gute, Gesundheit und toi, toi, toi und ciao, ciao.
7: Macht's gut.
4: Ciao. 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
1: Ich bin Tanja Wagner. Die geplante Zuckersteuer bekommt Gegenwind aus den eigenen Reihen. 9 Agrar- und Verbraucherschutzminister der Union haben Bundeskanzler Merz in einem Brief aufgefordert, die Steuer zu stoppen. Der Koalitionsvertrag setze beim Thema Zucker auf Freiwilligkeit und Eigenverantwortung, nicht auf staatliche Lenkung, heißt es in dem Schreiben. Eine Zuckersteuer belaste den Kauf bestimmter Lebensmittel unnötigerweise und verschärfe die schwierige Lage der Landwirtschaft zusätzlich. Bei einem Schiffsunglück vor der Küste Dschibutis in Ostafrika sind nach UN-Angaben mindestens 139 Migranten ums Leben gekommen. Unter ihnen seien auch 15 Kinder. Dutzende Passagiere des gekenterten Bootes auf dem Weg von Dschibuti nach Jemen werden noch vermisst, teilte die Internationale Organisation für Migration mit.
2: Amy Pope, die Generaldirektorin der IOM, fordert nach der Schiffstragödie sichere und legale Zugangswege für Migranten. Dies könne Leben retten, sagte sie. Denn niemand würde in die kleinen, befüllten Fischerboote steigen, wenn es einen anderen, einen sicheren Weg gäbe. Eva Kraftschick, Nairobi.
1: Nach der von US-Präsident Trump verlangten Ablösung des ukrainischen Präsidenten Selenskyj hat dieser mit einem Gegenangebot reagiert. Falls Trump Russland zu einer 60-tägigen vollständigen Feuerpause bewegen könne, hätte die Ukraine Zeit, Neuwahlen zu organisieren, sagte Selenskyj in einem Interview des US-Senders ABC.
3: Das ukrainische Volk habe das Recht, selbst zu entscheiden, schrieb Außenminister Andriy Sybiha auf X. Äußerungen aus dem Ausland bestätigten nur, dass Selenskyj seine Aufgabe gut erfülle. Er verdiene Unterstützung, sagte der Minister. Das geltende Kriegsrecht in der Ukraine verbietet Wahlen in Kriegszeiten. Begonnen hatte den Krieg Russland. Moskau beharrt auf Maximalforderungen und hat einen Waffenstillstand mehrfach abgelehnt. Aus Moskau, Katharina Schröder.
1: Köln gewinnt das Rhein-Derby 2:1. Gladbach bleibt auch unter dem neuen Trainer Blessin punktlos Tabellenletzter. Bitter zudem, überschattet hat das Derby das Verhalten einiger Gästefans. Sie hatten im Block randaliert und Leuchtraketen in die Kölner Zuschauerränge geschossen. Das Spiel wurde daraufhin kurz unterbrochen.

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1: Ich bin Tanja Wagner. Vor der Küste Dschibutis ist ein Boot mit Migranten gekentert. Mindestens 139 Menschen kamen ums Leben, darunter 15 Kinder. Dutzende Menschen werden noch vermisst. Die Suche nach Toten und möglichen Überlebenden dauert an. Mehr als 80 Personen haben das Unglück überlebt. Das teilte die Internationale Organisation für Migration mit. Organisationschefin Amy Pope fordert sichere und legale Zugangswege für Migranten. Man dürfe diese Todesfälle nicht länger als Normalität hinnehmen. Das Bundesverfassungsgericht verhandelt ab morgen über die Erbschaftssteuer. Die bayerische Staatsregierung will unter anderem klären lassen, ob bestimmte Vorschriften verfassungswidrig sind. Die Erbschaftssteuer müsse gerechter werden, sagte Bundesfinanzminister Klingbeil der deutschen Presseagentur im Vorfeld.
2: Wer in ein reiches Elternhaus geboren wird, hat oft ausgesorgt in Deutschland. Denn große Vermögen werden oft nahezu steuerfrei vererbt. Das sei nicht gerecht, so Finanzminister Klingbeil. Er will eine Reform, allerdings noch abwarten, was das Bundesverfassungsgericht entscheidet. Verhandelt wird in Karlsruhe Montag und Dienstag. Ein Urteil folgt wohl in einigen Monaten. Bayern will vor dem Gericht gerade klären, wer Erbschafts- und Schenkungssteuerregeln festlegen darf. Der Bund für alle oder auch die Bundesländer regional. Ronny Thorau, Berlin.
1: Der Papst muss operiert werden. Das 71 Jahre alte Oberhaupt der katholischen Kirche gab bei seinem Sonntagsgebet bekannt, dass bei ihm ein Knoten in der Lunge entdeckt worden sei, der sich im Anfangsstadium befinde.
3: Leo wirkte ruhig und gefasst, sagte, die Ärzte haben mir zu einer OP geraten, um den Knoten zu entfernen. Der Eingriff soll in den kommenden Tagen über die Bühne gehen. Weitere Einzelheiten nannte er nicht und viele Gläubige hier auf dem Petersplatz mussten erst einmal die Luft anhalten, waren völlig überrascht. Leo schien immer fit, er spielt Tennis, hat sogar ein eigenes Fitnessstudio hier in seinem Apartment und eigentlich steht für den kommenden Monat eine Reise nach Südamerika auf seinem Programm. Claudia Wächter, Rom.
1: Mit einem späten Joker-Tor ist der SC Freiburg an die Tabellenspitze der Fußball-Bundesliga gesprungen. Die Badener bezwangen den FC Schalke 04 mit 2:1 und zogen zum Abschluss des fünften Spieltags am bisherigen Tabellenführer Dortmund und an Rekordmeister Bayern München vorbei. Im Rhein-Derby hat der erste FC Köln mit 2:1 gewonnen. Gladbach bleibt damit auch nach 5 Spielen punktlos und steht als Tabellenletzter da.
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5: 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September 2026.
6: Verehrte Kolleginnen und Kollegen, ich begrüße Sie sehr herzlich zur letzten Sitzung dieser Legislaturperiode. Ich darf jetzt die Sitzung eröffnen. Die Ordnungsmäßigkeit der Ladung, der Anwesenheit und der Beschlussfähigkeit feststellen. Bei etwas reduzierter Ratsanzahl, der Anzahl der Ratsmitglieder heute, wir haben bei den Grünen heute 12 statt 14 Ratsmitglieder, Volt 1, SPD 10 statt 12, CDU 13 statt 15, FDP 2 statt 3. Die Kolleginnen und Kollegen, die heute nicht da sind, haben sich jeweils entschuldigt. Will ich jetzt nicht auf den Einzelnen beziehen. Also sind wir auf jeden Fall beratungs- und beschlussfähig. Ich möchte gleich mit der Tagesordnung anfangen. Genehmigung des Protokolls über die Sitzung vom 30.06. Handelt sich hier ums öffentliche Protokoll. Gibt es da Einwände oder Korrekturen? Das ist nicht der Fall. Gibt es Gegenstimmen? Enthaltung? Herr Mierke war, glaube ich, nicht da. Okay, dann ist das einstimmig angenommen. Punkt 3 haben wir heute nichts. Kommen wir Punkt 4, Beratungspunkte der Fraktionen, Gruppen bzw. einzelner Ratsmitglieder. Hier haben wir einen gemeinsamen Antrag der Gruppe Grüne, SPD, Volt und der CDU-Fraktion vorliegen. Ja, Herr Oehlmann geht schon raus, er wirkt nicht mit. Es geht um Sach- und Personalkostenerstattung an die Fraktions- und Gruppengeschäftsstellen. Wer möchte mit der Begründung dieses Antrages anfangen? Herr Mayer, bitte.
7: Ich glaube, muss man gar nicht lange begründen. Das ist übliche Praxis, dass vor Beginn der Perioden diese Frage geregelt wird. Und das ist der Vorschlag dazu.
6: Ja, ich denke, sind auch keine revolutionären Neuheiten drin. Wenn es keine weiteren Wortmeldungen gibt, dann lasse ich darüber abstimmen. Gibt es Gegenstimmen? Enthaltungen, dann ist das einstimmig so angenommen. Weitere Beratungspunkte der Fraktionen haben wir heute nicht. Dann kommen wir schon zu den Empfehlungen des Finanzausschusses. 5.1.1. Habe ich doch gesagt. Ach, Entschuldigung, Verwaltungsausschuss. Ja. Okay. Also, Entgegennahme von Sponsoringleistungen und Zuwendungen für den Fachbereich Bildung, Schule und Sport. Da gibt es eine Vorlage. 5.1.1. Gibt es dazu Anmerkungen? Das ist nicht der Fall. Gibt es Gegenstimmen? Enthaltungen? Dann ist das einstimmig angenommen. 5.1.2, Entgegennahme von Sponsoringleistungen und Zuwendungen über 2.000 Euro im Eigenbetrieb Osnabrücker Servicebetrieb. Gibt es hier Anmerkungen? Das ist nicht der Fall. Gegenstimmen, Enthaltungen? Dann ist auch das einstimmig. Und dann gibt es noch einen, der ist ergänzt worden, 5.1.3, Entgegennahme Sponsoring für das Bürgerfest. Da liegt Ihnen eine Tischvorlage vor. Gibt es dazu Gegenstimmen, Enthaltungen? Dann ist auch das angenommen. 5.2, Neufassung der Entgeltordnung für das Museum am Schölerberg, war sowohl im Kultur- als auch im Finanzausschuss einstimmig. Gibt es hier Gegenstimmen, Enthaltungen? Dann ist auch das einstimmig angenommen. Dann kommen wir zu 5.3, Neukonzeption der Stadtbibliothek am Markt infolge des Auszugs der Kinderbibliothek. Hier gibt es einen abweichenden Beschluss des Kulturausschusses, der einstimmig im Finanzausschuss auch war. Nein, im Finanzausschuss war er mehrheitlich gegen Herrn Dr. Thiele, der heute nicht da ist. Der abweichende Beschluss war einstimmig im Kulturausschuss. Also möchte ich auch hier diesen abweichenden Beschluss zur Abstimmung stellen. Gibt es Herr Mierke?
8: Sehr geehrter Herr Ratsvorsitzender, sehr geehrte Frau Oberbürgermeisterin, liebe Kolleginnen und Kollegen, sehr geehrte Damen und Herren. Die Stadtbibliothek leistet hervorragende Arbeit. Das möchten wir vorweg sagen. Und der Applaus ist zu Recht. Trotzdem sehen wir diese Vorlage kritisch. Schon im Mai haben wir uns zum Standort der neuen Kinderbibliothek in der Kranstraße dagegen gestimmt. Denn wer zwei Standorte betreibt, braucht doppelt Personal. Genau das erleben wir jetzt. Zu den Kosten der Kranstraße kommen weitere hinzu. Rund 104.000 Euro im Eigenergebnishaushalt und 174.000 Euro im Finanzhaushalt. Summa summarum 378.000 Euro für 2027. Dazu jährliche Folgekosten von 127.000 Euro. Besonders kritisch sehen wir den Personalaufbau. Zwei zusätzliche Stellen sollen über den Nachtragsstellenplan 2027 für 2028 eingerichtet werden. Also im Vorgriff auf kommende Haushalte. Damit verzichtet dieser Rat auf die Abwägungsmöglichkeit bei den Haushaltsberatungen. Das bestätigt auch die Verwaltung, die in ihrer eigenen Vorlage schreibt, dass die Haushaltsplanung durchweg negative Jahresergebnisse ausweist. Dass ein Haushaltssicherungskonzept notwendig wird, dass eine solche Entscheidung unter finanziellen Gesichtspunkten kritisch gesehen wird. Eine Gegenfinanzierung aus dem Kulturetat sei nicht möglich. Das heißt, es muss an anderer Stelle gespart werden. Auch beim neuen Jugendbereich bleibt vieles offen. Die Ausgestaltung soll erst in einem Beteiligungsprozess geklärt werden, ohne dass die Vorlage seine Kosten beziffert. Wir wollen eine gute Bibliothek, aber wir können nicht immer neue Dauerausgaben beschließen, während wir gleichzeitig Konsolidierung predigen. Deshalb werden wir diese Vorlage nicht zustimmen. Dankeschön.
6: Ich habe jetzt zwei weitere Wortmeldungen. Zunächst Herr Schlatermund, dann Herr Bracke.
9: Ja, lieber Kollege Mierke, ich habe viel Verständnis für dein Zahlenwerk. Und es ist ja auch bekannt, dass die SPD-Fraktion von vornherein gesagt hat, sie will den dritten Ort und befürwortet nicht den Beschluss der Kinderbibliothek in dem ehemaligen Prellerhaus. Es hat aber eine Entscheidung dazu gegeben, von der CDU-Fraktion, den Grünen insbesondere. Wenn das so durchgehen wird und die Kinderbibliothek tatsächlich dort einmal entsteht, ich bin da nicht so ganz sicher wegen der baulichen Mängel, dann muss aber, wenn es so sein soll, ja, auch eine Vorlage vorhanden sein, dass wir schnellstens zu einer Jugendbibliothek kommen, also der Übernahme der 500 Quadratmeter. Insofern haben wir auch in unserer Fraktion gesagt, dann werden wir unter diesen Bedingungen natürlich dafür sein, denn noch mehr Verzögerungen können wir uns da nicht leisten. Wenn dieser eine Auszug geht, dann muss der andere Auszug schon klar sein. Insofern haben wir da auch von der Verwaltung, von der Bibliotheksverwaltung eine hervorragende Vorlage bekommen. Der kann man nur zustimmen.
10: Herr Brake, bitte.
11: Ja, sehr geehrter Herr Vorsitzender, Frau Oberbürgermeisterin, liebe Kolleginnen und Kollegen, Herr Mirke, dass Sie diese Vorlage hier heute ablehnen, das ist konsequent, weil Sie haben ja auch vor der Sommerpause gesagt, Sie können sich das nicht vorstellen. Insofern habe ich großen Respekt davor, weil es ja durchaus auch Argumente gibt, das kritisch zu sehen. Ich will nur sagen, eine Bemerkung hat mich dann doch wieder gestört, denn in der Vorlage vor dem Sommer standen diese Stellen schon drin. Jetzt geht es nur darum, das war transparent, das war allen, die abgestimmt haben, klar. Also fast allen höre ich gerade. Zumindest die dafür gestimmt haben, denen war das klar. Und wir haben deswegen jetzt auch im Kulturausschuss und waren wir nicht so besonders überrascht. Sondern es ist ja einfach die Logik, wenn die Verwaltung uns vor der Sommerpause ankündigt, dass man zwei Stellen braucht, dass sie die dann nach der Sommerpause ins Verfahren gibt. Ich will aber an der Stelle auch noch mal einmal sagen, dass ich das ausgesprochen gut und konstruktiv fand, wie es im Kulturausschuss gelaufen ist. Denn da sind noch mal sehr unterschiedliche Perspektiven auch auf die Vorlage. Das haben wir ja auch im Rat gemerkt vor dem Sommer zur Sprache gekommen. Und wir haben die Vorlage, die Herr Schlachtermund jetzt ja hier über den grünen Klee gelobt hat, finde ich noch mal verbessert, indem wir gerade diesen Punkt Beteiligungsprozess und auch die Dinge, die wir mit dem Änderungsantrag vor der Sommerpause festgelegt haben, da noch mal stark reingemacht haben. Insofern werbe ich hier um Zustimmung und freue mich, wenn alle darauf hoffen, dass das ein erfolgreiches Projekt wird.
10: Frau Neumann, bitte.
12: Herr Ratsvorsitzender, Frau Oberbürgermeisterin, liebe Kollegen, wir leben in einer Demokratie und das ist gut so. Das haben wir ja eben schon gehört. Deswegen ist es gut, wenn jemand auch mal dagegen stimmt. Also ich kann das verstehen, lieber Sigi Mirke, du hast es immer wieder angekündigt. Aber wir haben hier ein anderes Konzept jetzt, wenn nämlich die Kinderbibliothek ja beschlossen ist, dann muss man ja etwas mit der Etage machen, die frei wird. Und wir haben größten Bedarf an diesem Ort dort, etwas zu machen. Gerade für Jugendliche, gerade für auch ältere Menschen. Wir brauchen diesen Platz dringendst. Sonst hätten wir gar nicht erst über eine Auslagerung der Kinderbibliothek nachgedacht. Und wir alle haben vor Jahren deutlich entschieden, dass wir einen dritten Ort gerne hätten. Ich glaube, alle Beteiligten, es war damals ein einstimmiger Beschluss, alle Beteiligten hätten es gerne realisiert, aber Schulen gehen auch nun mal vor. Das ist auch gesetzliche Aufgabe in einer Stadt. Wir haben das Geld einfach nicht gehabt, also konnten wir den dritten Ort nur auf Eis legen. Er ist nicht weg, er ist in den Gedanken immer noch da. Aber erstmal müssen die Aufgaben erledigt werden, die anstehen und an denen wir schon noch viel länger arbeiten. Wenn sich jetzt glücklicherweise die Situation ergibt, dass wir sowohl für Kinder als auch für die anderen Leser, Jugendliche und Erwachsene und Senioren, die ja häufig dort auch sind, etwas verbessern können, dann sollten wir das dringend tun. Und wir sollten das nicht aussitzen, dass wir das Konzept in Frage stellen. Wir haben dort ein hervorragendes Team, was innerhalb kürzester Zeit ein tolles Konzept uns vorgelegt hat. Dem sollten wir dringend zustimmen und nichts verschleppen. Also unbedingt zustimmen und auf den Weg bringen, dass es für alle eine Verbesserung in dieser Stadt dadurch gibt, was die Bibliothek angeht. Vielen Dank.
10: Herzlichen Dank. Ich habe jetzt keine weiteren Wortmeldungen. Wenn das so bleibt, dann würde ich zur Abstimmung kommen. Bitte? Ich
13: habe gar nicht mehr darauf gekommen. So.
10: Fragen wir mal so rum. Wer würde diesem Antrag, dem abweichenden Beschluss aus dem Kulturausschuss zustimmen? Dem bitte ich ums Handzeichen. Das sind Grüne, SPD, CDU, und Herr Gader und die Oberbürgermeisterin und Herr Wefel. nicht zu vergessen. Wer stimmt dagegen? FDP, UWG. Und wer enthält sich? Die beiden Linken enthalten sich. Damit ist dieser Beschluss gefasst. 5.4, Jubiläumsausstellung zum 500. Todestag Albrecht Dürers und zum 125. Geburtstag Felix Nussbaums. Im Kulturausschuss und im Finanzausschuss war das ohne Empfehlung. Im Verwaltungsausschuss vorhin waren wir uns einig, dass wir das gerne so machen wollen. Gibt es Wortmeldungen? Herr Altvogt.
14: Sehr geehrter Herr Ratsvorsitzender, sehr geehrte Frau Oberbürgermeisterin, liebe Kolleginnen und Kollegen, meine Damen und Herren. Eine Ausstellung zum 125. Geburtstag von Felix Nussbaum ist nachvollziehbar. Er ist fest in unserer Kultur und Geschichte verankert. Aber welchen Bezug hat der 500. Todestag Albrecht Dürers zu unserer Stadt? Ja, es gibt einige Bilder in Osnabrück, doch sie gehören der Konrad-Liebmann-Stiftung und nicht der Stadt. Dafür sollen wir nun rund 690.000 Euro städtischen Anteil binden, bei einem Gesamtaufwand von über 1,1 Millionen Euro. Und das bei einer Finanzlage, in der die Stadt bis 2030 auf rund 1 Milliarde Euro Schulden zusteuert. Die Verwaltung selbst sieht den Vorgriff auf kommende Haushalte unter finanziellen Gesichtspunkten kritisch und räumt ein, dass anderswo gespart werden muss. Dazu kommt, die Wirkung verpufft. Beide Ausstellungen finden kurz vor der Sanierung statt, die das Museumsquartier für mindestens 15 Monate schließt. Nachhaltig sieht anders aus. Und die Finanzierung soll über den Nachtragshaushalt laufen, was wir ohnehin kritisch sehen. Deshalb können wir dieser Vorlage so nicht zustimmen. Danke.
10: Okay, Frau Neumann und dann Herr Witte.
12: Herr Ratsvorsitzender, Dankeschön. Herr Ratsvorsitzender, Frau Oberbürgermeisterin, liebe Kolleginnen und Kollegen. Ja, Kultur ist heute ein großes Thema in diesem Ausschuss. Das freut mich doch sehr.
15: Extra für dich.
12: Ja, ist ja wahr. Ich war noch beim Kulturausschuss, genau. Also heute ein ganz wichtiges Thema und es freut mich, dass wir uns das auch vornehmen zum Ende dieser Legislaturperiode. Denn wir haben in der Tat im Februar 2026, Herr Altvogt, schon das Thema im Kulturausschuss gehabt und hatten die Verwaltung beauftragt, es weiter zu verfolgen und uns etwas vorzulegen. Das hat sie getan. Im letzten Kulturausschuss haben wir intensiv dazu uns unterhalten. Herr Kessens hat das Konzept vorgestellt, ein sehr, sehr detailliertes Konzept, hat offene Fragen hinlänglich beantwortet und ich denke, wir waren eigentlich sehr überzeugt von dem, was er uns dort genannt hat. 228 Dürer. 2003 hatten wir schon eine Ausstellung, eine großartige Dürer-Ausstellung hier in Osnabrück, das große Glück, mit sage und schreibe 30.000 Besuchern. So, das ist eine Wirkung, die man damit erzielt, die großartig ist. So, und damals hatten wir ein profiliertes Projektteam, auch jemand daraus, der Dr. Schauerte, der Dürer-Spezialist, wird wieder dabei sein. Was kann uns Besseres passieren? 2015 gab es die Dürer-Ausstellung mit unseren Grafiken in unserer Partnerstadt Gemünd. Die kleinste, 1500 Einwohner hat diese Stadt nur, aber sie hat mit unseren Werken dort geschafft, europaweite Beachtung als Kunststadt zu bekommen. Und seitdem 10 Jahre die tollsten Ausstellungen geholt. In der letzten, in diesem Sommer, waren auch Werke aus New York, weltweit mittlerweile. Also kann Dürer doch nur ein hervorragender Künstler sein, den auch wir hier unbedingt spielen sollten. Ich denke, diese Sachen ins Museum zu holen hier, Auch die nächste Ausstellung 2029 mit 125 Jahre Felix Nussbaum. Das ist unser Leuchtturm, das Felix Nussbaumhaus. Dieser Maler ist gerade in dieser Zeit mit seinem Schicksal bedeutsam ohne Ende, so dass wir auch das dringend machen sollten. Also, es geht jetzt darum, heute die Entscheidung zu treffen, dass diese beiden Ausstellungen als Jahresausstellung unsere Stadt weit über Deutschland hinaus in den Blickpunkt zu rücken, zu zeigen, wir haben hier tolle Museen, wir haben hier ein Alleinstellungsmerkmal mit dem Nussbaumhaus und das muss 2 Jahre mindestens vorher gelaufen sein. Ansonsten werden wir keine Drittmittel bekommen, die haben dann andere abgegrast. Wir werden keine Sponsoren finden, die haben anderen zugesagt. Und vor allen Dingen werden wir vermutlich nicht die exponierten Werke von Dürer hier hinbekommen, die wir brauchen, dringend. Wer hätte nicht gerne den Hasen von Dürer auch mal hier direkt vor Ort? Ich wollte schon meinen aus Gemünd mitbringen, das Plastikexemplar, was ich damals erstanden habe. Also Frau ganz Neumann, ehrlich, liebe Leute, wenn wir jetzt nicht beginnen, das zu entscheiden, verspielen wir als Ratsmitglieder alle Möglichkeiten. Stimmen Sie bitte zu.
10: Herr Witte, bitte.
7: Ich danke, ehrenwerter Vorsitzender, Frau Oberbürgermeisterin, liebe Kolleginnen und Kollegen. Das ist jetzt mein letzter Versuch, die FDP und UWG-Fraktion zu überzeugen. Ich bin davon überzeugt, dass wir das heute hinbekommen mit einem einstimmigen Beschluss. Also ich wünsche mir das für unsere letzte Sitzung in dieser Ratsperiode. Ja. Wir haben eine einzigartige Chance, hier 2 wunderbare Ausstellungsformate auf den Kiel zu legen. Und wir werden wirklich großartige Ausstellungen sehen. Die Konzepte sind zutiefst überzeugend. Ich kann euch das nur empfehlen, euch das dann anzuschauen, wenn es soweit ist. Wir haben hier in Osnabrück eine große, umfassende Dürer-Sammlung und wir haben die Chance, jetzt alles mal zu zeigen. Das Gleiche gilt eben halt auch für Felix Nussbaum. Da wird alles aus den Archiven geholt und wir werden eine, glaube ich, der umfassendsten Werkschauen haben, die man sich überhaupt vorstellen kann. Deswegen bitte ich darum, dass wir für diesen Antrag stimmen. Danke.
10: Ich habe jetzt noch Wortmeldung von Herrn Haskamp und Herrn Bracke und würde dann gerne die Rednerliste schließen. Herr Haskamp, bitte.
16: Herr Ratsvorsitzende, Frau Oberbürgermeisterin, meine Damen und Herren, also wir sind uns der Qualität dieser Ausstellung natürlich bewusst. Und ich glaube, wir werden die letzten Kulturbanausen, die eben nicht in diese Ausstellung gehen werden, wenn sie dann doch stattfinden würde. Uns geht es aber darum, auch deutlich zu machen, dass wir für eine Verantwortung gegenüber unserem Haushalt haben. Und irgendwo müssen wir anfangen zu sparen. Deswegen haben wir eine Differenzierung in diesem Antrag vorgenommen. Wir würden Felix Nussbaum zustimmen, Albrecht Dürer dann leider nicht und beantragen hiermit die Punkte A und B auch separat abstimmen zu können. Danke.
10: Okay, Herr Bracke, bitte.
11: Ja, sehr geehrter Herr Ratsvorsitzender, Frau Oberbürgermeisterin, liebe Kolleginnen und Kollegen, in der Tat, die Begeisterung für Dürer ist ja in diesem Raum mit Händen zu greifen. Wir waren auch im Ausschuss durchaus noch skeptisch und haben da noch mal intensiv nachgefragt. Die Ausführungen der Verwaltung zum Konzept haben uns aber letztendlich überzeugt. Und wir sind dabei, diese 2 wichtigen Jahresausstellungen zu planen. Das jetzt ersatzlos zu streichen, wäre für das Museum und für die Stadt durchaus auch ein großer Schaden. Weil ich das in dieser Periode sonst bislang noch nicht geschafft habe, wollte ich es mit diesem Satz, mit diesen beiden Sätzen, also Volker Witte hat wie immer völlig recht und auch Brigitte Neumann hat vollkommen mit allem recht. Ich stimme jedem Satz, den sie gesagt hat, zu. Vielen Dank.
10: Ich habe jetzt keine weiteren Wortmeldungen. Herr Haskamp, Sie wollten gerne für Ihre Fraktion eine getrennte Abstimmung. Wir haben hier 4 Punkte A bis D. Wo hätten Sie gerne die Trennung?
7: Also uns würde ausreichen, A und B einzeln abzustimmen.
10: Nicht also A und B auch nicht en bloc, sondern einzeln. Ja, okay. Dann machen wir das so. Wer stimmt dem Punkt A der Vorlage zu? Das sind Grüne, SPD, Volt, Linke, Kalawefel, CDU, Oberbürgermeisterin, Herr Gader. Wer stimmt dagegen? FDP, UWG. Enthaltungen gibt es dann nach meiner Sicht nicht, oder? Enthaltung? Nein. Dann sind die beiden Punkte angenommen. Dann kommen C und D. Ach so, Entschuldigung, B. Ja, Entschuldigung, ja. Nehmen wir Punkt B nochmal einzeln. Wer stimmt dagegen? Wer enthält sich? Dann ist das einstimmig. Und C und D kann auch wieder zusammen, ja? Ja, C und D gemeinsam. Wer stimmt hier dagegen? Wer enthält sich? Dann ist auch das einstimmig. Dankeschön. Dann kommen wir zu 5.5, Baubeschluss für den Neubau eines Museumsdepots. Das war sowohl im Kulturausschuss wie auch im Betriebsausschuss, Immobilien und im Finanzausschuss einstimmig. Gibt es hier Gegenstimmen? Enthaltungen? Dann ist das auch hier einstimmig. 5.6 Zielvereinbarung und Vereinbarung zur gemeinsamen Finanzierung der städtische Bühnen Osnabrück GmbH zwischen dem Land Niedersachsen und der Stadt Osnabrück und den städtischen Bühnen GmbH ab 26. Kulturausschuss und Finanzausschuss einstimmig. Gibt es hier Gegenstimmen? Enthaltungen? Das ist nicht der Fall. Dann ist auch das einstimmig. Dann kommen wir zu Punkt 5.7. Aussetzung der Infrastrukturabgabe. Hier gibt es einen abweichenden Beschluss des Betriebsausschusses Immobilien und Finanzen und STUA, in dem der abweichende Beschluss zunächst bis 31.12.28 gilt. Gibt es hier, Herr Haskamp, bitte.
16: Herr Ratsvorsitzender, Frau Bürgermeisterin, liebe Kolleginnen und Kollegen, meine Damen und Herren, ich möchte unser Abstimmungsergebnis ganz kurz begründen. Da wir, das ist ja auch bekannt, für eine dauerhafte Streichung der Infrastrukturabgabe sind. Denn die dauerhafte Streichung der Infrastrukturabgabe ist ein wichtiges Signal an alle Investoren, dass es die Stadt mit der Schaffung neuen Wohnraums ernst meint. Wir heißen alle Investoren für neuen Wohnraum willkommen, indem wir durch die Streichung der Bürokratie bei Verwaltung Investoren senken und die Baunebenkosten reduzieren. Gerade Letzteres ist uns besonders wichtig, da die Investitionskosten am Ende auf die Mieter oder Käufer umgewälzt werden. Ein Umdenken mit der aktuellen und auch wohl der neuen Ratsregierung, meine Damen und Herren, ist nicht realistisch, das wissen wir. Wir bleiben trotzdem dabei, die Infrastrukturabgabe komplett abschaffen zu wollen und stimmen trotzdem als ersten Schritt, so sehen wir jetzt diese Vorlage, zumindest mit. Dankeschön.
10: Okay, gibt es weitere Wortmeldungen?
17: Bitte, wer? Herr Keiter hatte noch.
10: Ach, Herr Keiter, Entschuldigung, ja.
17: Nach den Ausschussdebatten, also sehr geehrter Herr Ratsvorsitzender, sehr geehrte Frau Oberbürgermeisterin, liebe Kolleginnen und Kollegen, nach den Ausschussberatungen habe ich es nicht mehr für notwendig gehalten, das auch nochmal zu erläutern. Auch wir haben damals schon, auch bevor die FDP sich auch damit auseinandergesetzt hat, dann schon vorgeschlagen, die Infrastrukturabgabe dauerhaft auszusetzen. Wir sehen dies an der Stelle aber auch positiv und werden dementsprechend auch zustimmen. Vielen Dank.
10: Okay, weitere Wortmeldungen habe ich nicht. Dann lasse ich darüber abstimmen, wer stimmt dafür. Grüne, SPD, Volt, Oberbürgermeisterin, Linke, CDU, FDP, UWG, ja, das ist einstimmig. Danke. 5.8, neue Investitionsmaßnahmen am Museum am Schöllerberg, war auch im Kultur- und im Finanzausschuss einstimmig. Gibt es hier Gegenstimmen? Enthaltungen? Dann ist das auch hier einstimmig. Ja, 5.9 ist abgesetzt. 5.10, Aufhebung der Verordnung der Stadt Osnabrück zur Verhütung von Waldbränden. Will da der Stadtbaurat vielleicht noch mal kurz was zu sagen zur Erläuterung? Nicht? Ne. Ja, oder von Frau, wäre wenn, dann wäre es Frau Pape, genau. Ja, ja, ja.
18: Nee, ist tatsächlich Frau Stratmann, von daher ja. Passt es von den weiteren ja. Schon. Stratmann gezeichnet, ja.
10: Okay, gibt es Gegenstimmen? Enthaltungen? Dann ist das einstimmig. Und dann haben wir noch 5.11, Umbau der Feuerwache der Freiwilligen Feuerwehr Eversburg. Gibt es hier Gegenstimmen? Enthaltungen? Ist auch das einstimmig. Dann kommen wir zu den Empfehlungen des Ausschusses für Feuerwehr und Ordnung. Herr Haskamp, als Berichterstatter, bitte.
16: Änderung der Verordnung über die Aufrechterhaltung der öffentlichen Sicherheit und Ordnung im Gebiet der Stadt Osnabrück ist einstimmig empfohlen.
10: Gibt es hier Gegenstimmen? Enthaltungen? Dann ist das auch hier einstimmig. Dann kommen wir zum Punkt Empfehlungen des Ausschusses für Finanzen und Beteiligungssteuerung. Herr Kaulbach, hier haben wir auf Hinweis des Finanzvorstandes eine Umkehr. Also 7.3 wird zuerst abgestimmt und 7.1 zuletzt. Aber Herr Kaulbach, Sie sind dran.
19: Genau, 7.3 soll nach Meinung der Fachverwaltung bitte einmal zuerst abgestimmt werden, weil die Vorlage dann auf die andere wiederum Bezug nimmt, sodass es in der richtigen Reihenfolge ist. Deswegen würde ich als allererstes vorschlagen, dass wir 7.3 abstimmen. Gebühren nach Kalkulation 2025, Sondervermögen, Klärwerk und Kanalbetrieb. Einstimmige Empfehlung im Ausschuss.
10: Gibt es hier Gegenstimmen? Enthaltungen? Das ist nicht der Fall.
19: Dann haben wir 7.1, Jahresabschluss Sondervermögen, Klärwerk und Kanalbetrieb 2025, Verwendung des Jahresergebnisses, ebenfalls einstimmige Empfehlung im Ausschuss.
10: Gegenstimmen, Enthaltungen, einstimmig.
19: Dann kommen wir zum Punkt 7.2, Jahresabschluss der Stadt Osnabrück 2025, der Kernverwaltung, Verwendung des Jahresergebnisses, einstimmige Empfehlung im Ausschuss.
10: Gegenstimmen, Enthaltungen. Enthaltung der FDP, UWG, ist das einstimmig angenommen.
19: Und 7.4, Konzernkredit für die Klinikum Osnabrück GmbH, einstimmige Empfehlung im Ausschuss bei Enthaltung von Herrn Thiele.
10: Gegenstimmen, Enthaltung, FDP, UWG, enthält sich, dann ist das auch einstimmig angenommen. Dann machen wir weiter mit den Empfehlungen des Ausschusses für Rechnungsprüfung. Frau Strangmann, bitte.
20: 9.1, Jahresabschluss und Schlussbericht 2025, Kernhaushalt, einstimmig empfohlen.
10: Gibt es Gegenstimmen? Entschuldigung, Wortmeldung, Herr Haskamp, bitte.
21: Sehr geehrter Herr Ratsvorsitzender, Frau Oberbürgermeisterin, liebe Kolleginnen und Kollegen, meine Damen und Herren. Die Zahlen des Jahresabschlusses sind eindeutig und deswegen muss ich auch was dazu sagen. Wir schließen 2025 mit einem Minus von fast 119 Millionen Euro ab. Mehr als doppelt so viel wie im Vorjahr. Zusammen mit den Fehlbeträgen der Vorjahre stehen wir bei fast 189 Millionen Euro. Trotzdem sind die Ausgaben noch viel stärker gestiegen. Und die Kredite, mit denen wir laufende Ausgaben überbrücken, haben einen der höchsten Stände seit Jahren erreicht. Am meisten alarmiert mich der Satz des Rechnungsprüfungsamtes. Die Stadt ist nicht mehr in der Lage, ihre Schulden abzubauen. Schon der laufende Betrieb kostet uns mehr, als wir einnehmen, und zwar mit über 50 Millionen Euro im Jahr. Bis 2030 soll sich dieses Minus nach unseren eigenen Planungen fast verdoppeln. Meine Damen und Herren, so geht es nicht weiter. Der Schlussbericht ist eine Warnung. Das Rechnungsprüfungsamt nennt die Haushaltslage strukturell defizitär und fordert umfassende und weitreichende Maßnahmen. Die Verwaltung räumt in ihrer Stellungnahme selbst ein, dass die bisherigen Konsolidierungsmaßnahmen für eine Trendwende nicht ausreichen. Wie lange soll das noch so weitergehen? Die Kommunalaufsicht hat die geplanten Kreditaufnahmen erneut nur zur Hälfte genehmigt. Sie mahnt eine klare Prioritätensetzung an und will alle freiwilligen Leistungen kritisch überprüft sehen. Wie lange wird die Kommunalaufsicht das noch dulden? Das ist erst die Bestandsaufnahme. Herr Mirke führt weiter aus.
8: Sehr geehrter Ratsvorsitzender, sehr geehrte Frau Oberbürgermeisterin, liebe Kolleginnen und Kollegen. 119 Millionen Euro Defizit, 2015-20 im Kernhaushalt. Das ist kein Ausrutscher, das ist ein Alarmsignal. Wir als Gruppe FDP-UWG haben vor dieser Entwicklung gewarnt. In den Haushaltsberatungen, in unseren Anträgen, in unseren Redebeiträgen. Wir haben gesagt, dass dieser Haushalt zu hoch ist, dass eine Stadt nicht dauerhaft mehr ausgeben kann, als sie einnimmt. Dass die Ratsmehrheit es anders entschieden hat, ist traurig genug. Heute sehen wir das Ergebnis. Und das Schlimmste kommt erst noch. Die Sanierung der städtischen Bühnen, die Belastungen rund um den VfL und viele weitere Vorhaben werden in den kommenden Jahren zusätzlich auf den Haushalt drücken. All das trifft uns auf eine Finanzlage, die schon jetzt aus dem Ruder gelaufen ist. Was heißt das? Die Verwaltung wird nahezu handlungsunfähig. Wer jeden Euro bereits mehrfach verplant hat, kann nicht mehr gestalten. Für Schulen, Straßen, Kitas und die Unterstützung unserer Unternehmen bleibt kaum noch Spielraum. Dabei ist genau das der Kern der städtischen Verantwortung. Der Jahresbericht bestätigt schwarz auf weiß, was wir vorher gesagt haben. Wir als Gruppe sagen, solide Finanzen sind keine Kleinigkeit, sie sind die Voraussetzung für Freiheit und Handlungsfähigkeit. Wir brauchen klare Prioritäten, ehrliche Kostenberechnungen und den Mut, auch einmal Nein zu sagen. Dazu sind wir bereit, mitzuarbeiten. Aber so wie bisher darf es nicht weitergehen. Danke für Ihre Aufmerksamkeit.
10: Herr Kaulbach und dann Herr Bracke.
19: Sehr geehrte Damen und Herren, ich möchte einmal kurz darauf hinweisen, dass bei diesem Tagesordnungspunkt um die Feststellung des Jahresabschlusses geht, um Verwendung des Jahresergebnisses, und es geht erstmal darum, ob dieser Jahresabschluss nach den einschlägigen handelsrechtlichen und kommunalrechtlichen Vorschriften aufgestellt worden ist. Und das Rechnungsprüfungsamt ist zum Schluss gekommen, dass das der Fall ist. So, also insofern kann es eigentlich hier nichts anderes geben, als ihm zuzustimmen. Selbstverständlich weist auch das Rechnungsprüfungsamt auf gewisse finanzielle Entwicklungen hin. Die sind aber auch diesem gesamten Rat einstellig bekannt. Das wird jedes Jahr in Haushaltsberatung beschlossen. Und auch da erlaube ich mir die Bemerkung, dass wir über ca. 80-90% der Aufwendungen, die wir haben, die unser negatives Ergebnis beeinflussen, durch Vorschriften des Landes und des Bundes verursacht worden sind. Und wir letzten Endes keine finanzielle Kompensation von denen bekommen. Und das hat strukturelle Defizite und das liegt nur in einem ganz kleinen Teil im Ermessen der Kommunen. Insofern werbe ich dafür, dieser Beschlussvorlage zuzustimmen. Dankeschön.
10: Herr Bracke.
11: Ja, Herr Vorsitzender, liebe Kolleginnen und Kollegen. Ja, gewarnt ja. Aber einen Vorschlag gemacht, wie es anders geht? Nein. Also ich meine, es ist ein bisschen wohlfeil, sich beim Jahresabschluss hinzustellen und zu sagen, wir haben ja schon vor 2 Jahren davor gewarnt, dass das Jahr so ausgeht, wie ihr es geplant habt und wie ihr es im Haushalt beschlossen habt. Ja, in der Tat, dass die Finanzlage, die Haushaltslage der Stadt Osnabrück ist desolat. Aber die Gründe dafür hat Herr Kaulbach genannt. Es ist jetzt nicht besonders mutig zu sagen, wir hätten das alles viel besser gewusst. Macht doch bei den nächsten Haushaltsberatungen mal Vorschläge, wenn ihr die wisst. Hören wir uns die gerne an, weil das Problem ist ja nicht, dass wir nicht gerne einen ausgeglichenen Haushalt hätten, sondern das Problem ist, dass die Kommunalfinanzen in unserem Land, und damit meine ich die Bundesrepublik Deutschland, insgesamt strukturell, ich muss aufpassen, was ich sage, das ist unparlamentarisch, nicht gut strukturiert sind. Und da müssen wir, und jeder, der kann, und ich meine, vielleicht zieht die UWG auch irgendwann mal im Bundestag ein. Dann kämpft dafür, denn das parteiübergreifend, das ist eine Frage der Demokratie, dass in Kommunen noch Sachen entschieden werden können. Und nicht nur die Frage steht, was machen wir zuerst zu. Ja, und ich bin sehr froh, dass der letzte Rat auch den Mut hatte, diese Stadt aufrechtzuerhalten und nicht zu sagen, es ist ein Jahr schlimm. Die UWG hat es erkannt, wir streichen den Haushalt komplett, wir gehen null raus, aber nichts in dieser Stadt funktioniert mehr. Das wäre doch auch keine Zukunft. Also insofern, lasst uns gemeinsam für eine strukturelle Veränderung kämpfen, aber nicht beim Beschluss des Jahresabschlusses sagen, das haben wir vorher schon gewusst. Haben alle. Danke.
10: Okay, ich sehe keine weiteren Wortmeldungen, dann kommen wir dann nochmal zur Abstimmung. Wer stimmt dagegen? Wer enthält sich? Dann ist das einstimmig angenommen. Jahresabschluss und Schlussbericht 2025 der Klärwerke und Kanalbetrieb 9.2 ebenfalls einstimmig. Ach, Entschuldigung, das hätten Sie vortragen.
20: Alles
10: wollen.
20: Gut. Ja. Auch hier ist es eher der Jahresabschluss und nicht mehr und nicht weniger der Schlussbericht und im Ausschuss einstimmig empfohlen.
10: Gegenstimmen? Enthaltungen?
20: Ja. Auch ja, ich bin ja noch mal kurz dran. Es geht um die Entlastung der Oberbürgermeisterin, Jahresabschluss 2025, auch im Ausschuss einstimmig empfohlen.
10: Gibt es Gegenstimmen, Enthaltungen? Dann ist auch das einstimmig. Dann darf ich jetzt Herrn Mayer bitten.
7: Ja, vielen Dank, Herr Ratsvorsitzender, Frau Oberbürgermeisterin, meine Damen und Herren. Wir haben unter 10.1 den Bebauungsplan östlich am Boddenkamp. Der wurde bereits im Mai 25 dem Rat weitergegeben, allerdings ohne Empfehlung, weil damals noch die Unterschrift unter den städtebaulichen Vertrag fehlte. Nun steht ja heute der Satzungsbeschluss heute zur Abstimmung.
10: Meldung sehe ich nicht. Gibt es Gegenstimmen? Enthaltungen? Einstimmig. Danke.
7: 10.2 sind einzustellende Verfahren der Bauleitplanung. Auch das hat der Ausschuss ohne Empfehlung weitergegeben, weil sich einzelne Mitglieder noch über einzelne Punkte informieren wollten. Die Verwaltung hat aber erklärt, dass auch jedes einzelne Verfahren jederzeit wieder angestoßen werden kann.
10: Herr Panzer.
0: Wir würden der, Herr Ratsvorsitzender, Frau Oberbürgermeisterin, werte Kolleginnen und Kollegen, Entschuldigung, wir würden der Vorlage zustimmen bis auf einen Punkt. Wir würden gerne auf der zweiten Seite den vorletzten Punkt Bebauungsplan Nummer 643 gestrichen wissen, weil wir den Plan des Park-and-Ride-Parkplatz aus dem Gelände weiterverfolgen wollen und so den Druck auf dem Eigentümer nicht nachgeben wollen. Und deswegen glauben wir, dass es sinnvoll ist, diesen Bebauungsplan nicht zu streichen.
10: Herr Haskamp, bitte.
2: Frau Bürgermeisterin, Herr Ratsvorsitzender, meine Damen und Herren, wir schlagen das Gleiche vor, allerdings nicht nur mit der Intention, dass wir dort einen Park- und Reitparkplatz weiterhin erhalten wollen, die Möglichkeit dafür, sondern auch zusätzlich natürlich auch uns eine Bebauung wünschen. Ich glaube, ein zweiter Globus oder ein zweiter Baumarkt würde uns in der Stadt sehr gut tun, gerade auch aus räumlicher Distanz zu dem bestehenden. Das Gleiche gilt dann auch für den Flächennutzungsplan, die 93. Änderung Rheiner Landstraße. Den beiden Punkten würden wir nicht zustimmen. Die sollen rausgenommen werden. Ansonsten stimmen wir der Vorlage zu.
10: Letzte Meldung, jetzt muss ich noch mal eben, welcher Punkt war das bei euch?
0: Seite 2 unten, vorletzter Punkt, Bebauungsplan 643.
10: B-Plan 643 und bei Ihnen, ja, ich muss das ja wissen.
22: Der letzte Punkt ist der B-Plan für die FDP.
10: Ja, okay. Also,
7: der Vorschlag wäre, diesen Punkt zunächst einzeln abzustimmen und dann über die Gesamtvorlage vielleicht.
10: Ja, das wollte ich auch gerade vorschlagen. Dann machen wir die Abstimmung über den genannten Punkt 643 jetzt getrennt. Wer stimmt dafür?
7: Also dafür stimmen wäre dann Einstellung des Verfahrens, ne?
10: Ja.
23: Also stimmen wir für den Änderungsantrag oder stimmen wir für die Vorlage?
10: Ja, ich habe es jetzt eigentlich gemacht wie vorgeschlagen, dass ich das gesondert zur Abstimmung, das andere würden wir dann en bloc abstimmen. Ne?
23: Die Ausnahme des Änderungsantrags.
10: Ja. Also, okay, wer möchte diesem Änderungsantrag zustimmen? Das ist SPD, CDU, Linke, FDP, UWG. Oh, ja, Gegenstimmen? Ja, die Grünen, ja, Kalla Wefel war auch dafür. Okay, Enthaltung? Enthaltung gibt es nicht. Okay, dann stimmen wir über die verbliebene Gesamtliste ab. Wer stimmt dem zu?
7: Den Flächennutzungsplan doch noch, ne? Den hatten wir beantragt, auch noch rauszunehmen.
10: Okay. Okay, Flächennutzungsplan über den FDP-Antrag. Wer möchte dem Änderungsantrag, die Flächennutzungsplanung daraus zu nehmen, wer möchte dem zustimmen? Nur die FDP gegenstimmen. Ja, dann ist das. Ja, genau. Dann stimmen wir über die Gesamtvorlage ab, ohne diesen einen Punkt. Ne? Wer stimmt dem zu? Grüne, SPD, Linke, Kalla Wefel, CDU, Herr Gader, FDP, UWG. Okay. Dann haben wir das eigentlich.
7: 10.3, lange Straße, klimaresiliente Straßenumgestaltung. Das ist dem Rat ungeändert empfohlen.
10: Gibt es Gegenstimmen? Enthaltungen? Dann ist das einstimmig angenommen.
7: 10.4, Änderung des Flächennutzungsplanes westlich Karl-Fischer-Straße. Auch einstimmig dem Rat empfohlen.
10: Gegenstimmen? Enthaltungen? Einstimmig.
7: 10.5, Tannenburgstraße, Aufwertung der Nebenanlagen. Ebenfalls einstimmig.
10: Gegenstimmen? Enthaltungen? Einstimmig.
7: 10.6, das ist der Bebauungsplan Bessemerstraße, die vierte Änderung, hier Satzungsbeschluss, auch das war einstimmig im Ausschuss.
10: Gegenstimmen, Enthaltungen, einstimmig.
7: 10.7, freies WLAN Innenstadt, Osnabrück Hotspot, weiteres Vorgehen nach Ende des Zweckbindungszeitraums der Förderung, ist ebenfalls einstimmig empfohlen.
10: Gegenstimmen, Enthaltungen, dann ist auch das einstimmig.
7: Ja, 10.8, ein Punkt, den wir ausführlich beraten haben, Fortschreibung der Planungs- und Baukostenfreigabe zur Umgestaltung des Neumarktes. Das ist ohne Empfehlung empfohlen worden, weil die Verwaltung noch ergänzt hat, eine Anlage, Erläuterung zu den Deckungsvorschlägen, um die Finanzierung sicherzustellen.
10: Ach, Herr Haskamp hat sich gemeldet.
1: Herr Ratsvorsitzender, sehr geehrte Frau Oberbürgermeisterin, liebe Kolleginnen und Kollegen, wir als FDP-UWG-Gruppe werden der Vorlage zur Baukostenfreigabe zustimmen, wenn auch mit erheblichen Bauchschmerzen. Wir möchten an dieser Stelle nochmals unterstreichen, dass der Neumarkt in dieser Planung nicht die Aufenthaltsqualität erhalten wird, die wir uns vorgestellt haben. Es wird keine Veranstaltung in dem Maße geben, wie wir gedacht haben, keine Aufenthaltsqualität, sondern ein Grau in Grau mit weiterhin vielen Bussen am Tag. Der Neumarktfrieden ist aus unserer Sicht ein fauler Kompromiss, nichts Halbes und nichts Ganzes. Ein Minimalkompromiss mit einer Kostenexplosion von über 7 Millionen Euro und ein inakzeptabler Gegenfinanzierungsvorschlag. Noch schlimmer wirkt die Aussage des Stadtbaurates im Stadtentwicklungsausschuss, dass die Planungen immer konkreter werden und die Kostensteigerung hierdurch noch nicht fix sei. Meine Damen und Herren, wir gehen jetzt mit dem Kopf mit Ihnen durch die Wand und wissen, dass die Kopfschmerzen kommen werden, müssen diese aber in Kauf nehmen, da der Neumarkt auch aus unserer Sicht endlich fertig werden muss. Einen weiteren Stillstand am Neumarkt darf es nicht geben und deswegen stimmen wir auch der Vorlage zu. Dankeschön.
10: Herr Mayer, bitte.
7: Ja, ich muss sagen, ich bin einigermaßen entsetzt über diesen Wortbeitrag. Wir haben es tatsächlich im Ausschuss ausführlich beraten und die Verwaltung hat auch erläutert, wie im Zuge des Planungsprozesses mit ständiger Verfeinerung und Ausarbeitung von Details, Materialfestlegung etc. In dem Prozess auch Steigerung der Kosten möglich sind. Ich glaube, auch die FDP hat mitbekommen, dass es insgesamt erhebliche Kostensteigerungen durch Energieverteuerung und anderes auf dem Weltmarkt und damit auch leider bei Baustellen in Osnabrück am Neumarkt gibt. Jetzt diesen jahrelangen Prozess in ein so negatives Licht zu stellen, finde ich ehrlich gesagt ziemlich unmöglich. Ich glaube, wir können alle stolz darauf sein, dass es uns endlich gelungen ist, am Neumarkt bis zu diesem Punkt zu kommen. Jetzt die Ausschreibungsergebnisse auch in Aufträge umzuwandeln und im November tatsächlich endlich anfangen zu können. Dort wird ein zentraler Punkt in der Stadt Osnabrück, den ich weniger auch als Schandfleck bezeichne, jetzt endlich der Sanierung zugeführt und ich finde auch einer sehr guten Sanierung.
10: Herr Keite, bitte.
3: Sehr geehrter Herr Ratsvorsitzender, sehr geehrte Frau Oberbürgermeisterin, liebe Kolleginnen und Kollegen, ich kann mich den Ausführungen von Herrn Mayer vollständig anschließen und ich möchte noch mal einmal sagen, gerade auch den Neumarktfrieden als faulen Kompromiss zu bezeichnen, finde ich überhaupt nicht gut. Ich finde es sehr gut, dass wir uns da zusammengerauft haben und dass wir einen sehr guten Kompromiss an der Stelle erreicht haben. Ich fände es auch schön, wenn wir es einfach auch schaffen würden, nicht immer wieder die Grundsatzfrage dann neu aufzumachen, sei es bei der Kinderbibliothek, sei es jetzt beim Neumarkt, wenn wir in einem Prozess sind. Es werden Grundsatzentscheidungen getroffen und wir sollten uns dann darauf konzentrieren, dass wir dann die Umsetzung dort an der Stelle hier diskutieren und nicht jedes Mal die Grundsatzfrage dort neu aufmachen. Ich finde es sehr gut, dass wir dort vorankommen. Natürlich ist niemand von uns begeistert, wenn Dinge teurer werden. Das ist, glaube ich, selbstverständlich. Aber ich finde es toll, dass wir nach einem Vierteljahrhundert, wo wir uns vielleicht auch berechtigt gestritten haben miteinander, aber wo wir uns am Ende auch zusammengerauft haben und jetzt zu einem Fortkommen dort kommen und endlich gerade ja dieser Schandfleck dort an der Stelle auch beseitigt wird und der Neumarkt in unserer Stadt dann noch etwas wird, was wir gerade auch wieder vorzeigen können und wo wir Besucherinnen und Besucher nicht drumherum führen. Deswegen, ja, vielen Dank. Ich werbe für Zustimmung.
10: Herr Mierke möchte unbedingt noch was sagen. Und dann kommt Herr Panzer.
4: Nein, danke, Herr Vorsitzender, dass Sie mir das Wort erteilen. Ja, denn das, was eben gerade von Herrn Mayer und von Herrn Keite gesagt wurde, kann so nicht stehen lassen werden. Letztendlich ist es ein fauler Kompromiss und das darf man auch so ruhig sagen. Denn das Problem mit der Jonas-Freiheit, was sich da in dem Gesamtkonzept zurzeit noch nicht abschließend geklärt ist, steht auch noch wie ein Damoklesschen drüber. Und insofern sind die Anmerkungen von meinem Vorredner, Herr Haskamp, genau richtig gewesen. Er hat auf die Kosten hingewiesen, er hat darauf hingewiesen, dass wir sehr wohl Interesse daran haben, dass es jetzt zügig vorangeht. Aber die Baustellen, die noch offen sind mit den Kostensteigerungen, die darf man nicht einfach vom Tisch wischen, die muss man im Auge behalten. Und dafür sind wir als Opposition da. Und Dankeschön für Ihre Aufmerksamkeit.
10: Herr Panzer.
5: Ja, wie soll man da zur Sachlichkeit wieder zurückkommen, Herr Ratsvorsitzende, Frau Oberbürgermeisterin? Ich sag's mal verkürzt, wir kriegen für die 7 Millionen Euro auch einen 7 Millionen Euro schöneren Platz, weil wir in Details uns verbessern. Wir kriegen Großbäume, die wir auf dem Lädenhof vielleicht auch gerne gehabt hätten. Und jetzt korrigieren wir das hier gleich durch und kriegen größere Bäume, die einen entsprechenden größeren Schachtunterbau brauchen, um den Wurzelraum zu pflegen, um nur ein einzelnes Detail aus den 7-Millionen-Paket herauszugreifen. Es ist, wird investiert in eine bessere Entwässerung, es wird investiert in eine bessere Betonoberfläche, die den Platz langlebiger und haltbarer macht. Ich glaube, das müsste im Interesse der Nachhaltigkeit auch und der Haushaltskonsolidierung auch bei der FDP angekommen sein, dass es darum geht, Plätze langfristig auch funktional zu erhalten. Und genau das versuchen wir hier mit den 7 Millionen nachzufinanzieren. Das ist soweit in Ordnung. Was ich kritisiert habe im Ausschuss, und da bedanke ich mich für die Erweiterung der Vorlage, ist zu erklären, wo kommt das Geld denn her und welche Maßnahmen müssen dafür herhalten, sozusagen, dass wir diese 7 Millionen nachfinanzieren. Einige Posten, da sind Gelder übrig geblieben. Andere Posten, die uns auch am Herzen liegen, wie zum Beispiel die Busbeschleunigung, werden hier um 300.000 Euro zum Beispiel geschröpft. Da müssen wir halt jetzt mit den drei Seiten, die uns die Verwaltung zur Verfügung gestellt hat, in die Haushaltsberatung 27 gehen und das dann nachfinanzieren, insofern wir da wesentliche Projekte haben, die wir uns wünschen, die umgesetzt werden müssen. Da werden wir also sehr stark darauf achten, dass gerade in dem Bereich Mobilitätswende hier keine Rückschritte gemacht werden. Das ist unser Anliegen, aber der Neumarktvorlage in Gänze stimmen wir selbstverständlich zu.
10: Ich sehe jetzt keine weiteren Wortmeldungen, also lassen wir darüber abstimmen. Wer stimmt gegen diese Vorlage? Wer enthält sich? Die Linken enthalten sich. Okay, dann ist das einstimmig angenommen. Das war auch der Stur. Jetzt kommt Herr Alfering mit den Ergebnissen des Betriebsausschusses Immobilien- und Gebäudemanagement.
6: Sehr geehrter Herr Vorsitzender, Frau Oberbürgermeisterin, liebe Kolleginnen und Kollegen. Top 11.1, Jahresabschluss des Eigenbetriebs Immobilien- und Gebäudemanagement auf einstimmige Empfehlung des Ausschusses für die Feststellung der Summe der Bilanz und insbesondere auch der Entlastung des Betriebsleiters wird hier hingewiesen.
10: Keine Wortmeldung, gibt es Gegenstimmen? Enthaltung? Einstimmig, danke.
6: Tagesordnungspunkt 11.2, Nutzbarmachung der bewilligten Mittel für das Vereinsgebäude in Pier, Antrag der CDU-Fraktion, einstimmige Empfehlung des Ausschusses.
10: Keine Wortmeldung, gibt es Gegenstimmen? Enthaltung, dann ist auch das einstimmig angenommen. Und dann kommen wir zu den Empfehlungen des OSB.
9: Genau, 12.1, Freigabe von Mitteln für die Unterhaltungspflege an den Ausfallstraßen im Stadtgebiet und die Grünpflege in diversen Baugebieten, einstimmige Empfehlung.
10: Gegenstimmen, Enthaltung, danke.
9: 12.2, Freigabe von Mitteln für die Planung der Sanierung und die Sanierung der zweiten Bestandsofenlinie im Krematorium 2027, auch einstimmige Empfehlung aus dem Ausschuss.
10: Gegenstimmen, Enthaltung, einstimmig.
9: 12.3, Jahresabschluss des Osnabrücker Servicebetriebs für das Jahr 2025, auch einstimmig empfohlen.
10: Keine Meldungen, Gegenstimmen, Enthaltung, einstimmig.
9: Gut, 12.4, Freigabe von Mitteln für die Ausschreibung zur Verwertung von Straßenkehricht mit einer Laufzeit von einem Jahr von 1.12.26 bis 27, genau, Ende. Einstimmige Empfehlung aus dem Ausschuss.
10: Keine Wortmeldungen, Gegenstimmen, Enthaltung.

0: Ausschuss Innenausstattung Stadtteiltreff hasste. Auch hier Einstimmigkeit im Jugendhilfeausschuss.
1: Keine Meldungen, Gegenstimmen, Enthaltungen. Einstimmig, danke schön. Dann kommen wir zum Kulturausschuss. Herr Bracke, bitte.
2: Sehr geehrter Herr Vorsitzender, Frau Oberbürgermeisterin, liebe Kolleginnen und Kollegen. Wir hatten 14.1 Kulturförderung der Stadt Osnabrück, Aktualisierung der Richtlinie für die Vergabe von Projektmitteln für kulturelle Vorhaben. Das war einstimmig im Ausschuss.
1: Gegenstimmen, Enthaltung, einstimmig.
2: Ebenso einstimmig war 14.2 Mehrbedarf freier Kulturträger zum Doppelhaushalt 2026-27.
1: Auch hier sehe ich keine Meldungen. Gibt es Gegenstimmen? Enthaltung? Danke, einstimmig.
2: 14.3 war einstimmig, allerdings haben wir da einen geänderten Beschluss im Ausschuss herbeigeführt und auf den verweise ich und bitte auch hier um Zustimmung.
1: Wortmeldung sehe ich nicht, dann stimmen wir über den abweichenden Beschluss des Kulturausschusses statt. Gibt es da Gegenstimmen? Enthaltung? Das ist nicht der Fall, Dankeschön. Dann wären wir auch mit dem Kulturausschuss fertig. Dann sind wir mit den Anträgen und den notwendigen Beschlüssen für die öffentliche Sitzung durch. Anfragen gehen zu Protokoll. Gibt es Mitteilungen der Oberbürgermeisterin? Gibt es dazu noch Anmerkungen?
3: Ja, liebe Kolleginnen und Kollegen, sehr geehrter Herr Ratsvorsitzender, am Ende dieser öffentlichen Sitzung möchte ich die Gelegenheit nutzen, mich bei dir, lieber Michael, ganz herzlich zu bedanken. Das war deine letzte öffentliche Ratssitzung. Gleich folgt noch so ein kleiner Nachschlag, nicht öffentlich, aber das wirst du in gewohnter Gelassenheit gut über die Bühne bringen. Und ich möchte, glaube ich, das darf ich, glaube ich, im Namen von jedem Einzelnen, aber insgesamt für Rat und Verwaltung sagen, herzlichen Dank für deine langjährige Tätigkeit im Rat. Du wirst in 4 Wochen 30 Jahre Ratsarbeit zu Ende bringen. Dann sind die 30 Jahre voll. Dafür werden wir dich gesondert ehren. Ich möchte das aber heute schon ein Stückchen tun, denn du warst jetzt nicht nur 5 Jahre lang souveräner Ratsvorsitzender und hast hier durch die ein oder andere hitzige Diskussion gelassen geführt und mit dem notwendigen Humor die 50 Ratsmitglieder, weil dich selber musstest du meistens nicht so zügeln, ganz gut im Griff gehabt und dafür möchten wir uns sehr herzlich bei dir bedanken. Du warst neben den 5 Jahren jetzt als Ratsvorsitzender, fünf Jahre Bürgermeister, aber vor allem über 20 Jahre Fraktionsvorsitzender deiner Fraktion. Da hat es ja neulich schon eine sehr würdige Verabschiedung gegeben, aber ich glaube, das gebührt auch der Respekt vor so einer Leistung, dass wir das hier an dieser Stelle nochmal entsprechend honorieren. Und deswegen an dieser Stelle in öffentlicher Sitzung ein ganz, ganz herzliches Dankeschön. Es wird sicherlich die ein oder andere Sitzung vergehen, wo wir dich schmerzlich vermissen. Sowohl deine Erfahrung, aber auch deine Persönlichkeit und auch das gute Miteinander stand im Vordergrund. Das Interesse an der Sache war stets gegeben, überparteilich, wie bei kaum einem anderen. Und von daher ein ganz, ganz herzliches Dankeschön an dieser Stelle an dich. Jetzt wollte ich euch schon wieder stoppen. Eigentlich wäre irgendwie so ein Mini-Fass vom Rampendall das bessere Geschenk für dich gewesen. Aber da deine Frau dich auch immer vermisst hat, wird sie sich sicher über die Blumen freuen. Alles Gute nochmal.
4: Da bin ich ganz sicher, dass sie sich darüber freuen wird. Und ich finde sie auch wunderschön. Ja, ich darf mich ganz herzlich bedanken für die netten Worte. Und ja, ich habe 2 Herzen in einer Brust. Das eine schlägt so, dass ich auch mit einer gewissen Trauer jetzt den Schlussstrich ziehe, aber das war meine persönliche Entscheidung, weil nach 30 Jahren man auch mal darüber nachdenkt, was anderes zu tun. Spaß gemacht hat mir immer, egal in welcher Funktion, die Zusammenarbeit mit allen, auch mit allen Fraktionen, weil man eigentlich immer merken konnte, auch bei den unterschiedlichsten Meinungen, die man inhaltlich manchmal hatte, dass wir alle an einem gemeinsamen Strang ziehen für unsere Stadt Osnabrück. Und dazu... Und über die Jahre so viele nette Menschen, teilweise bis hin zu engen Freundschaften geschlossen zu haben. Also es ist ein Zeitraum meines Lebens, der bedeutungsvoll war und bedeutungsvoll bleibt. Und auch dir nochmal sehr herzlichen Dank und ja, euch allen. Und ich wünsche diesem Haus auch weiterhin alles, alles Gute und sinnvolles Arbeiten, gute Ergebnisse für unsere Stadt Osnabrück. Dankeschön.
5: Das war der Mitschnitt der Sitzung des Stadtrats vom 29. September 2026.
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1: Ich bin Tanja Wagner. Nach 3 verlorenen Landtagswahlen und Umfragewerten unter 20% berät die Parteiführung der CDU bei einer Klausur in Berlin. Generalsekretärin Hoppermann dämpfte die Erwartungen. Die Klausur sei nicht die Wunderwaffe, sondern der Beginn eines Prozesses. Der rheinland-pfälzische Landeschef Schnieder schlug im ARD-Bericht aus Berlin vor, die Stromsteuer für alle zu senken, um die Energiepreise abzufedern. Das sei im Koalitionsvertrag in Aussicht gestellt, aber nicht umgesetzt worden. Auch Thüringens Ministerpräsident Mario Vogt machte sich für geringere Lebenshaltungskosten stark. US-Präsident Trump hat verkündet, dass die Ukraine und Russland künftig auf Angriffe ihrer Energieanlagen verzichten. Es ist allerdings nicht Trumps erste Ankündigung dieser Art.
2: Erst vor rund 4 Wochen hatte Trump behauptet, Moskau und Kiew würden die Angriffe auf die Energiesektoren einstellen. Doch die angebliche Vereinbarung hielt keine 24 Stunden. Und auch diesmal scheint am Versprechen nicht viel dran zu sein. Selenskyj sagte kurz darauf, er wisse gar nichts von der Einigung. Aber der Ukrainer verspricht, wenn Putin seine Angriffe auf Energieanlagen stoppt, will Selenskyj dem Beispiel folgen. Selenskyj bietet außerdem an, Neuwahlen abzuhalten, sollte Trump Putin von einer 60-tägigen allgemeinen Waffenruhe überzeugen. Trump hatte zuvor die Ablösung des ukrainischen Präsidenten gefordert. Jan-Christoph Freibert, Washington.
1: Bei einem Schiffsunglück vor der Küste Djiboutis in Ostafrika sind nach UN-Angaben mindestens 139 Migranten ums Leben gekommen. Unter ihnen seien auch 15 Kinder. Dutzende Passagiere werden laut UN noch vermisst.
3: Amy Pope, die Generaldirektorin der IOM, fordert nach der Schiffstragödie sichere und legale Zugangswege für Migranten. Dies könne Leben retten, sagte sie. Denn niemand würde in die kleinen, überfüllten Fischerboote steigen, wenn es einen anderen, einen sicheren Weg gäbe. Wir dürfen diese Todesfälle nicht länger als Normalität hinnehmen, sagt die IOM-Chefin angesichts von mehr als 1000 Toten in der Meeresenge Bab al-Mandab allein seit 2025. Eva Kraftschick, Nairobi.
1: Freiburg ist neu an der Bundesligaspitze. Der Verein hat Schalke 04 mit 2:1 geschlagen und ist an Dortmund und den Bayern vorbeigezogen. Zuvor hatte Köln im Rhein-Derby Gladbach mit 2:1 geschlagen. Gladbach bleibt damit Tabellenletzter.

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1: Ich bin Dirk Zeitler. US-Präsident Trump hat verkündet, dass die Ukraine und Russland künftig auf Angriffe ihrer Energieanlagen verzichten. Es ist allerdings nicht Trumps erste Ankündigung dieser Art.
2: Erst vor rund 4 Wochen hatte Trump behauptet, Moskau und Kiew würden die Angriffe auf die Energiesektoren einstellen. Doch die angebliche Vereinbarung hielt keine 24 Stunden. Und auch diesmal scheint am Versprechen nicht viel dran zu sein. Selenskyj sagte kurz darauf, er wisse gar nichts von der Einigung. Aber der Ukrainer verspricht, wenn Putin seine Angriffe auf Energieanlagen stoppt, will Selenskyj dem Beispiel folgen. Jan-Christoph Freibert, Washington.
1: Die CDU ist in der Krise. Nach 3 verlorenen Landtagswahlen und Umfragewerten unter 20% berät die Parteiführung bei einer Klausur in Berlin. Generalsekretärin Hoppermann dämpfte die Erwartungen. Die Klausur sei nicht die eine Wunderwaffe, sondern der Beginn eines Prozesses. Es gehe darum, Vertrauen zurückzugewinnen. Der rheinland-pfälzische Landeschef Gordon Schnieder schlug im ARD-Bericht aus Berlin vor, die Stromsteuer für alle zu senken, um Energiepreise abzufedern. Das sei im Koalitionsvertrag in Aussicht gestellt, aber nicht umgesetzt worden. Das Bundesverfassungsgericht verhandelt ab morgen über ein heißes Eisen, die Erbschaftssteuer. Die bayerische Staatsregierung will unter anderem klären lassen, ob bestimmte Vorschriften verfassungswidrig sind. Bundesfinanzminister Klingbeil sieht auf jeden Fall Reformbedarf. Die Erbschaftssteuer müsse gerechter werden, sagte Klingbeil.
3: Wer in ein reiches Elternhaus geboren wird, hat oft ausgesorgt in Deutschland. Denn große Vermögen werden oft nahezu steuerfrei vererbt. Das sei nicht gerecht, so Finanzminister Klingbeil. Er will eine Reform, allerdings noch abwarten, was das Bundesverfassungsgericht entscheidet. Verhandelt wird in Karlsruhe Montag und Dienstag. Ein Urteil folgt wohl in einigen Monaten. Bayern will vor dem Gericht gerade klären, wer Erbschafts- und Schenkungssteuerregeln festlegen darf. Der Bund für alle oder auch die Bundesländer regional. Ronny Thorau, Nachrichtenredaktion.
1: Zum Fußball. Freiburg ist neu an der Bundesligaspitze. Der SC Freiburg hat Schalke 04 mit 2:1 geschlagen und ist an Dortmund und den Bayern vorbeigezogen. Zuvor hatte Köln im Rhein-Derby Gladbach mit 2:1 geschlagen. Gladbach bleibt damit Tabellenletzter.

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1: Ich bin Dirk Zeitler. Die geplante Zuckersteuer bekommt Gegenwind aus den eigenen Reihen. Neun Agrar- und Verbraucherschutzminister der Union haben Bundeskanzler Merz in einem Brief aufgefordert, die Steuer zu stoppen. Der Koalitionsvertrag setze beim Thema Zucker auf Freiwilligkeit und Eigenverantwortung, nicht auf staatliche Lenkung, heißt es in dem Schreiben. Eine Zuckersteuer belaste den Kauf bestimmter Lebensmittel unnötigerweise und verschärfe die schwierige Lage der Landwirtschaft zusätzlich. US-Präsident Trump hat verkündet, dass die Ukraine und Russland künftig auf Angriffe auf ihre Energieanlagen verzichten. Es ist allerdings nicht Trumps erste Ankündigung dieser Art.
2: Erst vor rund 4 Wochen hatte Trump behauptet, Moskau und Kiew würden die Angriffe auf die Energiesektoren einstellen. Doch die angebliche Vereinbarung hielt keine 24 Stunden. Und auch diesmal scheint am Versprechen nicht viel dran zu sein. Selenskyj sagte kurz darauf, er wisse gar nichts von der Einigung. Aber der Ukrainer verspricht, wenn Putin seine Angriffe auf Energieanlagen stoppt, will Selenskyj dem Beispiel folgen. Selenskyj bietet außerdem an, Neuwahlen abzuhalten, sollte Trump Putin von einer 60-tägigen allgemeinen Waffenruhe überzeugen. Trump hatte zuvor die Ablösung des ukrainischen Präsidenten gefordert. Aus Washington, Jan-Christoph Heibert.
1: Das Bundesverfassungsgericht verhandelt ab morgen über ein heißes Eisen, die Erbschaftssteuer. Die bayerische Staatsregierung will unter anderem klären lassen, ob bestimmte Vorschriften verfassungswidrig sind. Bundesfinanzminister Klingbeil sieht auf jeden Fall Reformbedarf. Die Erbschaftssteuer müsse gerechter werden, sagte Klingbeil.
3: Wer in ein reiches Elternhaus geboren wird, hat oft ausgesorgt in Deutschland. Denn große Vermögen werden oft nahezu steuerfrei vererbt. Das sei nicht gerecht, so Finanzminister Klingbeil. Er will eine Reform, allerdings noch abwarten, was das Bundesverfassungsgericht entscheidet. Bayern will vor dem Gericht gerade klären, wer Erbschafts- und Schenkungssteuerregeln festlegen darf. Der Bund für alle oder auch die Bundesländer regional. Ronny Thorauer, Nachrichtenredaktion.
1: Zum Fußball. Der SC Freiburg ist neuer Tabellenführer in der Bundesliga. Gegen Schalke 04 haben die Freiburger 2:1 gewonnen. Im Rhein-Derby hat der 1. FC Köln mit 2:1 gewonnen. Gladbach bleibt damit auch nach 5 Spielen punktlos und steht als Tabellenletzter da.

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1: Ich bin Dirk Zeitler. Die geplante Zuckersteuer bekommt Gegenwind aus den eigenen Reihen. 9 Agrar- und Verbraucherschutzminister der Union haben Bundeskanzler Merz in einem Brief aufgefordert, die Steuer zu stoppen. Der Koalitionsvertrag setze beim Thema Zucker auf Freiwilligkeit und Eigenverantwortung, nicht auf staatliche Lenkung, heißt es in dem Schreiben. Eine Zuckersteuer belaste den Kauf bestimmter Lebensmittel unnötigerweise und verschärfe die schwierige Lage der Landwirtschaft zusätzlich. Papst Leo muss operiert werden. Das 71 Jahre alte Oberhaupt der katholischen Kirche gab bei seinem Sonntagsgebet bekannt, dass bei ihm ein Knoten in der Lunge entdeckt worden sei, der sich im Anfangsstadium befinde.
2: Leo wirkte ruhig und gefasst, sagte, die Ärzte haben jetzt zu einer OP geraten, um den Knoten zu entfernen. Der Eingriff soll in den kommenden Tagen über die Bühne gehen. Weitere Einzelheiten nannte er nicht und viele Gläubige hier auf dem Petersplatz mussten erst einmal die Luft anhalten, waren völlig überrascht. Leo schien immer fit, er spielt Tennis, hat sogar ein eigenes Fitnessstudio hier in seinem Apartment und eigentlich steht für den kommenden Monat eine Reise nach Südamerika auf seinem Programm. Aus Rom, Claudia Wächter.
1: US-Präsident Trump hat verkündet, dass die Ukraine und Russland künftig auf Angriffe auf ihre Energieanlagen verzichten. Es ist allerdings nicht Trumps erste Ankündigung dieser Art.
3: Erst vor rund 4 Wochen hatte Trump behauptet, Moskau und Kiew würden die Angriffe auf die Energiesektoren einstellen. Doch die angebliche Vereinbarung hielt keine 24 Stunden. Und auch diesmal scheint am Versprechen nicht viel dran zu sein. Selenskyj sagte kurz darauf, er wisse gar nichts von der Einigung. Aber der Ukrainer verspricht, wenn Putin seine Angriffe auf Energieanlagen stoppt, will Selenskyj dem Beispiel folgen. Selenskyj bietet außerdem an, Neuwahlen abzuhalten, sollte Trump Putin von einer 60-tägigen allgemeinen Waffenruhe überzeugen. Trump hatte zuvor die Ablösung des ukrainischen Präsidenten gefordert. Aus Washington, Jan-Christoph Freibert.
1: Zum Fußball. Der SC Freiburg ist neuer Tabellenführer in der Bundesliga. Gegen Schalke 04 haben die Freiburger 2:1 gewonnen. Im Rhein-Derby hat der 1. FC Köln mit 2:1 gewonnen. Gladbach bleibt damit auch nach 5 Spielen punktlos und steht als Tabellenletzter da.
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1: Ich bin Dirk Zeitler. Die CDU setzt heute ihre Führungsklausur fort. Die Partei steckt in einer der schwersten Krisen ihrer Geschichte. Die Parteiführung berät darüber, wie sie da wieder herauskommen kann. Das Treffen war nach den für die CDU verheerenden Landtagswahlen angesetzt worden.
2: Schwere Stimmenverluste in Berlin und Sachsen-Anhalt, in Mecklenburg-Vorpommern sogar aus dem Landtag geflogen, auf Bundesebene im Umfragetief. Jetzt will die CDU klären, woran es liegt. Wie kann die schwarz-rote Regierung auf die aktuelle Unzufriedenheit in der Bevölkerung reagieren?

0: klären. Weiter mit dem straffen Reformkurs wurden Themen übersehen. Und wie ist die langfristige Strategie? Muss die CDU konservativer werden, um Wähler zurückzugewinnen oder umgekehrt? Auch wenn die Ministerpräsidenten ihm vorerst den Rücken gestärkt haben, muss der angeschlagene Parteichef Merz auch intern verlorenes Vertrauen zurückgewinnen. Ursula Winkler, Nachrichtenredaktion.
1: Die geplante Zuckersteuer bekommt Gegenwind aus den eigenen Reihen. 9 Agrar- und Verbraucherschutzminister der Union haben Bundeskanzler Merz in einem Brief aufgefordert, die Steuer zu stoppen. Der Koalitionsvertrag setze beim Thema Zucker auf Freiwilligkeit und Eigenverantwortung, nicht auf staatliche Lenkung, heißt es in dem Schreiben. Eine Zuckersteuer belaste den Kauf bestimmter Lebensmittel unnötigerweise und verschärfe die schwierige Lage der Landwirtschaft zusätzlich. Papst Leo muss operiert werden. Das 71 Jahre alte Oberhaupt der katholischen Kirche gab bei seinem Sonntagsgebet bekannt, dass bei ihm ein Knoten in der Lunge entdeckt worden sei, der sich im Anfangsstadium befinde.
2: Leo wirkte ruhig und gefasst, sagte. Die Ärzte haben jetzt zu einer OP geraten, um den Knoten zu entfernen. Der Eingriff soll in den kommenden Tagen über die Bühne gehen. Weitere Einzelheiten nannte er nicht und viele Gläubige hier auf dem Petersplatz mussten erst einmal die Luft anhalten, waren völlig überrascht. Leo schien immer fit, er spielt Tennis, hat sogar ein eigenes Fitnessstudio hier in seinem Apartment und eigentlich steht für den kommenden Monat eine Reise nach Südamerika auf seinem Programm. Aus Rom, Claudia Wächter.
1: Zum Fußball. Der SC Freiburg ist neuer Tabellenführer in der Bundesliga. Gegen Schalke 04 haben die Freiburger 2:1 gewonnen. Im Rhein-Derby hat der 1. FC Köln mit 2:1 gewonnen. Gladbach bleibt damit auch nach 5 Spielen punktlos und steht als Tabellenletzter da.
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1: Ich bin Dirk Zeitler. Die CDU setzt heute ihre Führungsklausur fort. Die Partei steckt in einer der schwersten Krisen ihrer Geschichte. Die Parteiführung berät darüber, wie sie da wieder herauskommen kann. Das Treffen war nach den für die CDU verheerenden Landtagswahlen angesetzt worden.
2: Schwere Stimmenverluste in Berlin und Sachsen-Anhalt, in Mecklenburg-Vorpommern sogar aus dem Landtag geflogen, auf Bundesebene im Umfragetief. Jetzt will die CDU klären, woran es liegt. Wie kann die schwarz-rote Regierung auf die aktuelle Unzufriedenheit in der Bevölkerung reagieren? Weiter mit dem straffen Reformkurs? Wurden Themen übersehen? Und wie ist die langfristige Strategie? Muss die CDU konservativer werden, um Wähler zurückzugewinnen? Oder umgekehrt? Auch wenn die Ministerpräsidenten eben vorerst den Rücken gestärkt haben, muss der angeschlagene Parteichef Merz auch intern verlorenes Vertrauen zurückgewinnen. Ursula Winkler, Nachrichtenredaktion.
1: CSU-Chef Söder hat Abweichler in der Union klar aufgefordert, wer nicht mitziehe, solle gehen. Wollt ihr woanders hin, dann sagt's auch, sagte Söder in der ARD-Sendung Karin Mioska. Hintergrund ist die Wahl des ersten AfD-Landtagspräsidenten Anfang Oktober in Magdeburg. Weil er